0: bestehen bleiben. US-Präsident Donald Trump hatte schon vor einigen Tagen den Abzug angekündigt. Er erfolgt auch vor dem Hintergrund wachsender Spannungen zwischen Washington und Berlin. Besonders erbost hatte Trump die Aussage von Bundeskanzler Friedrich Merz, die Iraner würden die USA in den Verhandlungen zur Beendigung des Krieges demütigen.
1: Am Tag der Arbeit sind laut Deutschem Gewerkschaftsbund insgesamt etwa 370.000 Menschen auf die Straße gegangen. Die Kundgebungen und Demonstrationen richteten sich gegen Einschnitte bei der Gesundheitsreform, Rente und bei Sozialleistungen. In Berlin versammelten sich zur revolutionären 1. Mai-Demo mehr als 8.000 Menschen friedlich. Auch in der Türkei haben sich zum Tag der Arbeit tausende Menschen zu Kundgebungen versammelt. In Istanbul kam es dabei zu Massenfestnahmen. Behörden berichten von Zusammenstößen zwischen der Polizei und Demonstranten. Aus Istanbul Uwe Lüb.
2: Bis 18 Uhr Ortszeit seien 575 Menschen festgenommen worden. Vergangenes Jahr waren es rund 200 weniger. Schon am Morgen hatten Demonstrierende versucht, zum zentralen Taksimplatz zu marschieren. Dort sind Demonstrationen verboten. Der Platz hat eine hohe symbolische Bedeutung. 1977 kam es hier am 1. Mai nach Schüssen in die Menge zu einer Massenpanik. Dutzende Menschen starben. Seit 2013 steht der Taksimplatz auch für Proteste gegen die Regierung. Grund dafür sind die nach dem benachbarten Park benannten Gezi-Proteste.
1: Bei der nächsten Oscar-Verleihung im März ist die Konkurrenz für den besten Auslandsfilm noch größer. Wie die Veranstalter in Los Angeles mitteilten, darf zusätzlich zu den Kandidaten der jeweiligen Länder ein weiterer fremdsprachiger Film ins Rennen gehen. Einzige Bedingung, er muss zuvor einen Festivalpreis gewonnen haben. Außerdem dürfen Darsteller jetzt sowohl für die beste Haupt- als auch Nebenrolle antreten, wenn sie genügend Stimmen haben. Das Wetter in der Nacht, meist sternenklar. Die Tiefstwerte liegen bei 11 bis 0 Grad. Heute startet der Tag überall sonnig und trocken. Gegen Nachmittag ziehen über den Westen Wolken und teils kräftige Schauer. Die Temperaturen erreichen maximal 23 bis 29 Grad. Dazu weht schwacher bis mäßiger südlicher Wind. Sonntag wechselnd bewölkt mit Schauern und Gewittern. Im Osten länger sonnig. Die Zeit 2.03 Uhr.
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4: Vorsicht bitte auf der A5 Kassel Richtung Frankfurt. Zwischen Alsfeld Ost und Alsfeld West liegt ein Reh auf der Fahrbahn. Die B49 Gießen-Alsfeld ist zwischen Romrod und der A5 Alsfeld West wegen eines Feuerwehreinsatzes in beiden Richtungen gesperrt. A5 Kassel Richtung Frankfurt am Nordwestkreuz Frankfurt ist die Verbindung zur A66 Richtung Frankfurt wegen einer Baustelle bis 18. Mai gesperrt.
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5: Mit Benedikt Laven eine gute Nacht zusammen. Gerade habt ihr auch die Push-Benachrichtigung aufs Handy bekommen. USA kündigt an, 5.000 der US-Soldaten, die in Deutschland stationiert sind, sollen abgezogen werden. Sekunde, hatten wir das nicht schon mal? Also wie viele US-Soldaten sind eigentlich gerade in Deutschland? Und warum ist der Standort Deutschland so wichtig für die US Army? Wir blicken mal über und das machen wir nach den nächsten drei Hits.
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0: Jason Boone, Sorry I'm Here for Someone Else.
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0: Der US-Präsident Donald Trump ist, naja, sagen wir es mal so, eher so schlecht zu sprechen auf Bundeskanzler Merz, eventuell möglicherweise sogar ein wenig genervt von ihm. Er mische sich unangemessen in US-Angelegenheiten ein. Darum hat Trump erst vor ein paar Tagen auch auf seiner Social-Plattform True Social was gegen unseren Bundeskanzler gestichelt. Jetzt geht er eine Ebene weiter. Das US-Verteidigungsministerium hat angekündigt, 5000 Soldaten aus Deutschland abzuziehen. Wir haben es eben in den Nachrichten gehört. Ihr habt es vielleicht auch als Push-Benachrichtigung aufs Handy bekommen. Und das innerhalb des nächsten halben bis einem Jahr. Steffi Linkscheid aus dem ARD Aktuell-Team. Hatten wir das nicht genauso schon mal?
2: Es ist ein bisschen wie Ping-Pong.
0: Ne?
2: Schon in der ersten Amtszeit 2020 wollte Trump 12.000 Soldaten aus Deutschland abziehen. Das wäre fast ein Drittel der hier stationierten amerikanischen Einsatzkräfte gewesen. Später hat Biden dann diese Pläne gestoppt. Und zum Start der zweiten Amtszeit hat Trump Deutschland erstmal gesagt, alles bleibt so, wie es ist. Das war auch noch so bis dieses Jahr März. Jetzt haben wir Mai. Du hörst schon, die Pläne sind jetzt anders. Da meinte er, Amerika muss die Lage nochmal neu bewerten. Stichwort Irakkrieg und Pling. Alles auf Anfang. Die Amerikaner sollen raus aus Deutschland, also zumindest erstmal 5000 davon. Und das alles vor dem Hintergrund der aktuellen politischen Spannungen zwischen Washington und Berlin.
0: Vorläufig, sagen wir mal so. Ne? Was haben wir denn eigentlich so an amerikanischen Soldaten hier? Also wie wichtig ist jetzt, sind so US-Stützpunkte in Deutschland eigentlich für die amerikanischen Einsatzkräfte?
2: Also Deutschland ist schon ein sehr zentraler Standort. Vor allem im Südwesten sind die Amis. Deutschlandweit sind es aktuell
0: rund... Warte, Steffi, bleib mal kurz dran. Ein Falschfahrer ist unterwegs, Vorsicht auf der B36 Neckarau-Mannheim Richtung Karlsruhe zwischen Ortseingang und Mannheim-Karsterfeld. Ein Falschfahrer, bitte äußerst rechts fahren, nicht überholen. Auf der B36 Neckarau-Mannheim Richtung Karlsruhe zwischen Ortseingang und Mannheim-Karsterfeld. Ein Falschfahrer, Vorsicht in beiden Richtungen. Kommen wir zurück auf die Frage, wie wichtig sind die US-Streitkräfte in Deutschland und wie wichtig ist der Standort?
2: Genau, also wenn du dir die Deutschlandkarte vorstellst, aktuell sind in Deutschland 39.000 US-Soldaten stationiert und die meisten davon im Südwesten. Darunter das Europa-Oberkommando in Stuttgart und der Luftwaffenstützpunkt Ramstein bei Kaiserslautern in Rheinland-Pfalz. Es gibt auch Standorte in Berlin, am Niederrhein oder in Norddeutschland, aber das meiste eben halt in der unteren Hälfte des Landes. Von Deutschland aus koordinieren die Amerikaner, wie sie ihre Truppen bewegen, wie sie Drohnen einsetzen oder wo sie wen medizinisch versorgen oder unterstützen. Also sehr, sehr zentral auch das. Die Standorte gelten hier als strategische Drehscheibe für Einsätze im Nahen Osten oder in anderen Regionen. Der Sender CBS, der berichtet, dass zentrale Einrichtungen wie die Airbase in Ramstein und eben auch die US-Kommandos für Europa und Afrika deswegen auch auf jeden Fall hier bestehen bleiben sollen. Aber du weißt, mit dem Irakkrieg gibt's gerade für Trump Druck von allen Seiten. Er hat sich von Europa da eine andere Form von Hilfe erwartet. Also soll die Zahl der Truppen in Europa wieder auf das Niveau, das es hatte, bevor Russland in die Ukraine einmarschiert ist.
0: Vielen Dank dir für das Update. Spätestens in 12 Monaten wissen wir dann, ob es diesmal wirklich so kommt oder und wirklich, wie angekündigt, 5 der 39.000 US-Soldaten aus Deutschland abgezogen werden. Aber dann halt auch erst dann.
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Cassidy. Fields of Gold hier in der Popnacht. Ihr seid um 2.22 Uhr dabei und genau 22 Sekunden. Wir blicken ins Verkehrszentrum. Vorsicht bitte im Kreis Saint-Louis auf der Landstraße 140. Zwischen Bußstraße und Elm liegt ein Tier auf der Fahrbahn und es sind Personen nebendran. Bitte hier besonders vorsichtig fahren und überall sonst selbstverständlich auch.

ich bin's nochmal. Es gibt noch ein Update aus dem Verkehrszentrum. Eine Entwarnung von der B36 Neckarau Mannheim Richtung Karlsruhe. Kein Falschfahrer mehr zwischen Ortseingang und Mannheim-Kasterfeld. Und es liegen Tiere auf der Autobahn A48 Dreieck Vulkaneifel Richtung Koblenz. Zwischen Ulmen und Laubach.

0: 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Es ist kurz nach 2:30.
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2: Heute ist es noch oft sonnig. Von Westen her ziehen ein paar meist lockere Wolkenfelder auf, neben denen weiterhin häufig die Sonne scheint. Vielfach bleibt es trocken. Am späteren Nachmittag und Abend sind in der Nähe von Rheinland-Pfalz und Nordrhein-Westfalen einzelne Schauer und Gewitter möglich. Es werden sommerliche 23 bis 28 Grad erreicht. Am Sonntag ist es mal aufgelockert mit Sonnenschein, mal dichter bewölkt. Bevorzugt in der Westhälfte gibt es ein paar Schauer. In der kommenden Woche geht es wechselhaft und kühler weiter.
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3: Vorsicht bitte auf der A5 Kassel Richtung Frankfurt. Zwischen Alsfeld Ost und Alsfeld West liegt ein Reh auf der Fahrbahn. Die B49 Gießen-Alsfeld ist zwischen Romrod und der A5 Alsfeld West wegen eines Feuerwehreinsatzes in beiden Richtungen gesperrt. A5 Kassel Richtung Frankfurt am Nordwestkreuz Frankfurt ist die Verbindung zur A66 Richtung Frankfurt wegen einer Baustelle bis 18. Mai gesperrt.
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4: Hier ist die Popnacht. Hallo zusammen. Mein Name ist Benedikt Laven und das ist Bruno Mars, wa?

0: mentale Gesundheit ist nicht unbedingt was Lustiges. Oder vielleicht doch, immer mehr Comedians sprechen über mentale Gesundheit, also zum Beispiel Kurt Krömer, Thorsten Sträter, Markus Krebs, Hazel Brugger, Caroline Kebekus, hören wir nachher auch noch hier in der Show, oder eben auch Maxi Stettenbauer.
1: Ich habe schon lange mit Depressionen zu tun, jetzt schon fast seit 10 Jahren, auch Therapie, alles gemacht. Und seit letztem Sommer habe ich jetzt eine brandneue Diagnose bekommen. Ich habe jetzt auch noch ADHS. Ja, ganz viele Erwachsene haben ADHS, wissen es aber gar nicht. Und noch mehr Erwachsene glauben, sie haben ADHS, sind aber einfach nur nervige Drecksäcke. Mir geht die Hutschnur hoch, wenn ich irgendwo höre, ja, ADHS hat ja jeder. Nein, das hat nicht jeder. Die Diagnose ist wahnsinnig kompliziert. Ich musste zu meiner Diagnose, die hat Wochen gedauert, ich musste alle meine Zeugnisse mitbringen. Alle, ja. Und in jedem Zeugnis von mir stand drin, Maxi kann sich nicht konzentrieren. Maxi kann nicht bei der Sache bleiben. Maxi hat im Kunstunterricht seine Hoden als Stempel benutzt. Es ist immer so. Ein Kumpel hat mich draufgebracht. Ein Kumpel von mir, der wurde mit ADHS diagnostiziert vor mir. Und der hat mich zu sich eingeladen und hat gesagt, Maxi, ey, ich habe eine ADHS-Diagnose, ich habe auch Medikamente, ich bin eingestellt. Es ist der Hammer, es ist wirklich unfassbar. Du hast auch ADHS. Und ich so, weiß ich nicht. Weiß ich nicht, ob ich Medikamente nehme. Weißt du, also nicht falsch verstehen, ADHS-Medikamente ist eine medizinische Errungenschaft, ja, Medikinet, Elvanse, so heißen die zum Beispiel, die sind, haben eine nachgewiesen tolle Wirkung bei vielen, ne? Aber ich habe einfach so ein Tablettending. Ich habe Angst, dass wenn ich die nehme, dass ich dann auf einmal keine Probleme mehr habe. Ja, weil du brauchst ja hier vorne auf der Bühne Probleme. Als Komiker brauchst du Probleme, über die du reden kannst. Niemand will einen Komiker sehen, der glücklich ist. Keiner hier im Saal von Ihnen will 30 Euro für eine Comedy-Karte ausgeben und danach gefragt werden, ja, wie war es mit dem Stettenbauer? Und da wollen Sie nicht sagen, ja, er war zufrieden.
0: Maxi Stettenbauer hier in der Popnacht. Jetzt Post Malone und Chemical.

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1: Um 3 Uhr mit Matthias Stürmer. Die USA ziehen rund 5000 Soldaten aus Deutschland ab. Das hat das Verteidigungsministerium in Washington bestätigt. Innerhalb eines Jahres soll der Truppenabzug abgeschlossen sein, so ein Pentagon-Sprecher. Aktuell sind rund 36.000 amerikanische Soldaten in Deutschland stationiert, unter anderem am Luftwaffenstützpunkt Ramstein. Der Standort gilt als Drehscheibe für Einsätze im Nahen Osten und anderen Regionen. Die Maßnahme folgt auf Kritik von Kanzler Merz am Vorgehen der USA im Iran. Die EU will sich die angekündigte Zollerhöhung der USA auf Autoimporte nicht gefallen lassen. Ab der kommenden Woche sollen laut US-Präsident Trump 25 statt 15% anfallen. Eine Sprecherin der EU-Kommission sagte, man behalte sich alle Optionen vor. Aus Brüssel, Thomas Spickhofen.
2: Im Sommer vergangenen Jahres hatten sich die EU und die US-Regierung auf ein Abkommen geeinigt, das höchstens 15% Zoll für europäische Einfuhren in die USA vorsieht. Im Gegenzug sollen unter anderem die Zölle für US-Einfuhren nach Europa auf Null sinken. Die Europäische Union werde ihre Verpflichtungen aus dem Abkommen weiter umsetzen, erklärte die Kommissionssprecherin. Man bleibe in engem Kontakt mit den Gesprächspartnern. Der Vorsitzende des Handelsausschusses im Europäischen Parlament, der deutsche Sozialdemokrat Bernd Lange, forderte die EU auf, mit Klarheit und Entschlossenheit zu reagieren. Trumps Verhalten sei inakzeptabel, erklärte Lange.
1: Bundesfinanzminister Klingbeil will die geplanten Änderungen an der Einkommenssteuer möglichst schnell durchsetzen. Der Süddeutschen Zeitung sagte der SPD-Politiker, er werde in der kommenden Woche Reformvorschläge vorlegen. Ziel seien Entlastungen für Geringverdiener und Menschen mit mittleren Einkommen. Im Gegenzug sollen Spitzenverdiener höher besteuert werden. Diejenigen, die jeden Tag den Laden am Laufen hielten, müssten am Ende mehr in der Tasche haben, so Klingbeil. Die iranische Friedensnobelpreisträgerin Mohammadi ist wegen gesundheitlicher Probleme aus dem Gefängnis in ein Krankenhaus verlegt worden. Wie ihr Anwalt mitteilte, habe die 45-Jährige über starke Schmerzen in der Brust geklagt und sei dann zusammengebrochen. Mohammadi setzt sich seit langem für die Rechte von Frauen im Iran ein und wurde dafür 2023 mit dem Friedensnobelpreis ausgezeichnet. Seit rund 5 Jahren befindet sie sich in Haft wegen angeblicher Propaganda gegen das iranische System. Das Wetter in der Nacht meist sternenklar, die Tiefstwerte liegen bei 11 bis 0 Grad. Heute startet der Tag überall sonnig und trocken, gegen Nachmittag ziehen über den Westen Wolken und teils kräftige Schauer. Temperaturen erreichen maximal 23 bis 29 Grad, ein schwacher Wind. Die Zeit 3.03 Uhr.
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3: Die B49 Gießen-Alsfeld ist zwischen Romrod und der A5 Alsfeld-West wegen eines Feuerwehreinsatzes in beiden Richtungen gesperrt. A5 Kassel Richtung Frankfurt am Nordwestkreuz Frankfurt ist die Verbindung zur A66 Richtung Frankfurt wegen einer Baustelle bis 18. Mai gesperrt. A60 Mainz Richtung Rüsselsheim. Die Auffahrt Rüsselsheim-Königstetten ist wegen einer Baustelle bis 16. August gesperrt. Eine Umleitung ist eingerichtet.
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4: Hoppala. Viele Knöpfe auf einmal. Naja, Entschuldigung, es ist aber auch wirklich 3.04 Uhr. Was wollt ihr erwarten? Mein Name ist Benedikt Lavin. Herzlich willkommen zu dieser Show. Ihr seid doch, und das wissen wir, große Fans von True Crime und von Kriminalfällen. So Tatort, dies, das, Ananas, Alarm für Cobra 11, ihr wisst Bescheid. So, wir haben uns da ein kleines Spiel ausgedacht. Wir alle sind eine große Ermittlungsgruppe. Wir nennen es die Song-Sonderkommission und den ersten Fall für heute Nacht lösen wir vielleicht nach den nächsten beiden Songs. Vielleicht auch schon direkt.
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0: Wir brauchen geballte Ermittlungspower für die
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0: Denn es wurde von der Playlist der Popnacht ein Song entführt. Den wollen wir natürlich wieder haben. Es geht aber, wir haben ein Entführerschreiben hier. Es geht nur, wenn wir herausfinden, was es für ein Song ist. Also Interpret und Titel. Gott sei Dank wurden uns aber Hinweise hinterlassen. Es sind 5 Stück an der Zahl. Und die Challenge ist halt eben schon an den ersten Hinweisen herauszufinden, um welchen Song es sich handelt. Allerdings ist die Schwierigkeit auch von 1 bis 5 abnehmend. Also der erste Hinweis ist der schwierigste. Wollen wir es mal probieren? 07221 2011 ist unsere Nummer. Am besten irgendwie eine schnelle WhatsApp schicken, wenn ihr eine Ahnung habt. Oder ihr ruft einfach hier an. Könnt ihr natürlich auch machen. Nummer ist die gleiche. 07221 2011. Heute, in dieser Nacht, ist es... Also es ist schon ultra schwer. Aber vielleicht kriegen wir es hin. Also, Hinweis Nummer 1 bezieht sich vielleicht auf den Songtext.
2: Ein Bauplan für ein Haus mit einem Kinderzimmer für ein Mädchen.
0: Ah ja. Ein Bauplan für ein Haus mit einem Kinderzimmer für ein Mädchen. Habt ihr jetzt schon Idee, welchen Song wir suchen? Dann sagt schnell Bescheid. 07221 2011.

0: Ava Max, My Head and My Heart. Wir blicken kurz nach Rheinland-Pfalz. Vorsicht bitte in beiden Richtungen auf der B269 zwischen B53 und B50 Zeltingen-Rachtig. Hier sind Personen auf der Straße. Bitte besonders vorsichtig fahren. Herzlich willkommen zur Song-Sonderkommission. Das ist das Spiel, was Sie jetzt gerade hier spielen. Wir versuchen einen Song zu erraten, Interpret und Titel, und haben dafür unterschiedliche Hinweise. Wir wurden jetzt mehrfach gebeten, den ersten Hinweis bitte nochmal zu spielen. Okay, wir haben auch gerade erst angefangen. Hinweis Nummer 1 ist...
1: Ein Bauplan für ein Haus mit einem Kinderzimmer für ein Mädchen.
0: Ein Bauplan für ein Haus mit einem Kinderzimmer für ein Mädchen. Okay, es bezieht sich wohl auf die Lyrics, also auf den Songtext. Alles klar. Vielleicht brauchen wir Hinweis Nummer 2, oder? 07221 2011. Hinweis Nummer 2 ist...
1: 1, 2, 3, 4. 1, 2, 3, 4.
0: Okay. 1, 2, 3, 4. Das wird wahrscheinlich der Takt sein, oder? Vier Vierteltakt. 1, 2, 3, 4. Habt ihr eine Idee? 07221 2011. Könnt ihr schon mal erste Ideen, Verdächte zu uns schicken? Und wir hangeln uns so langsam durch. 07221 2011.

0: Brian Adams und Tina Turner. Es ist doch nur Liebe. It's only love. Hey, herzlich willkommen hier mitten in der Song-Sonderkommission. Wir versuchen, einen Song herauszufinden anhand von unterschiedlichen Hinweisen, die wir dazu bekommen haben. Wir wurden vielfach gebeten, nochmal die Hinweise zu spielen. Ja, okay, dann machen wir das, selbstverständlich. Hinweis Nummer 1 war irgendwas Architektonisches, hat wohl was mit dem Songtext zu tun.
1: Ein Bauplan für ein Haus mit einem Kinderzimmer für ein Mädchen.
0: Und Hinweis Nummer 2, ein Takt. Mhm.
1: 1, 2, 3, 4. 1, 2, 3, 4.
0: Jetzt kam von Alex an die 0722120011 die Nachricht, oh mein Gott, wurde etwa schon wieder ein Song entführt? Ja, Alex, wir spielen es nochmal. Er tippt auf Haus am See von Peter Fox. Das ist es leider nicht, aber interessanter Gedanke. Ungefähr, ich glaube, die Jahreszahl könnte ungefähr passen. Und wieder mal hier am Telefon. Hier ist die Popnacht. Wer bist du?
2: Ich bin der Tommy aus Bremen.
0: Hallo, Tommy. Was glaubst du?
2: Ja, ich habe eine Idee, bezugsweise auf den Takt.
0: Ja.
2: By Your Side in My Mind von Leonie.
0: Wie hat das mit dem Takt zu tun? Weil es auch ein Viervierteltakt ist, meinst du?
2: Ja, weil sie sagte auch, in dem Song kommt vor 1, 2, 3, 4.
0: Ah, interessant. Ja, nee, aber ist es nicht. Der Song, den wir suchen, der ist ein kleines bisschen älter. Vielleicht hilft uns Tipp Nummer 3. Sollen wir uns den mal noch anhören?
2: Ja.
0: Okay, der geht so.
1: In Großbritannien waren alle Alben in den Top 100, in Deutschland allerdings nur ein Song erfolgreich.
0: Ah, nur ein Song in Deutschland erfolgreich, also ein sogenanntes One-Hit-Wonder in Deutschland. Okay, hast du eine Idee, Tommy?
2: Im Moment gar nicht mehr, nee.
0: Dann geh nochmal in dich, wie wir alle anderen jetzt gerade in Deutschland auch. Und falls ihr eine Idee habt, was es sein könnte, macht's wie Tommy, ruft uns an 0722120011 oder schickt eine WhatsApp 0722120011. Sehr gut. Ja. Und ich spiele in der Zwischenzeit was Neues. Boy Loco, jetzt mit Praised You. Ja.

0: halb vier.
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2: Heute ist es noch oft sonnig. Von Westen her ziehen ein paar meist lockere Wolkenfelder auf, neben denen weiterhin häufig die Sonne scheint. Vielfach bleibt es trocken. Am späteren Nachmittag und Abend sind in der Nähe von Rheinland-Pfalz und Nordrhein-Westfalen einzelne Schauer und Gewitter möglich. Es werden sommerliche 23 bis 28 Grad erreicht. Am Sonntag ist es mal aufgelockert mit Sonnenschein, mal dichter bewölkt. Bevorzugt in der Westhälfte gibt es ein paar Schauer.
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3: Die B49 Gießen-Alsfeld ist zwischen Romrod und der A5 Alsfeld-West wegen eines Feuerwehreinsatzes in beiden Richtungen gesperrt. A45 Gießen Richtung Aschaffenburg am Gießener Südkreuz ist die Verbindung zur A485 Richtung Gießener Nordkreuz wegen einer Baustelle bis 1. Oktober gesperrt.
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6: Ja, ein Song wurde entführt. Wir bekommen ihn nur zurück, wenn wir ihn erraten anhand von Hinweisen. Hinweis Nummer 1 war super schwierig.
7: Ein Bauplan für ein Haus mit einem Kinderzimmer für ein Mädchen.
6: Keine Ahnung, was das bedeuten soll. Wahrscheinlich irgendwas mit den Lyrics. Hat es irgendwas? Sagt es irgendwas in den Lyrics? Ein Bauplan für ein Haus mit einem Kinderzimmer für ein Mädchen. Dann gab es einen Hinweis auf eine Taktart oder auf einen Namen.
7: 1, 2, 3, 4. 1, 2, 3, 4.
6: Und ein ganz klares Indiz für ein One-Hit-Wonder.
7: In Großbritannien waren alle Alben in den Top 100, in Deutschland allerdings nur ein Song erfolgreich.
6: Es hat gerade noch erreicht, dass es sich um die 2000er handelt. 0722 1 20 11. Yvonne aus Düren, hast du eine Idee?
8: Sucht ihr Dance the Night Away von Dua Lipa?
6: Nee. Wir hatten ja gerade, Hinweis war ja, dass sich um ein One-Hit-Wonder in Deutschland handelt. Dua Lipa ist natürlich wesentlich erfolgreicher gewesen als mit mehreren Songs.
8: Ich meine aber, dieses 1, 2, 3, 4.
6: Ja, naja.
8: Das deutet doch darauf hin, auf Tanzschritte, auf irgendwas.
6: Ja, so auf Tanzschritte, ähnliches. Vielleicht auf Namen oder so, keine Ahnung. Aber ja, wir raten weiter, okay?
8: Gut.
6: Dann hauen wir uns halt den nächsten Hinweis um die Ohren. Nach Max Giesinger. Du wärst es gewesen. Tja, Yvonne, vielleicht wärst du es gewesen. Um das gerade zu lösen. Naja. Hier ist die Popnacht. Hallo zusammen.

0: Das ist auch ein guter Song. Das wäre auch mal was für die Song-Sonderkommission, die wir hier ja gerade spielen. Die Song-Sonderkommission, die So-So-Ko. Wir könnten vielleicht eine ZDF-Serie draus machen. Oder, ich meine, wir sind die ARD-Popnacht, machen wir natürlich eine Serie für die ARD-Mediathek draus. Okay, also. Ein Song wurde entführt. Und wir kriegen ihn nur zurück in unsere Playlist, wenn wir erraten, was es für ein Song ist. Also wir wissen schon, irgendwas mit einem Bauplan für ein Haus. Vielleicht ein gemeinsames Haus von einem entstehenden Paar. Inklusive einem Kinderzimmer für ein Mädchen, eine Tochter. So, Hinweis Nummer 2 war 1, 2, 3, 4, 1, 2, 3, 4. Also ein Viervierteltakt. Weiß nicht, auf Englisch Viervierteltakt. Könnte das vielleicht ein Hinweis sein, weil sie waren in Großbritannien mit allen Alben in den Top 100. Und in Deutschland hatten sie eigentlich nur einen Song, der erfolgreich war. Wenn ihr eine Idee habt, 07221 2011. Sagt uns Bescheid, ruft uns an. Gerade kam von Monika eine WhatsApp an die 07221 2011 und meinte, ist es vielleicht 1234 von Feist? 1234? Guter Tipp, ist es aber nicht. Und Alex hat uns gerade noch geschrieben, ich habe hier gerade gehört, die Plain White Tees haben mir gerade gesagt, dass ihr Song entführt wurde. Ist es 1234 von den Plain White Tees? Nope, ist es auch nicht. Habt ihr eine Idee? 07221 2011 oder brauchen wir nochmal Hinweis Nummer 4? Okay, wir wollen nicht länger auf die Folter spannen drauf. Hinweis Nummer 4 ist, Achtung, ja.
1: Raumschiffe sind wie Segelschiffe zwischen den Sternen.
0: Raumschiffe sind wie Segelschiffe zwischen den Sternen. Also Sternensegler, streng genommen, wenn man es in ein Wort zusammenfassen würde. Habt ihr vielleicht jetzt eine Idee? 07221 2011. Welchen Song suchen wir? Raumschiffe sind auch nur Schiffe, die zwischen den Sternen segeln. Klingt ein bisschen romantisch. Hier ist die Popnacht.

0: zusammen sein. Hier ist die Popnacht. Hallo zusammen. Wir spielen die Song-Sonderkommission. Welchen Song suchen wir denn jetzt? Verdammt nochmal. 07221 2011. Also Justin aus Bingen sagt gerade, ist es vielleicht Snow Patrol mit Chasing Cars? Nein. Tipp 1 war, es ist ein Bauplan für ein Haus mit einem Kinderzimmer für ein Mädchen. Tipp Nummer 2 war, ein Viervierteltakt. Viervierteltakt auf Englisch vielleicht. Tipp Nummer 3 war, also ergänzt, in den 2000ern spielt dieser Song. Alle Alben dieser Band waren in Großbritannien auf in den Top 100. In Deutschland gab es nur einen Song, der erfolgreich war. Und Tipp Nummer 4 war...
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0: Raumschiffe sind wie Segelschiffe zwischen den Sternen. Ist das nicht toll? Ist es vielleicht Clouds Across the Moon von der Ra-Band? Jörn, hervorragender Tipp, das ist ein richtig guter Song. Aber leider ist es das nicht. Von Jonas kommt, ist es vielleicht Starship mit Sarah? Nein, ist es auch nicht. A Blueprint for Girls Room? Suchen wir vielleicht das? Fragt uns Maurice, ganz aufgeregt, an die 07221 2011. Nein! Ist es auch nicht. Meine Güte. Babsi aus Rottweil, was ist deine Idee?
2: Star Sailor.
0: Von? Nee, warte, welcher Song?
2: Nein, nicht das Song, sondern von Star Sailor. Und,
0: Ist der Song?
2: Das mit dem Haus, ich habe das alles, ich bin gerade unterwegs am Bodensee. Ich habe das wirklich, die Lyrics voll auf dem Dings, aber mir fällt es nicht ein. Reicht Star Sailor nicht?
0: Star Sailor also klingt...
2: Ich dachte, es wäre Lego House von Ed Sheeran.
0: Ed Sheeran,
2: also
0: guter Tipp.
2: Also Build a House, ja. Where we can both live. Aber das ist ja nicht wegen mit dem Mädchen. Und nee. Als ihr gerade den vierten Hinweis gebracht habt, Star Sailor. Ich kann jetzt nicht gucken, weil ich im Auto sitze am Handy.
0: Wenn du die Lyrics doch drauf hast.
2: Ja. Yeah.
0: Wie geht denn dieser Star Sailor Song, was singen die denn da? Zum Beispiel im Refrain.
2: Ah, Milky Way. Ist es Milky Way?
0: Nee.
2: Nein, das ist ein Antwort. Okay, ich lasse es. Vielleicht hat jemand einfach jetzt...
0: Wir sind so kurz davor.
2: Ich rufe ein anderes Mal an. Mir fällt es echt nicht ein.
0: Stark.
2: Kennt ihr das?
0: Aber
2: ich
0: gut.
2: Vielleicht fällt es mir noch ein im Gespräch.
0: Finde ich gut. Wir sind ja ein großes Ermittlungsteam. Vielleicht, dass du jetzt einfach die Bühne bereitet für jemanden.
2: Auf jeden Fall. Wir schauen mal, was rauskommt. Ich höre weiterhin natürlich.
0: Sehr gut.
2: Dann gute Nacht.
0: Dir auch eine gute Nacht. Dankeschön fürs Melden.
2: Danke.
0: Ciao.
2: Jo, danke. Ciao.
0: Ja, gut. Wir haben es ja fast. 07221 2011. Wir sind ja wirklich kurz davor. Man kann es quasi schon schmecken. Oder brauchen wir noch als letzten Hinweis vielleicht Tipp Nummer 5? Na gut.
1: Der Titel reimt sich auf Bohr in dem Ohr.
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0: Aber sie sollte es schon gewinnen, schlägt gerade Katharina vor.
1: Aha! Song Sonderkommission.
0: An die 07221 2011. Und wie der Zufall so will, ist jetzt am Telefon nochmal Babsi aus Rottweil. Babsi, hallo, herzlich willkommen in der Show.
2: Hallo Benedikt, hallo, danke, dass ich nochmal da sein darf.
0: Naja, du bist die Erste, die angerufen hat, nachdem du selber mit mir telefoniert hast. Was ist da los? Ist es dir wohl doch eingefallen?
2: Ja, ich kann nicht schlafen und bin noch unterwegs, aber ja, ist ja Wochenende.
0: Okay, also, wir nochmal kurz, um es allen zu erklären. Wir haben einen Song verloren, er wurde entführt und wir bekommen ihn nur zurück, wenn wir ihn herausfinden. Dazu sind wir Hinweisen gefolgt. Und wie lange hast du gebraucht, um zu ahnen, was es sein könnte?
2: 10 Minuten, glaub schon.
0: Also what?
2: Jetzt so.
0: Echt?
2: Ja, seit den Fragen halt. Seit der erste, zweite bis zum vierten Hinweis eigentlich.
0: Ja, diese Runde war wirklich schwer.
2: Den letzten habe ich, ja, wirklich.
0: Okay, wir wissen schon dank dir, dass es Star Sailor ist. Diese Band suchen wir. Die hatte einen One-Hit-Wonder, in Deutschland zumindest, in den 2000ern. Es geht in diesem Song um ein Haus und um eine Tochter. Und es geht in einen Viervierteltakt eventuell. Und es geht auf, der Titel reimt sich auf Bohr im Ohr. Also löst bitte auf, welchen Song suchen wir?
2: Bohr to the Floor.
0: Von Star Sailor. Selbstverständlich.
2: Es ist auch ein super Song.
0: Ist ja ein super Song. Den widmen wir dir. Ganz Deutschland widmet dir diesen Song. Und auch allen anderen. Es haben jetzt mittlerweile auch sehr viele lösen können. Euch ist dieser Song gewidmet. Vielen Dank fürs Lösen. Das war die Song-Sonderkommission. Am 2. Mai.

0: Ja, hat schon ein bisschen Ähnlichkeit mit It's Too Late to Apologize. One Republic, neu in der Popnacht. Das ist Need Your Love.
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2: Um 4 Uhr mit Matthias Stürmer. Der angekündigte Truppenabzug amerikanischer Soldaten aus Deutschland nimmt konkrete Formen an. US-Verteidigungsminister Hegseth hat angeordnet, dass etwa 5000 Soldaten zurückkehren. Aus Washington Anne Schneider.
3: Jetzt liegt eine Entscheidung des Pentagon vor, inklusive einem konkreten Zeitplan für den Abzug, nämlich 6 bis 12 Monate. Die Medien hier in den USA werten das auch ganz klar als politisches Signal, eben wegen der immer weiter wachsenden Spannung zwischen Trump und den europäischen Verbündeten in Sachen Irankrieg. Allerdings werden die zentralen Einrichtungen der US-Armee in Deutschland erhalten bleiben, nämlich die Airbase Ramstein und die US-Kommandos für Europa und Afrika. Am Ende des Abzugs wird die US-Truppenstärke in etwa auf dem Niveau von vor dem Ukraine-Krieg sein.
2: Die Ankündigung von US-Präsident Trump, die Zölle auf Autos aus der Europäischen Union auf 25% zu erhöhen, sorgt für Kritik, unter anderem in der Automobilindustrie. Verbandspräsidentin Müller warnte, höhere Zölle belasteten die transatlantischen Beziehungen schwerwiegend. Der Wirtschaftsforscher Fratscher sprach von Erpressung. Trump begründet die Zollerhöhung damit, dass die EU sich nicht an das vereinbarte Handelsabkommen halte. In der Nähe von Lüneburg ist ein ICE nach einem Unfall evakuiert worden. Wie die Bundespolizei mitteilte, war eine Oberleitung gerissen und auf den Zug geprallt. 460 Reisende saßen stundenlang fest. Sie mussten auf freier Strecke umsteigen. Dieser Zug fuhr dann am Abend jedoch nicht wie geplant nach München, sondern Hamburg. In der zweiten Fußball-Bundesliga kann der FC Schalke 04 heute den vorzeitigen Aufstieg perfekt machen, mit einem Heimsieg gegen Fortuna Düsseldorf. Einen Platzsturm wollen die Schalke aber mit allen Mitteln verhindern, berichtet ARD-Sportreporter Luca Benacchino-Casa.
4: Schon beim letzten Aufstieg 2022 kam es nach dem Spiel zu einem Platzsturm mit teils schweren Verletzungen. Grund ist die Bauweise der Arena auf Schalke. Zwischen Tribüne und Spielfeldrand gibt es an einigen Stellen einen Höhenunterschied von knapp 4 Metern. Neben dem Risiko für die Gesundheit der Fans drohen Schalke auch hohe Kosten in Millionenhöhe, falls Fans erneut den Innenraum stürmen würden. Auch aus Teilen der Mannschaft ist zu hören, dass sie hoffen, dass die Fans diszipliniert bleiben, damit im Aufstiegsfall eine gemeinsame und sichere Feier möglich ist.
2: Das Wetter. In der Nacht ist es meist sternenklar. Die Tiefstwerte liegen bei 11 bis 0 Grad. Heute startet der Tag überall sonnig und trocken. Gegen Nachmittag dann ziehen über den Westen Wolken und teils kräftige Schauer. Temperaturen maximal 23 bis 29 Grad. Die Zeit 4.03 Uhr.
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5: Die B49 Gießen-Alsfeld ist zwischen Romroth und der A5 Alsfeld-West wegen eines Feuerwehreinsatzes in beiden Richtungen gesperrt. A45 Gießen Richtung Aschaffenburg am Gießener Südkreuz ist die Verbindung zur A485 Richtung Gießener Nordkreuz wegen einer Baustelle bis 1. Oktober gesperrt. A60 Mainz Richtung Rüsselsheim. Die Auffahrt Rüsselsheim-Königstetten ist wegen einer Baustelle bis 16. August gesperrt. Eine Umleitung ist eingerichtet.
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0: Mit Benedikt Laven eine gute Nacht zusammen. Jetzt Tiffany Harris mit Vertigo.
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Coldplay, We Pray in der Popnacht. Hallo, hier ist SWR 3 in der gemeinsamen Popnacht von SR 1, NDR 2, WDR 2, HR 3, Bremen 4, RBB 88.8 und MDR Jump. Wir haben es verstanden, um diese Uhrzeit sind noch nicht alle Körperfunktionen vollumfänglich funktionsbereit, aber ihr habt ja uns. In den Nachrichten werdet ihr stündlich informiert, was heute wichtig ist, die großen Themen, ihr wisst Bescheid. Doch was passiert heute noch? Was ist das hier eigentlich für ein Tag? Machen wir noch ein kleines Spiel draus. 07221 2011. Jetzt anrufen und mit uns das Was ist heute eigentlich für ein Tag-Quiz spielen. Wir stellen euch 5 Fragen zu Ereignissen, die heute stattfinden. Falls ihr 3 davon richtig beantworten könnt, habt ihr schon gewonnen. Könnt ihr 4 richtig beantworten, habt ihr krass gewonnen. Und bei 5 richtigen Antworten habt ihr richtig krass gewonnen. Ihr merkt schon, wir wollen, dass ihr heute das erste Hochgefühl des Tages bekommt. Wegen uns. Wir spielen mit euch das Was ist heute eigentlich für ein Tag-Quiz. Jetzt anrufen und schon die erste Frage vielleicht richtig beantworten. Und die lautet, was ist heute eigentlich für ein Tag? 07221 2011. Hier ist neu von Olivia Dean. So easy in der Popnacht.

0: warte, einer kommt doch. Zwar jetzt. Jawohl, wir spielen heute mit euch das Was ist heute eigentlich für ein Tag? Quiz in der Popnacht drin und das ist gar nicht so schwer. Das zeigt uns jetzt die Lindy aus Offenburg. Hallo Lindy.
1: Hallo Benedikt.
0: Na, wie geht's dir heute Morgen?
1: Gut.
0: Das ist schön. Sehr gut. Wir wollen mal gucken, wollen dich ein bisschen vorbereiten auf diesen wundervollen Tag, der vielleicht zumindest im Südwesten mit okayem Wetter glänzen wird. Aber ja, wir wollen mal gucken, was heute alles noch so ansteht. Deswegen stellen wir dir jetzt 5 Fragen zu diesem heutigen Tag. Hast du, liebe Lindy, 3 davon richtig, dann hast du schon gewonnen. Dann kriegst du schon einen kleinen Preis von uns. Hast du 4 Fragen richtig, hast du krass gewonnen. Und hast du 5 Fragen richtig, hast du richtig krass gewonnen.
1: Gut.
0: Das ist natürlich unser Ziel, ne? Ganz klar.
1: Ja.
0: Okay. Frage Nummer 1 ist die Einstiegsfrage. Was ist heute eigentlich für ein Tag?
1: Samstag.
0: Samstag. Ist richtig. Punkt Nummer 1 hast du schon mal. Frage Nummer 2. Das Wichtigste ja wohl jetzt zuerst. In Frankfurt beginnt heute um 9 Uhr die deutsche Meisterschaft im Hobbyhorsing. Was ist das eigentlich für ein Sport? Ist das A, Steckenpferdreiten? Ist es B, Wiehern imitieren? Oder ist es C, Stall ausmisten auf Zeit?
1: Ich würde eher A sagen.
0: Steckenpferd reiten?
1: Ja.
0: Ist völlig richtig. Punkt Nummer 2. An der Copacabana in Brasilien ist heute Abend wieder ein kostenloses Konzert. Es werden wieder Millionen Menschen dort erwartet. Madonna war schon da. Letztes Jahr Lady Gaga. Das haben sich 2,5 Millionen Menschen dort vor Ort angesehen. Das größte Einzelkonzert der Welt bisher. Wer war es dieses Jahr? Wer kommt heute Abend an die Copacabana in Brasilien? Hast du es mitbekommen?
1: Nee, habe ich jetzt nicht mitbekommen.
0: Okay, dann sage ich dir, es ist Shakira. Du kannst aber einen kleinen Bonuspunkt bekommen, wenn du ihren typischen Sound nachmachst. Was macht Shakira immer in ihren Songs?
1: Oh, das weiß ich jetzt nicht.
0: Okay, es wäre Lilololele gewesen, aber es ist nicht schlimm.
1: Ah, ja.
0: Gut, König Charles, den kennst du vielleicht.
1: Ja.
0: Der fliegt heute nach Bermuda. Oh, die Bermuda-Inseln sind für 2 Sachen weltbekannt. Das eine ist dieses eine Dreieck, wo ständig Flugzeuge drin verschwinden. Und das andere ist was zum Anziehen. Für was sind die Bermudas bekannt?
1: Hosen.
0: Ja, das ist natürlich völlig richtig. Die können sie da sogar als Geschäftskleidung anziehen. Haben wir nachgelesen.
1: Ja.
0: Abgefahren, oder? Würde ich auch mal gerne.
1: Ja.
0: Nun, okay, Frage Nummer 5. Für die Ehre. Da im Offenburger Tageblatt, das hast du zufällig zur Hand, das weiß ich ganz genau, steht auf Seite 1 vorne drauf. Welcher Satz?
1: KI mit Offenburger Tageblatt.
0: Das ist absolut richtig. Und damit hast du gewonnen. Und zwar krass gewonnen.
1: Jawohl.
0: Hast du sehr gut gemacht. Du bist also ready für diesen Tag. Es ist ein Samstag, das haben wir uns gelernt. Das behalten wir uns. Und Hobbyhorsing probieren wir jetzt alle mal aus, okay?
1: Ja.
0: Abgemacht. Gut.
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1: Danke.
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3: 16:30.
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4: Heute ist es noch oft sonnig. Von Westen her ziehen ein paar meist lockere Wolkenfelder auf, neben denen weiterhin häufig die Sonne scheint. Vielfach bleibt es trocken. Am späteren Nachmittag und Abend sind in der Nähe von Rheinland-Pfalz und Nordrhein-Westfalen einzelne Schauer und Gewitter möglich. Es werden sommerliche 23 bis 28 Grad erreicht. Am Sonntag ist es mal aufgelockert mit Sonnenschein, mal dichter bewölkt. Bevorzugt in der Westhälfte gibt es ein paar Schauer. In der kommenden Woche geht es wechselhaft und kühler weiter.
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5: Vorsicht bitte auf der A5 Kassel Richtung Frankfurt. Zwischen Obermörlen und Friedberg befindet sich eine ungesicherte Unfallstelle. Die B49 Gießen-Alsfeld ist zwischen Romroth und der A5 Alsfeld-West wegen eines Feuerwehreinsatzes in beiden Richtungen gesperrt. A45 Gießen Richtung Aschaffenburg am Gießener Südkreuz ist die Verbindung zur A485 Richtung Gießener Nordkreuz wegen einer Baustelle bis 1. Oktober gesperrt.
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3: Hier ist die Popnacht mit Benedikt Laven. Hallo?

0: Also richtige Liebe ist ja wohl, und das ist unbestritten so, wenn man von jemandem Apfelschnitze vorgesetzt bekommt. Ja, man kann sich einen Apfel selber schneiden, klar, ist natürlich total easy, aber das schmeckt niemals so gut, wie wenn jemand anders das für einen geschnitten hat. Fremd geschnitten oder fremd geschmiert sozusagen. Steffi Linkscheid aus dem ARD-Popnacht-Team gickelt hier schon rein. Du sagst, das funktioniert also mit Obst und Gemüse, geht das auf jeden Fall, ne?
1: Woran liegt das? Absolut, ja. Das ist ein Mix aus Physik und Psychologie. Keine Sorge, es wird nicht dramatisch.
0: Okay.
1: Also generell schmeckt geschnitten tatsächlich besser, weil dieses Kleinmachen die Oberfläche vergrößert. Das heißt, das Gehirn kann diese Aromen viel stärker wahrnehmen.
0: Also per se ist geschnittenes Obst schon mal leckerer.
1: Ganz genau.
0: Okay.
1: Ganz genau. So schaut's aus. Soweit die Physik. Jetzt die Psychologie.
0: Aha.
1: Wenn jemand anders sich die Mühe macht, für dich extra Obst oder Gemüse zu schneiden, dann wirkt es wie so eine kleine Aufmerksamkeit und damit nimmt das Gehirn das als Wertschätzung wahr. Das wird also mit einer Emotion verknüpft. Das Essen schmeckt damit oft besser, als wenn du es selber machen müsstest. Und dann gibt's noch das Ding mit der Textur. Mundgerechte Stücke lassen sich oft irgendwie viel, viel besser kauen. Und das macht dann automatisch auch mehr Yam-Yam.
0: Ey, das ist echt witzig, ne? Mhm. Also wenn, also rein angenommen, du hättest heute Apfelschnitze mitgebracht, würden die mir besser schmecken, als hätte ich die mitgebracht. Also mir würden sie besser schmecken. Mhm. Umgekehrt, dir besser schmecken.
1: Mhm. Hättest du die Melone mal angenommen.
0: Stimmt. Die Wassermelone nicht gegessen. Vielleicht beiß ich gleich mal kurz rein. Aber das ist doch im Prinzip beim... Also mir fällt das Beispiel Salami-Brötchen von meiner Oma ein. Klingt jetzt vielleicht ein bisschen blöd, aber ich weiß, ich habe als Kind bei meiner Oma auf der Couch gesessen und die Oma hat gefragt, manche noch Salami weg in ihrem Hunsrücker Dialekt und ich habe gesagt, ja klar, und dann hat sie mir halt ein Salami-Brötchen gemacht und das hat nirgends so gut geschmeckt wie bei der Oma.
1: Das kenne ich. Nur meine Oma konnte Kartoffelpüree machen, wie meine Oma es machen
0: Siehste?
1: Konnte.
0: Das hat bestimmt auch was damit zu tun. Also Leute, wir lernen vielleicht hier in der Popnacht gerade, wenn ihr bei eurer Familie flexen wollt, dann steht ihr heute Morgen ein bisschen früher auf. Ihr hört natürlich auch während des Schlafens die Popnacht. Also steht ein wenig früher auf. Und dann kauft ihr heute die Brötchen und dann schmiert ihr sie für die ganze Familie. Und fragt vielleicht, ob jemand noch eins für euch übrig hat. Das wäre schön. Kleiner Tipp von uns. Das Leben ist scheiße.

Fremdgeschmiert ist leckerer. Haben wir gerade festgestellt hier in der Popnacht zusammen. Es ging unter anderem um so Apfelschnitze, wenn jemand Fremdes, also man nicht selber den Apfel schneidet, sondern jemand anders das für einen macht, dann schmeckt der besser. Auf eine komische Art und Weise. Und dann habe ich die Geschichte erzählt von meiner Oma mit dem Salamibrötchen. Wenn meine Oma mir ein Salamibrötchen geschmiert hat, es war ein Brötchen mit Butter und Salami und es hat aber trotzdem anders geschmeckt. Kennt ihr das auch, dieses Gefühl? Gabi hat sofort geschrieben, also auf dem Salamibrötchen deiner Oma war nicht nur Butter, Salami, sondern da war auch noch eine extra Portion Liebe mit dabei. Das ist es vielleicht, ne? Bei ihrer Oma zum Beispiel war es der Eierkuchen. Hat sie gesagt, die hat noch nie so leckeren Eierkuchen gegessen wie den von ihrer Oma. Sie hat nie so lecker selbst gemacht, nie so lecker selbst gegessen. Auch wenn sie das Rezept nachgekocht hat. Es hat bei der Oma einfach anders geschmeckt. Und das Gleiche kommt lustigerweise auch von Markus aus Pirmasens, der uns auch schreibt an die 07221 2011. Also meine Oma hat immer Nusskuchen oder Käsekuchen für mich gebacken. Und es schmeckt wirklich so gut. Gibt es, das gibt es nicht. Ich habe alle Bäckereien dieser Erde ausprobiert und keine macht so einen guten Nuss- und Käsekuchen wie die Oma von Markus aus Pirmasens. Cool, danke fürs Mitteilen. Wahrscheinlich ist es auch ein bisschen, liegt es ein bisschen auch daran, dass wenn an der Zubereitungsart, ne, wenn jemand anders für einen Brötchen schmiert, dann ist es vielleicht anders belegt. Also ein kleines bisschen Butter anders, ein kleines bisschen Salami anders hingelegt, vielleicht schmeckt auch das anders. Vielleicht ist es das. Oder es ist diese berühmte Liebe.

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1: Um 5 Uhr mit Matthias Stürmer. Die USA ziehen rund 5000 Soldaten aus Deutschland ab. Das hat das Verteidigungsministerium in Washington bestätigt. Innerhalb eines Jahres soll der Truppenabzug abgeschlossen sein, so ein Pentagon-Sprecher. Aktuell sind rund 36.000 amerikanische Soldaten in Deutschland stationiert, unter anderem am Luftwaffenstützpunkt Ramstein. Der Standort gilt als Drehscheibe für Einsätze im Nahen Osten und anderen Regionen. Die Maßnahme folgt auf Kritik von Kanzler Merz am Vorgehen der USA im Iran. Am Tag der Arbeit sind laut Deutschem Gewerkschaftsbund insgesamt etwa 370.000 Menschen auf die Straße gegangen. Die Kundgebungen und Demonstrationen richteten sich gegen Einschnitte bei der Gesundheitsreform, Rente und bei Sozialleistungen. DGB-Chefin Fahimi warnte vor Rückfällen in die Anfangszeiten des Kapitalismus. In Berlin versammelten sich zur revolutionären 1. Mai-Demo mehr als 8.000 Menschen. Sie verlief nach Angaben der Polizei friedlich. Im Bezirk Kreuzberg wurde der Görlitzer Park wegen großem Ansturm aus Anlass eines Pop-Events geschlossen. Auch in der Türkei haben sich zum Tag der Arbeit tausende Menschen zu Kundgebungen versammelt. In Istanbul kam es dabei zu Massenfestnahmen. Behörden berichten von Zusammenstößen zwischen der Polizei und Demonstranten. Aus Istanbul Uwe Lüb.
2: Bis 18 Uhr Ortszeit seien 575 Menschen festgenommen worden. Vergangenes Jahr waren es rund 200 weniger. Schon am Morgen hatten Demonstrierende versucht, zum zentralen Taksimplatz zu marschieren. Dort sind Demonstrationen verboten. Der Platz hat eine hohe symbolische Bedeutung. 1977 kam es hier am 1. Mai nach Schüssen in die Menge zu einer Massenpanik. Dutzende Menschen starben. Seit 2013 steht der Taksimplatz auch für Proteste gegen die Regierung. Grund dafür sind die nach dem benachbarten Park benannten Gezi-Proteste.
1: Wohnungsverbände fordern, Mieterhöhungen künftig an das Einkommen zu koppeln. Der Präsident des Bundesverbands Deutscher Wohnungsunternehmen Gedaschko sagte der Bild-Zeitung, es sei nicht gerecht, wenn die Miete für eine alleinerziehende Krankenschwester nach einer Sanierung genauso steige wie für ein Ehepaar mit zwei Gehältern. Aktuell können Vermieter die Kosten unter anderem für einen Wechsel auf eine klimafreundliche Heizungsanlage zu gleichen Teilen auf Mieter umlegen. Ziel müsse eine Staffelung sein, so Gedaschko. Das waren die Nachrichten mit Matthias Stürmer. Das Wetter, der Tag startet überall sonnig und trocken. Gegen Nachmittag ziehen über den Westen Wolken und teils kräftige Schauer. Die Temperaturen erreichen maximal 23 bis 29 Grad, dazu weht schwacher bis mäßiger südlicher Wind. Die Zeit 5.03 Uhr.
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3: Vorsicht bitte auf der A5 Frankfurt Richtung Kassel. Zwischen Bad Homburger Kreuz und Friedberg liegt ein Tier auf der Fahrbahn. Die B49 Gießen-Alsfeld ist zwischen Romrod und der A5 Alsfeld-West wegen eines Feuerwehreinsatzes in beiden Richtungen gesperrt.
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4: Hey, hallo, mein Name ist Benedikt Laven, schön, dass ihr dabei seid. Die Popnacht in der letzten Stunde. Wir befinden uns quasi schon fast im Sonnenaufgang. Wobei, nee, ich habe gerade aus dem Fenster geguckt, nee, die Theorie können wir nicht bestätigen. Wir hatten gerade eben über, warum eigentlich fremdgeschnittenes Obst so viel besser schmeckt als selbstgeschnittenes. Und da hat uns noch eine Nachricht erreicht, die wir euch nicht vorenthalten wollen. Die kommt von Sascha. Er hat geschrieben an die 07221 2011: selbstgeschnittener Apfel und ein von Papa geschnittener Apfel sind laut meiner Tochter zwei verschiedene Obstsorten.
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0: Hallo, guten Morgen, hier ist SWR 3 in der gemeinsamen Popnacht von SR 1, NDR 2, WDR 2, HR 3, Bremen 4, RBB 88.8 und MDR Jump. Also viele Sender gleichzeitig in einer kleinen Sendung drin und wir haben nur ein Gehirn in dieser Show und das kommt von Steffi Linkscheid aus dem ARD Aktuell-Team. Gott sei Dank. Es ist Samstag, der 2. Mai 2026. Mehr weiß ich jetzt noch nicht. Was machen wir heute?
1: Wir machen heute Fußball. Auf Schalke ist nämlich schon alles aufgeregt, zumal da der Klassenaufstieg ansteht. Mhm. Gewinnt Schalke heute Abend gegen Fortuna Düsseldorf, ist der nämlich sicher. Seit 2021 ist Schalke in der zweiten Liga. Und wenn die heute den Sprung zurückschaffen in die erste, ich sag mal, dicke Party. Die ist wohl sicher, oder?
0: Absolut. Ab 2030 geht es, glaube ich, los. Und es ist doch auch ein anderes Fußballding. Man kann doch ab heute, können Fußballfans einer Fußballtrainerin bei der Arbeit zuhören.
1: Absolut. Beim Bundesligaspiel der Fußballerinnen des 1. FC Köln gegen Werder Bremen passiert das zum allerersten Mal. Werder-Trainerin Friederike Kromp, die lässt sich mit einem Funkmikrofon ausstatten. Wer das Spiel im Fernsehen guckt, der kann dann hören, was die 41-Jährige da am Spielfeldrand oder auf der Trainerbank sagt. Live und ungefiltert.
0: Das ist bestimmt richtig gut. Und Copacabana, Shakira, das ist dieses ultra riesige, krasse, kostenlose Konzert, was da, das ist heute Abend in Rio, ne?
1: So sieht's aus. Der Auftritt, das ist ja so eine Konzertreihe, Toto Mundo no Rio, die ganze Welt in Rio. Mhm. Und der Veranstalter holt damit immer ganz viele Fans in die Metropole, indem er eben Stars praktisch, ja, engagiert. Ja. 2024 1,6 Millionen Menschen zu einem Auftritt von Madonna. Im Jahr danach Lady Gaga, 2,5 Millionen Besucher. Ein Report, absoluter Rekord für ein Einzelkonzert. Also ich denke, da ist einiges gebacken heute.
0: Und für jetzt, gerade eben habe ich gelesen, für heute Abend sind 2 Millionen Menschen schon angekündigt. Das ist ja wohl nur völlig irre. Und heute auch noch das wichtigste Ereignis des Tages, die deutsche Meisterschaft im Hobbyhorsing.
1: Ich hoffe, du hast dein Steckenpferdchen schon parat gestellt. Also klar, ich habe ein Steckenpferdchen, das ist so ein bisschen wie beim Springreiten oder bei der Dressur. Man klemmt das sich zwischen die Beine und dann geht's ab dem Parcours.
0: Es sieht ein bisschen aus wie ein Kindersport, aber das ist wirklich ein ernstzunehmender Sport. Die Dinger sind auch richtig teuer, ne?
1: Das ist so, die werden ja noch in Handarbeit hergestellt und auf Insta kann so ein Hobbyhorse bis zu 1.500 Euro kosten.
0: Ey, wild. Und dann sind heute da die deutsche Meisterschaft in Frankfurt. Habe ich gelesen, soll das angeblich sein. Vielleicht machen wir heute einfach einen Ausflug nach Frankfurt und gucken da mal ein bisschen zu. Ist doch geil.
1: Ja, reit mal hin.
0: So. Ja, wir machen die Pferde scheu. Hier sind die Commodores mit Nightshift in der Nachtschicht. Versteht ihr? Hier ist die Pop.

Moment. Was ist das? Das klingt wie Giant Rooks. Want It Back heißt der Song. Der ist sogar von den Giant Rooks. Verrückt. Moment, bevor Natascha Bedingfield anfängt zu singen, schauen wir schnell noch auf die A8 Stuttgart Richtung München zwischen Merklingen und Ulm Nord, ungesicherte Unfallstelle. Ja, jetzt Natascha Bedingfield mit Soulmate hier in der Popnacht.

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1: In der Nacht zum Samstag zeigen sich die Sterne und der Vollmond von einem klaren Himmel. Die Temperatur geht zurück auf Werte von 12 bis 2 Grad. Am mildesten bleibt es dabei in Berg- und Kuppenlagen und die tiefsten Werte gibt es in den Tälern Nordhessens. Greifenstein 11 Grad, Gießen 6 Grad, Spangenberg 3 Grad. Von Westen her ziehen ein paar meist dünne oder lockere Wolkenfelder auf, neben denen weiterhin häufig die Sonne scheint. Meist bleibt es trocken. Am späteren Nachmittag und Abend sind in Nähe von Rheinland-Pfalz und Nordrhein-Westfalen einzelne Schauer und Gewitter möglich. Der Samstag wird der wärmste Tag der Woche und auch des bisherigen Jahres. Es werden sommerliche 23 bis 28 Grad erreicht, auf den Bergen 21 bis 23 Grad. Mengerskirchen 24 Grad, Velmar 26 Grad, Babenhausen 27 Grad. Der Wind kommt am Samstag aus südlichen Richtungen und ist schwach bis mäßig.
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2: Die B49 Gießen-Alsfeld ist zwischen Romrod und der A5 Alsfeld-West wegen eines Feuerwehreinsatzes in beiden Richtungen gesperrt.
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3: Und hier nun Lola Young in der Popnacht. Mit Messi. Mein Name ist Benedikt Laven. Hallo.

0: Die Popnacht hier. Hallo zusammen. 07221 2011. Roland, wo bist du unterwegs?
1: Ich bin gerade auf dem Weg zu meinem ersten Airport-Shuttle-Kunden und mit deiner Aussage, dass mit dem Sonnenaufgang das noch dauert.
0: Ja.
1: Da muss ich widersprechen.
0: Ach echt?
1: Der steht unmittelbar bevor.
0: Nein.
1: Ja. Ich fahre im Moment gerade in westöstlicher Richtung und ich sehe den Himmel. Oben dunkelblau, am Rand dann hellblau und dann geht er langsam über ins Orange und das heißt für mich, die Sonne ist schon fast da.
0: Habe ich das richtig verstanden, dass du Pilot bist?
1: Nee, ich bin mit dem Airport Shuttle unterwegs.
0: Ach, mit dem Auto. Airport Shuttle?
1: Ich bringe amerikanische Militärbedienstete von der Ramstein Airbase und Umgebung nach Frankfurt um nach USA oder sonst wo hinzufliegen.
0: Ah, so, okay. Du fliegst gerade die 5000 Soldaten zurück, die Trump abgezogen hat?
1: Genau. Das hat mich wieder sehr amüsiert, weil was wir hier sehen, das ist genau das Gegenteil. Es werden immer mehr. Die Wohnungen werden knapp, die Hotelzimmer sind knapp. Wir müssen manchmal Leute, die nur kurz zu Besuch sind, müssen wir in Hotelzimmern in Saarbrücken unterbringen. Also das ist schon über 40 Kilometer weit entfernt, 60 Kilometer weit entfernt. Und das bedeutet doch schon einiges.
0: Wenn sogar die US-Soldaten in Saarbrücken untergebracht werden müssen, dann weißt du, die Lage ist ernst.
1: Ja, genau. Genau.
0: Deswegen habe ich kleiner Scherz nur, in Saarbrücken ist es wunderschön.
1: Ja, klar. Die waren auch ganz begeistert, nicht in Ramstein im Pelserdorf zu sitzen, sondern in der Metropole.
0: Ja.
1: In Saarbrücken, da können sie Haute Cuisine und solche Sachen genießen. Und das ist schon

0: Den Cottbus Richtung Breslau, zwischen Rogosen und Forst, ungesicherte Unfallstelle. Hier also bitte besonders vorsichtig fahren. Schieses ist das Soloprogramm von Caroline Kebekus. Eine der witzigsten Frauen der ganzen Welt, wie ich finde. Schieses kann man sich in der ARD Mediathek gerne und zwar komplettski reinfahren. Also falls ihr dieses Wochenende noch nichts vorhabt, dann klemmt euch vor die ARD Mediathek und schaut euch Schieses an von Caroline Kebekus oder hört vielleicht schon die ersten 2 Minuten daraus hier in der Popnacht.
1: Man wird ja sehr ehrfürchtig mit so einem Kind wegen der Natur, wegen der Evolution, wie toll das alles gebaut ist, wie der Mensch gemacht ist, wie das alles sich entwickelt hat. Wirklich, also da arbeiten wirklich Top-Ingenieure bei der Evolution, muss man sagen, oder? Da greift doch ein Rädchen ins andere, das ist also tipptopp. Also da muss man sagen, super gemacht, aber gibt schon so 2, 3 Sachen, wo ich jetzt sagen würde, ja, gäbe es Optimierungsbedarf. Wo ich denke, weiß ich nicht, da hätte ich jetzt nochmal eine Runde gedreht. Ne? Zum Beispiel die menschliche Geburt. Ja? Turns out, gar nicht so gut durchdacht, wie man denkt. Ja? Man sagt ja immer, der Körper der Frau ist geschaffen zum Gebären. Nee, gar nicht so gut. Also, das passt vielleicht gerade so. Ja? Das ist ganz spitz auf Knopf, das ist auf jeden Fall schlecht geplant. Ja? So viel ist sicher. Die Becken von Frauen sind nämlich eigentlich viel zu eng und die Köpfe von den Babys sind viel zu groß. Passt nicht, ja? Das ist wie eine Melone in Pfandautomaten drücken. Passt nicht. Wo du denkst, ja, Moment mal, Evolution, was ist denn hier los? Warum denn bei der menschlichen Geburt haben sie schlapp gemacht? Warum haben sie denn da nicht noch eine Überstunde eingelegt? Warum denn nicht? Ich meine, alles andere in der Natur ist doch super gelaufen. Bis hierhin haben die doch abgeliefert. Ich meine, so eine Giraffengeburt siehst. Hast du schon mal Giraffengeburt gesehen? Wie easy ist das? In so Naturdokus, nicht mal so Giraffen in der Savanne, ne? Wie die ihre Babys kriegen. Die sind gechillt, die laufen kurz vorher noch rum. Lalalala. Die müssen ja schon in den Presswehen sein. Lalalala. So hier ein bisschen am Bäumchen knabbern. Nam, nam, nam, nam. Und dann irgendwann stehen die so und dann so Bein hoch. Boop. Und dann klatscht aus 4 Meter Höhe Giraffenbaby am Boden. Und die Mutter so guckt und sagt, ja, steh auf, Löwe kommt. So eine Geburt hätte ich gerne.
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0: Maroon 5 heulen den Mond noch an. Lisa macht auch mit. Priceless. Hier in der Popnacht. Wir sagen euch
1: Morgen.
0: Morgen. Mein Name ist Benedikt Laven. Das war die Popnacht. Schönes Wochenende noch.

0: Guten Morgen. Es ist 6 Uhr.
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2: 6 Uhr. Abzug von US-Soldaten aus Deutschland wird konkreter. Zahl der neuen Asylanträge deutlich gesunken. Meistertraum vom BC Marburg geplatzt. Das Wetter, viel Sonne, gegen Abend einzelne Schauer, 23 bis 28 Grad. Mein Name ist Andreas Gerlach. Guten Morgen. Die USA wollen in den kommenden Monaten etwa 5000 Soldaten aus Deutschland abziehen. Dies scheint, hat das Verteidigungsministerium in Washington jetzt offiziell mitgeteilt. Aus den USA, ARD-Korrespondentin Anne Schneider.
3: Der Abzug soll schrittweise über 6 bis 12 Monate erfolgen, sagte ein Sprecher des Pentagon. Er betonte, dies sei Teil einer Überprüfung der US-Truppenpräsenz in Europa und orientiere sich an den aktuellen militärischen Anforderungen. Dennoch bleibt Deutschland der wichtigste US-Militärstandort in Europa. US-Präsident Donald Trump hatte schon vor einigen Tagen den Abzug angekündigt. Er erfolgt auch vor dem Hintergrund wachsender Spannungen zwischen Washington und Berlin.
2: Vom Verband der Automobilindustrie kommt scharfe Kritik an den angekündigten höheren US-Zöllen auf Autos und Lkw aus der EU. Präsidentin Müller sagte, die zusätzlichen Abgaben würden die deutsche und die europäische Automobilindustrie hart treffen. Die Lage sei ohnehin schon sehr angespannt. Laut US-Präsident Trump werden ab nächster Woche 25% Zoll fällig statt der vereinbarten 15%. Bundesfinanzminister Klingbeil drückt bei der geplanten Reform der Einkommenssteuer aufs Tempo. Er sagte der Süddeutschen Zeitung, dass er sein Konzept in den kommenden Wochen vorlegen werde. Geplant sei eine deutliche Entlastung kleiner und mittlerer Einkommen. Um das zu finanzieren, müssten auch Spitzenverdiener ihren Beitrag leisten. In Deutschland haben im April so wenige Menschen Asyl beantragt wie seit Jahren nicht. Das Bundesinnenministerium hat bestätigt, dass beim zuständigen Bundesamt rund 6.100 Erstanträge eingegangen sind. Das seien gut 800 weniger als im März und fast 3.000 weniger als vor einem Jahr. Zuletzt gab es einen solchen Tiefstand im Sommer 2020. In Schwalmstadt in Nordhessen haben im Stadtteil Ziegenhain 5 Fahrzeuge der Deutschen Post gebrannt. Außerdem wurde ein Gebäude in der Nähe beschädigt. Verletzte gab es nicht. Der Schaden beträgt etwa 350.000 Euro. Laut Polizei war der Brand von einem Fahrzeug ausgegangen. Die genaue Ursache wird jetzt ermittelt. Deutliche Niederlage für die MT Melsungen. In der Handball-Bundesliga haben die Nordhessen bei den Rhein-Neckar-Löwen mit 22:30 verloren. In der Tabelle bleibt Melsungen auf Platz 7. In der Basketball-Bundesliga der Frauen ist der Traum von der Meisterschaft des BC Marburg geplatzt. Die haben die Finalserie gegen Keltern verloren. Im 4. Spiel mussten sich die Hessinnen mit 62:73 geschlagen geben. HR-Sportreporter Tim Brockmeier.
4: Zwar liefen die Hessinnen gegen die Favoritinnen aus Baden-Württemberg fast durchgehend einem Rückstand hinterher, hielten diesen aber bis auf wenige Ausnahmen immer knapp und die Gegnerinnen damit in Schach. Am Ende aber setzte sich die etwas größere Qualität von Keltern vor allem in der Offensive durch. Die Gäste holten sich den Sieg und damit den entscheidenden 3. Punkt in der Finalserie, gleichbedeutend mit der Titelverteidigung für Keltern.
2: Und das waren die Nachrichten.
0: Ich habe gestern ja schon gesagt, dass das der bisher wärmste Tag des Jahres werden würde. Und das toppen wir heute. Wir bekommen bis 28 Grad und den ganzen Tag ganz viel Sonnenschein. Also macht's euch schön, startet jetzt erstmal ganz entspannt rein. Schauen auf die Straßen, damit ihr gut ankommt. Das Neueste aus dem HR3-Verkehrszentrum. Da schauen wir mal auf die A67 Mönchhof-Dreieck Richtung Darmstadt zwischen Groß-Gerau und Bittelborn. Hier liegt ein totes Reh auf dem linken Fahrstreifen und außerdem ein Hund in Wiesbaden auf der Lahnstraße zwischen dem Abzweig nach Seitzenhahn und dem Abzweig nach Georgenborn. Also fahrt hier bitte auch besonders vorsichtig und kommt gut an. Schönen guten Morgen.
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0: Songs versus Cooking on Three Burners. This Girl, ja, und these girls und boys haben echt schon einiges geschafft, ja, an Prüfungen, die Abi-Prüfungen sind so gerade entscheidende Tage für so viele junge Menschen. Und falls ihr heute Morgen mal irgendwas zum Lachen braucht, weil ihr einfach sagt, boah, geschafft, dann jetzt bitte.
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2: Ein Abitur macht man ja, weil danach die Abifahrt kommt und der Abiball und ein Jahr Work and Travel. Und dann studiert der Abiturient irgendwas und dann geht er nach dem Studium irgendwann zu irgendeiner Firma, zu irgendeinem Chef ins Bewerbungsgespräch und sagt:
3: Also ich wollte ja als kleines Kind schon unbedingt in die Verwaltung und ich hatte beim Abitur schon immer genau Ihre Firma im Kopf.
2: Und schon beginnt ein langes, glückliches Berufsleben, ohne dass die KI den Job irgendwann übernimmt, weil junge Leute eben vorzüglich ausgebildet wurden. Die Abi-Prüfung sind ja anspruchsvoll heutzutage. Ich habe hier noch eine aktuelle Mathe-Aufgabenstellung. Zwei Kutschen fahren auf einem Feldweg in dieselbe Richtung, die eine mit 12 km/h, die dahinter mit 10 km/h. Die erste Kutsche ist einen Kilometer vor der zweiten. Aufgabe: Male die Kutschen auf dem Feldweg.
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0: No Doubt am Samstagmorgen. Guten Morgen, es ist 19 Minuten nach 6. Ich hoffe, ihr startet gut rein in diesen Samstag. Wir haben Europe für euch. War gut, ist immer noch gut. The Final Countdown. Außerdem Ray Garvey. Ganz viel gute Laune. Take This Heart und The Final Countdown. Das ist echte Abwechslung. Gleich hier für euch.
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0: heute was Blaues und oder dazu was Gelbes anzieht, dann geht ihr im Partnerlook mit dem heutigen Tag. Wir bekommen nämlich ganz viel Sonnenschein. In Korbach bis 24 Grad, in Fulda bis 27, in Michelstadt bis 28 Grad. Und das ist damit der wärmste Tag des Jahres. Gestern war es ja schon toll. Ja, und damit machen wir gerade heute weiter. Es gibt nur so ein paar Wölkchen rund um Wiesbaden oder Darmstadt. Und ansonsten strahlt die Sonne den ganzen Tag. Kommt überall gut an, die Straßen sind frei. Ich bin's, Jasmin Pur. Guten Morgen.
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0: Meet Me at the Coffee Bar. Um 6.45 Uhr Shabuzi, a bar song. Mal tief durchatmen, Tiffany Harris und Breathe hören wir gleich, außerdem Tayo Cruz. Dynamite. Beides gleich hier für euch in einer Minute. Das ist echte Abwechslung.
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0: Sunrise Avenue um 7 Uhr.
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2: Guten Morgen, ich bin Felix Wendt. Die USA wollen rund 5000 Soldaten aus Deutschland abziehen innerhalb der nächsten 6 bis 12 Monate. Das meldet das US-Verteidigungsministerium. ARD-Korrespondentin Anne Schneider.
3: Die Medien hier in den USA werten das auch ganz klar als politisches Signal, eben wegen der immer weiter wachsenden Spannung zwischen Trump und den europäischen Verbündeten in Sachen Irankrieg. Allerdings werden die zentralen Einrichtungen der US-Armee in Deutschland erhalten bleiben, nämlich die Airbase Ramstein und die US-Kommandos für Europa und Afrika. Am Ende des Abzugs wird die US-Truppenstärke in etwa auf dem Niveau von vor dem Ukraine-Krieg sein.
2: Die deutschen Autokonzerne sind sauer, weil US-Präsident Trump neue Zölle angekündigt hat für Autos und Lkw aus Europa. Die Chefin des Verbands der Automobilindustrie Müller hat gesagt, das würde die deutschen Autobauer hart treffen. Die Lage sei sowieso schon sehr angespannt. Die Polizei in Berlin meldet einen überwiegend friedlichen 1. Mai. Es habe aber gestern einige Festnahmen gegeben. Bei der linken 1. Mai-Demo seien die Beamten zum Teil mit Gegenständen beworfen worden. 9 Polizisten seien verletzt worden. In Frankfurt gab es laut Polizei 2 größere Demos mit insgesamt 7000 Leuten gestern. Am Abend sei auch Pyrotechnik gezündet worden. In der Handball-Bundesliga hat die MT Melsungen eine deutliche Niederlage kassiert. 22:30 bei den Rhein-Neckar-Löwen. Und in der Basketball-Bundesliga der Frauen ist für den BC Marburg der Traum von der Meisterschaft geplatzt. In der Finalserie gab es gestern Abend ein 62:73 gegen Keltern. HR-Sportreporter Tim Brockmeier.
4: 4 Minuten vor Schluss lag Marburg knappe 3 Punkte hinten, war dem Ausgleich sehr nahe. Am Ende aber setzte sich die etwas größere Qualität von Keltern vor allem in der Offensive durch. Der BC Marburg kann trotz der Finalniederlage auf eine großartige Saison zurückblicken und wird daher am kommenden Montag völlig zu Recht im Rathaus von Marburg empfangen und für die Leistungen der abgelaufenen Spielzeit geehrt.
2: Und das passiert heute noch. In Rheinland-Pfalz entscheidet die CDU über den neuen Koalitionsvertrag mit der SPD. In München nehmen heute viele Freunde und Weggefährten Abschied von Schauspieler Mario Adorf, der bei einer Trauerfeier. Und in der Fußball-Bundesliga kämpft Eintracht Frankfurt um die letzte Chance für die Europapokalplätze. Nötig ist ein Sieg gegen den HSV. Mehr vom Sport gibt's auf hessenschau.de.
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0: Also ich glaube, es ist wirklich an der Zeit, Tschüss zu sagen, endlich zu den dickeren Jacken. Ich habe die zur Sicherheit immer noch im Schrank hängen gehabt, oben. Und ich glaube, die räume ich jetzt mal in ein hinteres Fach. Die können jetzt mal aus der Sichtweite, denn diese Sicherheit, glaube ich, brauchen wir jetzt nicht mehr. Es ist 2. Mai, also werden jetzt keinen Schnee mehr kriegen, werden jetzt nicht mehr den großartigen Kälteeinbruch kriegen. Ich glaube da ganz fest dran. Und ja, heute ist der bisher wärmste Tag des Jahres. Also wir sind da jetzt einfach mal optimistisch, dass es schön bleibt. 27 Grad bekommen wir maximal heute in Fulda, bis 24 in Korbach, bis 27 auch in Wiesbaden. Michelstadt mit 28 ist heute ganz vorne mit dabei. Ein paar Wölkchen gibt's rund um Wiesbaden oder Darmstadt. Und ansonsten gibt es Sonne den ganzen Tag. Also macht's euch schön. Einen tollen Samstag. Kommt überall gut und sicher an, denn die Straßen sind frei. Ich bin's, Jasmin Pur. Good morning.
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Désenchanté in HR3. Wir feiern ja Nico Santos. Was der macht, wird immer ein Hit. Der ist super vielseitig. Ja, erst klang er ja so. Mega-Hit Rooftop, später dann so. Und irgendwie ist der immer ganz weit vorne, ne? Also super modern, immer ein cooler Beat und man erkennt den irgendwie auch immer, ne? Und jetzt hat er was ganz Neues. Er klingt tatsächlich anders, ein bisschen akustischer. Und man würde sofort nicht denken, oh, das ist ein typischer Nico Santos-Hit. Nein, ist so ein bisschen Retro-Gefühl und wunderschön. Nico Santos, Optimist, hier ganz neu in HR3.

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1: Oh, super schön, oder? Richtig nochmal zum Einkuscheln. Nico Santos, Optimist, ganz neu hier bei uns in HR3. Und gleich noch so ein Knaller, kennen wir, George Michael, Elton John, das ist eine unfassbare Kombi. Let the sun go down on me. Nein, heute garantiert nicht, denn heute scheint sie den ganzen Tag. Klinger und außerdem. Bekommt ihr beides hier in HR3. Das ist echte Abwechslung.
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0: Yourself, Kamrat.
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0: Also das beste Accessoire heute ist die Sonnenbrille und ein eisgekühltes Getränk in der Hand. Definitiv, das wird der wärmste Tag des Jahres. Gestern war das ja eigentlich schon der wärmste Tag des Jahres, aber heute toppen wir das nochmal mit 1-2 Grad mehr und Sonnenschein den ganzen Tag. Es gibt ein paar Wölkchen so rund um Darmstadt, aber ansonsten wird das total schön. Also genießt es, macht euch einen schönen Samstag und kommt vor allen Dingen überall gut und sicher an. Wir schauen auf die Straßen und die sind frei. Also gute Fahrt euch. Ich bin's, Jasmin Pur. Guten Morgen.
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0: Leanne Rimes und Can't Fight the Moonlight in HR3. 2. Mai, wir sind ja mittendrin. Eigentlich so, ist es nicht eigentlich so mit der beste Monat, weil man weiß, man hat alles Schöne noch vor sich, diese ganze schöne, warme Jahreszeit. Und da startet jetzt ja auch wieder alles, was draußen stattfindet, in Nordhessen zum Beispiel. Weltbekannt, möchte ich sagen, die Wasserspiele in Kassel.
1: Also insgesamt sind es 2000 Kubikmeter Wasser, die vom Herkules bis zur großen Fontäne dann von uns auf die Reise geschickt werden.
0: Ja, und es sprudelt wieder. Gestern am 1. Mai hat Philipp Häusner zusammen mit seinem Team die Sprudelsaison eröffnet. Und ja, morgen gibt es diese einzigartige Show wieder. Und das läuft immer noch ganz oldschool ab.
1: Die Wasserkünste laufen genauso wie vor 300 Jahren. Keine Steckdose, es gibt keine Pumpe. Es ist alles per Hand aufgedreht, per Schieber. Mhm. Ja, alles so wie bei Landkraftzeiten.
0: Mhm. Das heißt, wie viele seid ihr da, die da gleichzeitig die Schleusen öffnen?
1: Also es sind 6 Kollegen notwendig, die die Wasserspiele dann inszenieren.
0: Bist du da angespannt und sagst, boah, ich hoffe, es geht alles glatt? Oder sagst du, bin ich so routiniert, das juckt mich gar nicht?
1: Nee, also man ist schon ein bisschen aufgeregt, ist vielleicht nicht das richtige Wort, aber...
0: Positiv angespannt.
1: Positiv angespannt, das hört sich sehr gut an. Nein, wir freuen uns.
0: Okay, schön. Dann grüßen wir die ganze Truppe. Morgen 14:30 sprudelt also alles wieder. Und ich wünsche euch dabei einfach viel Spaß bei diesem Spektakel, wenn das wieder losgeht.
1: Ja, danke schön.
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0: Beautiful Day. Pat Benatar gleich und Love is a Battlefield. Außerdem Michael Schulte zusammen mit Austis Half of My Heart. Das ist ein richtiger Anschieber, wie ein kleiner, leckerer Cappuccino in euren Öhrchen. Half of My Heart und Love is a Battlefield. Beides gleich hier für euch. Das ist echte Abwechslung in HR3.
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0: The Calling um 8 Uhr.
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2: Hallo, ich bin Felix Wendt. In Deutschland sind rund 36.000 US-Soldaten stationiert. Die USA wollen in den nächsten Monaten 5.000 von ihnen abziehen, heißt es aus dem Verteidigungsministerium in Washington. ARD-Reporter Lukas Knauer.
3: Präsident Trump hatte den Abzug bereits vor einigen Tagen angedroht. Zuvor hatte Kanzler Merz unter anderem gesagt, die Iraner würden die USA in den Verhandlungen über ein Ende des Krieges demütigen. Allerdings hatte sich auch schon in den Wochen davor das ohnehin angespannte Verhältnis zwischen Washington und den meisten anderen NATO-Verbündeten weiter eingetrübt. Trump hatte ihnen vorgeworfen, die Vereinigten Staaten nicht genug bei ihrem Krieg gegen den Iran zu unterstützen.
2: In Berlin sind auch in diesem Jahr am 1. Mai tausende Menschen auf die Straße gegangen. Die Polizei meldet insgesamt weitgehend friedliche Demos. Am Abend sei man aber mit Gegenständen beworfen worden. 9 Polizisten seien verletzt worden. In Frankfurt gab es laut Polizei 2 größere Demos am 1. Mai mit insgesamt 7.000 Teilnehmern. In Schwalmstadt in Nordhessen haben 5 Autos der Deutschen Post gebrannt. Außerdem sei ein Gebäude im Stadtteil Ziegenhain beschädigt worden, so die Polizei. Verletzt wurde niemand. Der Schaden beträgt etwa 350.000 Euro. Laut Polizei war der Brand von einem der Fahrzeuge ausgegangen. Die genaue Ursache wird jetzt ermittelt. Aus der Traum für den BC Marburg, kein Meistertitel in der Basketball-Bundesliga der Frauen. In der Finalserie gab es gestern eine 62-73 Niederlage gegen Keltern. Und auch für die Handballer der MT Melsungen lief es gestern Abend gar nicht. In der Bundesliga hat die bei den Rhein-Neckar-Löwen HR-Sportreporter Tim Brockmeier.
4: Am Ende hieß es 30-22 für die Rhein-Neckar-Löwen. Damit die zweite deutliche Packung in Serie für Melsungen. So wird es auch langsam eng im Kampf um die Europapokalplätze. Melsungen bleibt weiter auf dem 7. Tabellenplatz, müsste aber, um sich erneut für den Europacup zu qualifizieren, am Ende der Saison auf 6 stehen. Die Niederlage der Nordhessen gleichzeitig auch eine missglückte Generalprobe für das Viertelfinal-Rückspiel in der EHF European League am Dienstag beim FC Porto.
2: Und das passiert heute noch. In Rheinland-Pfalz entscheidet die CDU über den neuen Koalitionsvertrag mit der SPD. In München nehmen heute viele Freunde und Weggefährten Abschied von Schauspieler Mario Adorf bei einer Trauerfeier. Und in der Fußball-Bundesliga kämpft Eintracht Frankfurt um die letzte Chance für die Europapokalplätze. Nötig ist ein Sieg gegen den HSV. Mehr vom Sport gibt's auf hessenschau.de.
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0: Heute summt und brummt das wieder überall draußen. Ja, tatsächlich so, die ersten Wespen und Bienen sind unterwegs, aber auch wir wuseln heute rum im Garten oder auf der Terrasse, auf dem Balkon. Ja, und machen es uns einfach schön. Mich hat es auch gestern gepackt und ich habe mit Handfeger und Schippe schön den Balkon geschippt und sauber gemacht. Ja, damit alles bereit ist heute für diesen wunderbaren Tag. Temperaturen bis 28 Grad und Sonne wirklich den ganzen Tag, bis auf ein paar Wölkchen. Ein wunderschön knackig blauer Tag. Ich bin's, Jasmin Pur, kommt überall gut und sicher an. Die Straßen sind frei.
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0: wie eine kuschelige Bettdecke oder ein warmer Sonnenstrahl. Und davon bekommen wir heute ja zum Glück genug. Teddy Swims und Bad Dreams. Ja, das ist wirklich krass, denn immer mehr Promi-Gesichter werden ausgenutzt für gefälschte Werbung. Also es ist tatsächlich so, dass mit KI Bilder entstehen vom Prominenten und damit wird dann geworben. Überall im Netz findet Eckhard von Hirschhausen zum Beispiel KI-Bilder von sich, mit denen Abnehmmittel beworben werden.
1: Das ist Rufmord, das ist Identitätsdiebstahl. Und wenn jemand deine Stimme nachmacht und dir Dinge in den Mund legt, die du nie gesagt hast, das kränkt dich zutiefst.
0: Ja, Eckhard von Hirschhausen hat sich auch gewehrt, hat gegen den Konzern Meta geklagt, der hinter WhatsApp, Facebook und ja auch Instagram steht, weil da eben diese Deepfake-Werbungen kursieren. Im HR3 Sonntagstalk erzählt er, wie er Recht bekommen hat und wie er heute Social Media immer kritischer sieht.
1: Mit jedem Post, der viral geht, weil er Hass verbreitet, weil er Frauen diffamiert und nackig macht und wirklich unterste Schublade Menschen missbraucht, all das zahlt auf so ein Gefühl ein, ich bin hier nicht mehr sicher, ich kann den Institutionen nicht vertrauen, ich kann dem Rechtsstaat nicht vertrauen, wir werden beschissen, dann wähle ich Nazis. Und das ist für mich die größte Gefahr.
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1: Und wenn Sie jetzt Radio hören, dann machen Sie schon was ziemlich Gutes, nämlich Sie machen sich Ihre eigenen Bilder im Kopf beim Radio hören. Sie sind in einem öffentlich-rechtlichen Sender, wo es eine Redaktion gibt, wo es einen Faktencheck gibt, wo es engagierte Leute gibt, die kein Interesse haben, sie kommerziell auszunutzen, sondern die Ihnen auch erzählen, was abgeht.
0: Ja, genau so ist das.

0: So Neek, It Feels So Good. Und gleich gute Laune Booster Shut Up and Dance. Außerdem Ray Dalton. Hat auch Power hier, Blood Running und Shut Up and Dance. Das ist echte Abwechslung. Gibt's beides gleich hier für euch in HR3.
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0: wie so eine Sommerbrise hier. So wehende Vorhänge im Wind.
1: Ja, dieses Feeling bekommen wir heute.
2: Zu Hause in Hessen.
1: Und wenn ihr dann vielleicht noch ein paar Freunde heute seht, vielleicht den Grill anschmeißt und es einfach schön in der Sonne habt, ja, und so ein bisschen die Seele baumeln lassen könnt, dann habt ihr wirklich den Jackpot heute. Das Wetter, das bietet die perfekte Kulisse. Temperaturen bis 28 Grad, das ist der wärmste Tag des Jahres bisher. Und die Sonne wird den ganzen Tag scheinen. Also macht's euch schön. Wir sind bei euch und begleiten euch sehr gerne. Ich bin's, Jasmin Pur. Schauen auf die Straßen und die sind frei. Also weiterhin gute Fahrt euch.
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0: das End of the World. Ja, ist nichts mit romantischen Spaziergängen. Mal eben so durchs hessische Ried am Abend. Da sind nämlich eine 500 Millionen Maikäfer unterwegs. Und die sind schädlich für den Wald, diese ganzen Schwärme. Ja, natürlich auch nervig für uns, ne? Aber auch für die Käfer selbst ist das ehrlich gesagt keine einfache Sache.
1: 4 Jahre. Seit 4 Jahren bin ich hier unten. Jetzt krabb ich mich hier raus. Gleich. Jetzt bin ich draußen. Ich sehe schon das Licht. Oh, das muss die Sonne sein. Bäume. Oh, Blätter. Mmh, sehen die lecker aus? Und wow, was ist denn das? Das glitzert ja so toll. Das brummt ja auch so schön wie ich. Und wow, ist das schnell. Hey, Freund, wie geht's?
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0: ein unfassbar positiver Hit. Ronan Keating, super schön, Love in Each Day. Und gleich Bryan Adams, When You're Gone. Außerdem Lost Frequencies, Are You With Me? Are you with me? Are you with me? Das ist echte Abwechslung. Fluffig, schön, locker, entspannt. Beides gleich hier für euch in HR3.
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0: Guten Morgen, es ist 9 Uhr.
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2: Guten Morgen, ich bin Felix Wendt. Die USA wollen rund 5000 Soldaten aus Deutschland abziehen innerhalb der nächsten 6 bis 12 Monate. Das meldet das US-Verteidigungsministerium. ARD-Korrespondentin Anne Schneider.
3: Die Medien hier in den USA werten das auch ganz klar als politisches Signal, eben wegen der immer weiter wachsenden Spannung zwischen Trump und den europäischen Verbündeten in Sachen Irankrieg. Allerdings werden die zentralen Einrichtungen der US-Armee in Deutschland erhalten bleiben, nämlich die Airbase Ramstein und die US-Kommandos für Europa und Afrika. Am Ende des Abzugs wird die US-Truppenstärke in etwa auf dem Niveau von vor dem Ukraine-Krieg sein.
2: Die israelische Armee hat offenbar wieder Ziele im Süden des Libanon angegriffen, trotz Waffenruhe. Dabei sind laut libanesischem Gesundheitsministerium mindestens 13 Menschen getötet worden. Israels Armee erklärt, man habe mehrere Drohnen und eine Rakete abgefangen, die israelische Soldaten im Südlibanon bedroht hätten. Die Polizei in Berlin meldet einen überwiegend friedlichen 1. Mai. Es habe aber einige Festnahmen gestern gegeben. Bei der linken 1. Mai-Demo seien die Beamten zum Teil mit Gegenständen beworfen worden. 9 Polizisten seien verletzt worden. In Frankfurt gab es laut Polizei 2 größere Demos gestern mit insgesamt 7000 Leuten. Am Abend sei auch Pyrotechnik gezündet worden. In der Handball-Bundesliga hat die MT Melsungen eine deutliche Niederlage kassiert, 22:30 bei den Rhein-Neckar-Löwen. Und in der Basketball-Bundesliga der Frauen ist für den BC Marburg der Traum von der Meisterschaft geplatzt. In der Finalserie gab es gestern Abend eine 62:73 Niederlage gegen Keltern. HR-Sportreporter Tim Brockmeier.
4: 4 Minuten vor Schluss lag Marburg knappe 3 Punkte hinten, war dem Ausgleich sehr nahe. Am Ende aber setzte sich die etwas größere Qualität von Keltern vor allem in der Offensive durch. Der BC Marburg kann trotz der Finalniederlage auf eine großartige Saison zurückblicken und wird daher am kommenden Montag völlig zu Recht im Rathaus von Marburg empfangen und für die Leistungen der abgelaufenen Spielzeit geehrt.
2: Und das passiert heute noch. In Rheinland-Pfalz entscheidet die CDU über den neuen Koalitionsvertrag mit der SPD. In München nehmen viele Freunde und Weggefährten Abschied von Schauspieler Mario Adorf bei einer Trauerfeier. Und in der Fußball-Bundesliga kämpft Eintracht Frankfurt um die letzte Chance für die Europapokalplätze. Nötig ist ein Sieg gegen den HSV. 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
5: Hi zusammen, danke, dass ihr uns mitnehmt. Marcel schickt euch schöne Grüße, er hat noch Urlaub. Jan Reppern ist für euch da. Gemeinsam genießen wir den wärmsten Tag des Jahres 2026 bis jetzt. 23 bis 28 Grad erwarten wir heute bei viel Sonne. Holt die Badesachen raus und klickt die Sonnencreme auf. Kurzurlaub zu Hause in Hessen. Damit ihr gut ankommt, jetzt das Neueste aus dem HR3-Verkehrszentrum. Vorsicht bitte, auf der A7 liegt ein Metallteil. Hannover Richtung Kassel, zwischen Hannmünden-Lutherberg und Kassel-Nord. Das Metallteil liegt rechts. Vorsicht auch auf der A7 Kassel Richtung Fulda, zwischen Kirchheim und Hattenbacher Dreieck. Da steht ein kaputtes Auto auf der rechten Spur. Gute Fahrt ins Wochenende.
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0: Schönen Samstag in der kurzen Woche, am langen Wochenende mit HR3. Ist das nicht einfach die beste Zeit des Jahres? Warum machen wir das nicht immer so?
1: Ich gehe davon aus, dass ich eh schon mehr arbeite als diese reguläre 40-Stunden-Woche. Ich finde, wir sollten uns eher an anderen Modellen orientieren, Richtung 4-Tage-Woche.
0: Gina aus Frankfurt, genau darüber sprechen wir heute.
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0: Ey, halten wir uns zu sehr an unserer Arbeitszeit fest? Eure Meinung 069 155 und 4x3. WhatsApp ins Studio oder gerne durchklingeln. 40 Stunden plus Woche. Aber dafür sind wir dann mehr im Sack und machen eher Dienst nach Vorschrift. Oder wir machen halt einen Tag weniger, so wie diese Woche vielleicht die meisten von uns, und sind dann top motiviert. Das macht am Ende doch, glaube ich, keinen Unterschied, oder? Doch? Jetzt seid ihr dran.
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Was für ein grandios spannender Hit und was für ein Ohrwurm von Murray Head in HR3. Gleich für euch zum Mitgrooven. Oder mit Schnipsen. So viel Soul in der Stimme und so viel gute Laune von Amy Winehouse in HR3. Dazu packen wir euch Michael Patrick Kelly. Echter Abwechslung.

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0: launig. Amy Winehouse in HR3. Hessen feiert den Frühling und den Frühsommer bei bis zu 28 Grad an diesem Wochenende auf ganz vielen Festen. Daheim bei euch im Garten oder auf einem Junggesellenabschied. Guten Morgen, Nina und alle anderen.
1: Hi, Jan. Wir sind im Auto.
0: Oh, Hallöchen. Das scheint ein großer Bus zu sein, in dem ihr unterwegs seid.
1: Ja, wir sind richtig motiviert. Die Braut ist auch am Start. Hallo.
0: Hallo Braut, bist du die Ursula?
2: Ja, und ich bin ein großer Fan. Sie hat uns gerade erzählt, dass sie sogar am Wochenende den Webplayer hört.
0: Vielen Dank erstmal, dass ihr uns mitnimmt. Was könnt ihr denn schon verraten, was die Ursula, herzlichen Glückwunsch by the way, erwartet?
1: Danke. Wow, das ist noch eine Überraschung. Aber wir fahren jetzt gerade nach Stuttgart. Dann gibt es was Aktives und Kreatives. Aber wir verraten ihr noch nicht was. Und dann geht die Fahrt weiter Richtung Süden.
0: Wie aufgeregt bist du?
2: Also jetzt nochmal ganz aufgeregt.
0: Ich fühle das so sehr an dem Morgen, als hier meine Jungs vor meiner Tür standen und gesagt haben, so, jetzt geht's auf, Junggesellen. Abschied. Ich habe mich im Klo eingeschlossen. Ich wollte erst nicht mit und wusste auch nicht, was ich sagen soll. Aber das wird bestimmt ganz großartig.
1: Auf jeden Fall.
0: So, dazu spielen wir euch Fever Dream von Alex Warren. Ist das genehm?
2: Ja, danke.
0: Habt einen ganz wunderbaren Tag.

0: sensationell, vor allem die Streicher. Alex Warren für euch.
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0: Ja, so heißt diese Show für euch auch, wenn Marcel heute noch Urlaub hat. Er grüßt euch schön. Ich bin Jan Reppan und freue mich, gemeinsam mit euch auf Reisen zu gehen. Genießt heute jede Erfrischung. 23 bis 28 Grad zu Hause in Hessen. Viel Sonne dazu. Jetzt, wo ich das Meer höre, kam gerade die Meldung rein. Buckelwald Timmy ist wohl in der Nordsee freigesetzt. Herzlichen Glückwunsch, Free Timmy. Wir gucken auf die Straßen, damit ihr gut ankommt. Jetzt das Neueste aus dem HR3-Verkehrszentrum. Aber viel ist da nicht los auf der Gas. Hoffentlich bleibt das Wochenende so.
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0: Es knistert. Bei diesem Klassiker von The Beloved in HR3. Euch ein schönes, langes Wochenende. So eine kurze Woche, fühlt euch doch mal rein. Ist es wirklich eine gute Alternative vielleicht zu 40 Stunden oder machen wir es uns damit zu leicht?
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0: Ist diese Rechnung vielleicht so einfach? Mehr Arbeitstage gleich mehr Output? Also wir stehen doch alle nicht mehr am Fließband oder an der Stanze wie bei der Industrialisierung. Die Rechnung, ist die noch so zeitgemäß?
2: Das hat so diese ganz klassische Sichtweise, Arbeit ist gleich Zeit. Das ist ein riesengroßer Trugschluss, wenn ein Mitarbeiter lustlos ist und dann 8 Stunden Dienst nach Vorschrift macht oder noch weniger, dann ist das ja keine produktive Situation. Sowohl für den Mitarbeiter ist es nicht schön, aber für die Organisation ist es dann eben auch nicht schön.
0: Ja, Arbeitspsychologe Oliver Streiter von der Uni Kassel hat uns das am Sonntag im HR Fragt, Carmen Talk Interview gesagt. Bestätigt ihr das oder seht ihr das anders? 069155 mal die 3, wenn das stimmt. Spricht doch auch noch mehr für eine kurze Woche, oder? Ich freue mich sehr auf eure Meinung.
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0: Sheeran macht es geheimnisvoll für euch. Gleich in HR3, zarte Töne von Limp Bizkit. No one knows what it's like to feel these feelings. Tolle Melancholie, Behind Blue Eyes. Und dazu packen wir euch alle Farben. Wir lieben die Abwechslung. Baby, goodbye. Oha. Ey, das sind doch die 28 Grad von heute zum Hören. Sonniger Start in euren Samstag mit Baby Goodbye gleich in HR3.
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sicher durchs Wochenende mit HR3. Passt bitte auf der A66. Frankfurt Richtung Wiesbaden zwischen Nordenstadt und Erbenheim. Da sind Fußgänger unterwegs. Und jetzt bitte entspannt in den Samstag mit Clean Bandit und Anne-Marie in HR3.

0: Ohr zum Verbrennen, das fackelt Scorpions in HR3. Es ist 10 Uhr.
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2: Guten Morgen, ich bin Felix Wendt. Es hat sich angefühlt wie eine Neverending Story. Jetzt könnte sie aber tatsächlich vorbei sein. Der vor der deutschen Ostseeküste gestrandete Buckelwal ist frei. Er hat den Lastkahn in der Nordsee verlassen, meldet die private Initiative, die die Aktion durchgeführt hat. Sie hatte den Wal in die dänische Nordsee gebracht. In Deutschland sind rund 36.000 US-Soldaten stationiert. Die USA wollen in den nächsten Monaten 5.000 von ihnen abziehen, heißt es aus dem Verteidigungsministerium in Washington. ARD-Reporter Lukas Knauer.
3: Präsident Trump hatte den Abzug bereits vor einigen Tagen angedroht. Zuvor hatte Kanzler Merz unter anderem gesagt, die Iraner würden die USA in den Verhandlungen über ein Ende des Krieges demütigen. Allerdings hatte sich auch schon in den Wochen davor das ohnehin angespannte Verhältnis zwischen Washington und den meisten anderen NATO-Verbündeten weiter eingetrübt. Trump hatte ihnen vorgeworfen, die Vereinigten Staaten nicht genug bei ihrem Krieg gegen den Iran zu unterstützen.
2: Der Bau von Solaranlagen in Deutschland stockt. Im ersten Quartal sind weniger neue Anlagen gebaut worden, mit 6% weniger Leistung als zur gleichen Zeit letztes Jahr. Laut dem Bundesverband Solarwirtschaft ist der Rückgang vor allem im Privatbereich deutlich, sowohl bei Solarpanels auf dem Dach als auch bei Balkonkraftwerken. Der Verband warnt deshalb vor weiteren Einschnitten bei der Förderung. Die deutschen Autokonzerne sind sauer, weil US-Präsident Trump neue Zölle angekündigt hat für Autos und Lkw aus Europa. Die Chefin des Verbands der Automobilindustrie Müller hat gesagt, das würde die deutschen Autobauer hart treffen. Die Lage sei sowieso schon sehr angespannt. Aus der Traum für den BC Marburg, kein Meistertitel in der Basketball-Bundesliga der Frauen. In der Finalserie gab es gestern eine 62-73 Niederlage gegen Keltern. Und auch für die Handballer der MT Melsungen lief es gestern Abend gar nicht in der Bundesliga bei den Rhein-Neckar-Löwen. HR-Sportreporter Tim Brockmeier.
4: Am Ende hieß es 30-22 für die Rhein-Neckar-Löwen, damit die zweite deutliche Packung in Serie für Melsungen. So wird es auch langsam eng im Kampf um die Europapokalplätze. Melsungen bleibt weiter auf dem 7. Tabellenplatz, müsste aber, um sich erneut für den Europacup zu qualifizieren, am Ende der Saison auf 6 stehen. Die Niederlage der Nordhessen gleichzeitig auch eine missglückte Generalprobe für das Viertelfinal-Rückspiel in der EHF European League am Dienstag beim FC Porto.
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0: So ist es. Marcel grüßt euch allerdings heute nochmal aus dem Urlaub. Jan Reppern ist hier. Kommt doch bitte mit. Heute machen wir aus Buchsbäumen und Buchen Palmen. Hessische Karibik am 2. Mai, 23 bis 28 Grad. Lustige Musik. Viel Sonne dazu, morgen wird's ähnlich, bis 26 Grad. Eiswürfel in euren Morgenkaffee, damit ihr gut ankommt. Jetzt das Neueste aus dem HR3-Verkehrszentrum. Bitte Vorsicht auf der A4, da liegen Spanngurte. Erfurt Richtung Kirchheimer Dreieck zwischen Friedewald und Bad Hersfeld. Die Spanngurte liegen ja mitten auf der Fahrbahn. Vorsicht auch auf der A5, Kassel Richtung Frankfurt. Dort liegt ein totes Reh auf der mittleren Spur zwischen Friedberg und Bad Homburger Kreuz. Vorsicht auf der A5 Frankfurt Richtung Darmstadt zwischen Frankfurter Kreuz und Zeppelinheim. Da liegt ein Reifen. Vorsicht Fußgänger unterwegs auf der A66 Frankfurt Richtung Wiesbaden zwischen Wiesbaden-Nordenstadt und Wiesbaden-Erbenheim. Vorsicht auch auf der A661 Oberursel Richtung Egelsbach. Da liegt eine Metallstange links zwischen Frankfurt-Hellernheim und Frankfurt-Eckenheim. Gute und sichere Fahrt durchs Wochenende.
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Euch einen wunderschönen Samstag mit HR3. Gemeinsam feiern wir das lange Wochenende mit einem fantastischen Rockhit von Guns N' Roses. Guns N' Roses, rockig, cool, zeitlos. Und dieser Song, ihr hört es so sehr, der entsteht aus Herzschmerz. Sänger Axl und Gitarrist Izzy sind in dasselbe Mädchen verliebt und sie kann sich nicht entscheiden. Irgendwann sitzen sie und Axl auf einer Parkbank und sie sagt, ach, wein doch nicht. Don't cry. Ach, mein Herz. Oh. Jeder Ton auf der Gitarre, jede Zeile drückt das aus und ich liebe diesen Hit so sehr, weil da alles drin ist, was Guns N' Roses ausmacht. Das Verrückte, das Dramatische, das Leidende, das Harte, das Weiche. Don't cry. In HR3. Mit diesem Seufzer am Ende.

0: Was ein Rocket für euch von Guns N' Roses in H3. Als Jugendlicher habe ich immer versucht, den Ton so lange mitzuhalten. Hat nie geklappt. Passt ein bisschen auf bitte auf der A3, Frankfurt Richtung Köln. Da sind Fußgänger unterwegs zwischen Bad Camberg und Limburg Süd. Gleich für euch ganz warmer Sound zum in den Arm nehmen. Das klingt so schön freundlich und willkommen Pink. Und dazu spielen wir euch den coolen Nico Santos für echte Abwechslung. Sonnenbrille auf und ab durchs Wochenende. Ray of Light gleich in H3.
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0: Guten Morgen in Hessisch Hawaii, in der Karibik, in ganz Deutschland. Was für ein Wetterchen ihr heute erwartet. Wir feiern dieses lange Wochenende mit bis zu 28 Grad. Der Frühling schmeißt die Sonne so richtig an und die Freibäder bei uns zu Hause in Hessen, die Friteusen, offizielle Freibadsaison.
1: Es ist der schönste Schwimmbadtag im Jahre, wenn das Freibad endlich wieder aufgemacht wird.
2: Da fühlt man sich einfach wohl und es macht riesen Spaß.
1: Es geht, also ist angenehm.
0: Ja, hallo, angenehm? Ich empfehle euch eine extra Portion Mayo, aber bitte auf die Pommes, nicht auf die Haut.

0: Talk, Talk machen ist ganz zart.
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2: Ey, auf den Wochenmärkten, auf dem Sportplatz, bei euch daheim am offenen Fenster. Es frühsommert extrem und da freuen wir uns gemeinsam drüber. Guten Morgen. Marcel hat noch Urlaub. Jan Reppern ist für euch da. Am gefühlt 2. Juni. Der 2. Mai kommt heute mit 23 bis 28 Grad in die Ecke. Viel Sonne und morgen wird es auch nochmal sommerlich mit mehr Wolken. Damit ihr gut ankommt, jetzt das Neueste aus dem HR3-Verkehrszentrum. Vorsicht bitte, Fußgänger unterwegs auf der A3 Frankfurt Richtung Köln zwischen Edstein und Bad Camberg. Fußgänger auf der A3. Sonst nicht viel los und hoffentlich bleibt das auch so. Gute Fahrt.
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0: zauberhaft. Taylor Swift in HR3. Euch ein schönes Wochenende. Sind kurze Wochen die besseren Wochen?
1: Einen Tag weniger Arbeit und dann steigt die Arbeitslust an den verbliebenen 4 Tagen in der Woche? Ich glaub's nicht. Ich wünsche euch ein schönes Wochenende.
0: Schönes Wochenende und Grüße nach Dern, Rüdiger. Danke für deine WhatsApp zur Samstagsfrage in HR3. 069 155 und 4x3. Diese Chefin hat eine ganz klare Antwort darauf.
2: Also ich kann nur zum Beispiel sagen, dass mein Meister gesagt hat, sollte er nochmal die Stellung wechseln, wäre die 4-Tage-Woche-Bedingung.
0: Marie-Antoinette Schleier hat einen Metallbetrieb in Hessisch-Lichtenau. Sie hat das mit der 4-Tage-Woche gemeinsam mit ihrem Mann in der Firma einfach mal eingeführt. Ein bisschen auch aus Eigennutz, weil sie als Chefin mehr Freizeit wollte. Aber seit 5 Jahren läuft das, das rennt. Das hat sie uns am Donnerstag im großen HR-Fragt-Carmen-Talk gesagt. Mehr Motivation, weniger Krankheitstage, Top-Stimmung im Team.
2: Also ich habe damals gesagt, wenn ich es schaffe, dass mein Mann und ich wirklich die 3 Tage frei zu haben, bin ich auch bereit, auf den Umsatz zu verzichten.
0: Ey, das ist nicht mal eingetreten. Der Umsatz ist nicht eingebrochen. Wie tickt denn Hessen beim Thema Arbeit? Haben wir euch auch gefragt bei der großen Umfrage von HR Fragt. Klickt euch da gerne mal rein über unsere Website. An einem Wochenende, an dem ihr hoffentlich bald frei habt.

0: 5,5 Minuten legendärer Rocket von Meat Loaf. Kleiner Hammer sind für euch. Doch ein bisschen gleich in H3. Das ist ein Hit-Snack. Schnell zum Mitnehmen. Ein bisschen weggegroovt mit Mella. Dazu spielen wir euch Regard für echte Abwechslung. Wir fühlen damit den leichten Sommer noch mehr. Ride It spielen wir euch gleich in H3.
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0: 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Kaleo.
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3: Hallo, ich bin Felix Wendt. Seit Wochen fiebern Menschen mit dem gestrandeten Wal in der Ostsee mit. Jetzt wurde er in die Freiheit entlassen. Eine private Rettungsaktion hatte den Wal in einem Lastkahn in die dänische Nordsee gebracht. ARD-Reporter Per Axel Kröske.
4: Drohnenbilder zeigten gegen 9 Uhr ein leeres Trockendock. Kurz zuvor soll es der Wal verlassen haben, etwa auf halbem Weg zwischen Dänemark und Norwegen. Das teilte das Team der privaten Rettungsinitiative mit. Ob der Wal überleben kann, ist noch offen. Er war seit Ende März mehrfach an der deutschen Ostseeküste gestrandet. An der privat finanzierten Rettungsaktion, die viel Stress für das Tier bedeutet, hatte es auch Kritik gegeben.
3: Aufatmen in der Toskana in Italien. Nach einem großen Waldbrand dort konnten die meisten Leute wieder nach Hause. Die Behörden melden, dass die Feuerwehr beim Löschen gut vorangekommen ist. 3.500 Menschen mussten gestern evakuiert werden, nachdem zwischen Pisa und Lucca ein Feuer ausgebrochen war. Vermutlich wollte ein Landwirt trockene Olivenzweige verbrennen. Was bedeutet der angekündigte US-Truppenabzug für Hessen? In Wiesbaden zum Beispiel sind bis zu 4.000 Soldaten stationiert im Hauptquartier für Europa und Afrika. Laut US-Medienberichten soll der Standort erhalten bleiben, genauso wie die Airbase in Ramstein in Rheinland-Pfalz. Das Verteidigungsministerium in Washington hatte angekündigt, 5.000 der 36.000 Soldaten in Deutschland abzuziehen. In Berlin sind auch in diesem Jahr am 1. Mai tausende Menschen auf die Straßen gegangen. Die Polizei meldet insgesamt einen weitgehend friedlichen Tag. Am Abend sei man aber mit Gegenständen beworfen worden. 9 Polizisten seien verletzt worden. In Frankfurt gab es laut Polizei 2 größere Demos am 1. Mai mit insgesamt 7.000 Teilnehmern. Wichtiges Heimspiel für Eintracht Frankfurt. Sie muss heute gegen den Hamburger SV gewinnen, um noch Chancen auf einen Europa-League-Platz zu haben. Das Bundesligaspiel war gestern bei der Pressekonferenz aber so gut wie kein Thema. HR-Sportreporter Philipp Hofmeister.
5: Eintracht-Trainer Albert Riera hatte andere Pläne und holte zu einer selten erlebten Medienschelte aus. Lügen, Bullshit und Gift unterstellte Riera in seiner Wutrede den Eintracht-Journalisten, nach denen sich zuletzt häufenden Meldungen aus der Mannschaft, die mit der Kommunikation des Trainers ein echtes Thema haben. Vorwürfe, die nach unseren Informationen aber voll und ganz zutreffen. Schwierige Voraussetzungen also für diese brutal wichtigen 90 Frankfurter Fußballminuten gegen den kriselnden HSV.
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1: Hi zusammen, Marcel grüßt euch schön. Heute hat er noch Urlaub, Jan Reipan ist da. Und gemeinsam feiern wir den Frühsommer mit 23 bis 28 Grad und viel Sonne. Und ich kann verstehen, dass ihr hibbelig seid. Es ist ja nicht nur Zeit der Straßenfeste oder Moflohmärkte oder so. Es ist die Zeit der Konfirmationen.
6: Hallihallo, heute können wir sicherlich schon eine Ehrenwetterprognose für morgen abgeben. Bleibt es morgen trocken, haben wir vielleicht auch mal 1-2 Sonnenstunden dabei oder den ganzen Tag bewölkt. Ich freue mich auf eure Nachricht. Ciao.
1: Liebe Viola, du fragst seit Tagen. Die Nachricht geht jetzt raus nach Holzheim bei Limburg und ganz Hessen. Morgen bis 26 Grad. Viele Wolken, einzelne Schauer ab abends. Euch wünsche ich eine ganz schöne Feier. Wir sind nächste Woche dran mit Comfy. Da drückt ihr uns hoffentlich die Daumen, gell? Damit ihr gut ankommt, jetzt das Neueste aus dem H3-Verkehrszentrum. Die A66 Frankfurt Richtung Fulda. Die ist zwischen Erlensee und Hanauer Kreuz gesperrt. Mal kurz. Reinigungsarbeiten laufen da. Aktuell steht hier 1 Kilometer im Stau. Deshalb zusätzlich 1 Kilometer Stau auf der B43a zwischen Hanau-Wolfgang und dem Hanauer Kreuz.

0: schönes Wochenende mit HR3 und ganz viel Zauberstaub. Euch erwarten leuchtende Augen, Adrenalin im ganzen Körper und viele, viele Gänsehautmomente. Nächste Woche geht es wieder los.
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0: Das ballert so schön. Lady Gaga in HR3. Weil Wochenende ist, spielen wir euch gleich einen Hit zum Niederlegen. Musik wie ein breites, weiches Bett. Es ist ein ziemlich großes Bett. Großer Sound von Harry Styles. Dazu Gitarren für echte Abwechslung. 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Nickelback schmeißen hier gleich das Moped an. Wir knattern durch den Samstag mit Harry Mind Me in HR3.
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0: Da gleitet er davon durchs lange Wochenende. Harry Styles in HR3. Der Mai ist der schönste Monat des Jahres und dauernd 4 Tage Wochen, weil irgendein Feiertag ist. Könnte das nicht immer so sein? Ich schlage vor, alle 4 Wochen eine 4-Tage-Woche. Eure Meinung dazu in der HR3 Samstagsfrage gerne WhatsApp schreiben an die 069 155 und 4x3. Und sonst langes Wochenende genießen, das lange Wochenende mal das Wochenende sein lassen, mit Arbeit nichts am Hut haben, gell?
1: 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Im Odenwald.
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0: Da gehe ich mal in den Zoo. Also wir bei HR3 spielen mal lockere Sommermusik. Vertigo, Tiffany Iris für euch.

0: Tiffany Ares in HR3. Euch einen schönen Samstag.
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0: Liebe Grüße an euch von Marcel, der hat heute noch frei. Jan Reppern ist hier. Ich mache euch gerne einen Eiskaffee. Frühsommer heute zu Hause in Hessen, das genießen wir doch. Moment. So. 23 bis 28 Grad. Viel, viel Sonne, wenige Wolken. Morgen wird es ähnlich warm bleiben, aber da kommen einige einige Wolken dazu. Moment. Sahne. Komme ich drauf, wegen Wolken, ne? Damit ihr gut ankommt, jetzt das Neueste aus dem HR3-Verkehrszentrum. Vorsicht bitte, auf der A3 Köln Richtung Frankfurt, da liegt ein Metallschild zwischen Kelsterbach und Frankfurter Kreuz. Ein Metallschild auf der A3. A5, Darmstadt Richtung Frankfurt, zwischen Zeppelinheim und Frankfurter Kreuz, da laufen gerade Abschlepparbeiten auf der rechten Spur. Die A66, Frankfurt Richtung Fulda, zwischen Erlensee und Hanauer Kreuz. 1 Kilometer Stau aktuell bei euch, da laufen Reinigungsarbeiten auf der rechten Spur. Stau deswegen auch auf der B43A, 1 Kilometer steht ihr zwischen Hanau-Wolfgang und Hanauer Kreuz. Gute Fahrt.
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0: 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Einen schönen Samstag. Die Sonne legt dieses Wochenende eine Extraschicht ein. Und wenn ihr Zeit habt, dann lasst uns die doch mit ein paar schönen Dingen füllen. Große Party gibt's heute Mittag, zum Beispiel ab 14 Uhr in Kassel. HR3-Kollegin Tina Wurster, da feiern die Kassel Huskies ihren Saisonabschluss mit den Fans.
1: Genau, für den Aufstieg hat's diese Saison zwar leider nicht gereicht. Ja. Trotzdem verabschieden sich die Huskies mit guter Laune und Party von ihren Fans in der Probonio Arena. Es gibt da Original-Spielerausrüstungen zu kaufen. Es gibt Autogramme und natürlich ein fröhliches Tschüss bis zur nächsten Eishockeysaison.
0: Und bis dahin wird die Arena für andere Veranstaltungen genutzt. Da guckt ihr euch Konzerte oder Comedy an, bis es wieder aufs Eis geht. Wo gibt's heute noch was zu feiern?
1: In Alsfeld ist Maibaumfest. Der Baum steht schon. Heute wird dann auf dem Alsfelder Marktplatz gefeiert. Da gibt's ein Bühnenprogramm mit Live-Musik und verschiedenen Aktionen. Es gibt natürlich was vom Grill. Und die Landfrauen haben gebacken. Und das ist wirklich zu empfehlen. Außerdem seht ihr in Alsfeld heute rund um den Marktplatz auch ein paar Oldtimer stehen. Die sind sozusagen die Werbung dafür, dass das Museum der Oldtimer-Freunde den ganzen Tag offen ist. Da gibt es dann viele schöne historische Fahrzeuge zu sehen.
0: Hey, und einen besseren Tag zum Draußenfeiern hättet ihr euch im Vogelsberg gar nicht ausruhen können. Stark. Und in Oberursel am Taunus wird auch draußen gefeiert?
1: Genau, da ist Oberursela Bierfest. Und das Besondere da ist, dass sich da die Hobbybrauer zeigen mit allem, was sie an privat gemachtem Bier zu bieten haben. Wir können uns da durchprobieren und hinterher unsere Bewertungen abgeben. Das Ganze ist nämlich ein Wettbewerb für Hobbybrauer. Es gibt aber auch andere Getränke. Und eh klar, die Party in Oberursel geht auch morgen noch weiter.
0: Viel Spaß. Cremt euch ein, wenn ihr draußen unterwegs seid. Dann startet ihr in die neue Woche mit zarter Wochenendbräune.

0: der Mann der guten Melodien, Michael Schulte für euch in HR3. Gleich ein Wort, das wir zweimal sehr gut mitsingen können. Shorts. Geiler Klassiker, fetter Ohrwurm und ein cooles Gedingel im Hintergrund. Was auch immer das ist, klingt sensationell. Zum Klassiker aktuelle Beats von Aus, dies für echte Abwechslung. Mit Leichtigkeit geht's in den Samstagmittag in HR3.
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Schönes Wochenende mit HR3. Dieses Gefühl, wenn ihr sehnsüchtig auf eine Lieferung wartet und die fast da ist, kennt ihr, ne? Wenn die Mail-Benachrichtigung kommt, ihr Paket kommt heute. Und bei mir sind es Schuhe. Ich habe seit 2 Jahren keine neuen Sneaker gekauft. Seit 2 Jahren. Ich lege mir Einlagen in die alten ausgelatschten Turnschuhe. So sieht's nämlich aus. Und heute freue ich mich auf diesen Moment. Es klingelt an der Tür. Und ich hüpfe wie ein Reh ganz freudig durch die Wohnung in freudiger Erwartung, sage: Hallo Paketbote, hier ist Trinkgeld. Öffne das Paket und nehme diese weiß-schwarzen Sneaker heraus. Sie passen perfekt. Jetzt ist aber eben die Nachricht gekommen, dass ich nicht anzutreffen war, weil ich ja auf der Arbeit bin und das Paket wahrscheinlich am nächsten Werktag zugestellt wird. Nein! Schönes Wochenende euch.

0: cool und ein bisschen verwegen.
1: Milky Chance in HR3 für euch um 12 Uhr.
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3: Hallo, ich bin Felix Wendt. Der angekündigte US-Truppenabzug sorgt auch in Hessen für Unruhe. In Wiesbaden hat die US-Armee ihr Hauptquartier für Europa und Afrika. Bis zu 4000 Soldaten sind dort stationiert. Theresia Tautz aus dem News-Team.
4: Aus Wiesbaden wird vor allem die Hilfe für die Ukraine koordiniert. Medien in den USA berichten, dass der Standort erhalten bleiben soll. Erst vorgestern hatte Hessens Ministerpräsident Rhein deutlich gemacht, wie wichtig das amerikanische Militär für Europa ist. Für die Sicherheit, aber auch für die Beschäftigung und das Wirtschaftswachstum. Rhein warnt deshalb vor unüberlegten Entscheidungen. Die USA wollen in den nächsten Monaten 5.000 der rund 36.000 US-Soldaten aus Deutschland abziehen.
3: Es hat sich angefühlt wie eine never-ending Story, jetzt könnte sie aber tatsächlich vorbei sein. Der vor der deutschen Ostseeküste gestrandete Buckelwal ist frei. Er hat den Lastkahn in der Nordsee verlassen, meldet die private Initiative, die die Aktion durchgeführt hat. Sie hatte den Wal in die dänische Nordsee gebracht. Die israelische Armee hat offenbar wieder Ziele im Süden Libanons angegriffen, trotz Waffenruhe. Dabei sind laut libanesischem Gesundheitsministerium mindestens 13 Menschen getötet worden. Israels Armee erklärt, man habe mehrere Drohnen und eine Rakete abgefangen, die israelische Soldaten im Südlibanon bedroht hätten. Eine der bekanntesten Internetplattformen könnte einen neuen Eigentümer bekommen. Das Wall Street Journal schreibt, dass der Computerspielehändler GameStop ein Übernahmeangebot für eBay vorbereitet. Damit wolle er seinen Börsenwert verzehnfachen. Im Moment ist eBay noch eigenständig. Suche nach dem Oscar in Frankfurt. Ein Regisseur aus Russland hatte im März den wichtigsten Preis der Filmbranche abgeräumt, danach aber der Schock. Auf dem Rückflug von New York nach Frankfurt war die Statue verloren gegangen. HR-Reporterin Saskia Klingelschmidt.
5: So sollte der Gewinner die Statue nicht mit ins Flugzeug nehmen, aus Sicherheitsgründen. Stattdessen kam der Goldjunge in einer Pappschachtel im Frachtraum unter. In Frankfurt konnte die Schachtel aber nicht mehr gefunden werden. Jetzt teilte die Lufthansa dem HR mit, ich zitiere, dass sich die Oscar-Statue mittlerweile in unserer Obhut in Frankfurt befindet. Wir stehen bereits in direktem Kontakt mit dem Gast, um die persönliche Übergabe schnellstmöglich zu arrangieren.
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0: Ja, so heißt das hier. Und auch wenn der Marcel nicht da ist, weil er Urlaub hat, Jan Reppern vertritt ihn. Grüße euch, ich habe euch sagen wir mal, südeuropäische Vibes mitgebracht. Das liegt am Wetter zu Hause in Hessen. Da wird aus Firnheim Valencia, aus Bebra Barcelona und aus Frankfurt Faro. 23 bis 28 Grad kriegen wir heute. Schmeißt die Grills an, genießt es. Viel Sonne heute. Morgen kommen schon einige Wolken dazu. Bleibt aber bis zum Abend dann trocken bei 26 Grad maximal. Damit ihr gut ankommt. Jetzt das Neueste aus dem HR3-Verkehrszentrum. Vorsicht bitte, auf der A66 liegt ein Plastikteil. Fulda Richtung Frankfurt. Das Plastikteil liegt zwischen Bad Obwächtersbach und Gelnhausen Ost. Vorsicht auch bitte auf der A661 Oberursel Richtung Egelsbach. Am Preungesheimer Dreieck in der Verbindung zur B3 stehen zwei kaputte Autos. Die A66 Frankfurt Richtung Fulda, die ist zwischen Erlensee und Hanauer Kreuz wegen Reinigungsarbeiten gesperrt. Aktuell steht hier 1 Kilometer im Stau. Vorsicht bitte, das Stauende liegt in einer Kurve. Deshalb auch 1 Kilometer Stau auf der B43a zwischen Hanau-Wolfgang und dem Hanauer Kreuz. Gute Fahrt.

0: Ist es echt oder doch nur Fake? Schönes Wochenende mit HR3. Es wird ja immer schwieriger herauszufinden, ob es Fake ist, wenn ihr jetzt am langen Wochenende mal mehr Zeit im Internet verbringt. In den vergangenen Wochen haben uns diese sogenannten Deepfakes ja mehr und mehr beschäftigt. Zum Beispiel beim Fall von Moderatorin Colleen Fernandes. Es gibt aber auch viele andere, die betroffen sind. Unser Lieblingsarzt, Dr. Eckart von Hirschhausen zum Beispiel, der wirbt im Netz für Abnehmmittel in Werbevideos, die er nie gedreht hat.
1: Das ist Rufmord, das ist Identitätsdiebstahl. Und wenn jemand deine Stimme nachmacht und dir Dinge in den Mund legt, die du nie gesagt hast, das kränkt dich zutiefst.
0: Tja, und wie willst du dagegen vorgehen, denkst du erstmal. Eckart von Hirschhausen hat sich gewehrt, hat gegen den Konzern Meta geklagt, der ja hinter WhatsApp, Facebook und Instagram steht, weil Meta die Deepfake-Werbung von ihm verbreitet hat. Ganz schöner Klopper, ne? Aber Hirschhausen hat Recht bekommen. Davon und wie er sich bei der ganzen Sache gefühlt hat und wen es sonst noch trifft, erzählt er im HR3 Sonntagstalk morgen ab 10 Uhr hier mit Bärbel Schäfer in HR3 oder wann immer ihr auf euer Handy tippen mögt als Podcast in unserer ARD Sounds App. Guter Mann, der Hirschhausen. Da ist auch viel drin, was uns Hoffnung macht. Schönes Wochenende.

0: Diese Stimme. Queen in HR3. Zur E-Gitarre packen wir euch gleich die Akustikgitarre. So wake me up when it's all over. Ding, ding, ding, ding, ding. Flott unterwegs, der Avicii mit Aloe Black. Auf dass ihr euer Wochenendzeug schnell erledigt kriegt. Dazu für echte Abwechslung die Vorfreude auf Entspannung. Ganz geschmeidiger Sound von Olivia Dean gleich in HR3.
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0: coole Miley Cyrus für euch.
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0: Das ist richtig. Das mit Marcel stimmt nur so fast, denn er hat noch Urlaub, lässt euch aber schön grüßen. Jan Reppern ist hier und Marcel hat euch etwas dagelassen für eure Erfrischung. So, ein bisschen Wind mit diesem Ventilator hier. An diesem warmen Samstag, 23 bis 28 Grad kriegen wir heute noch. Viel Sonne dazu. Morgen einige Wolken, aber auch noch warm bis 26 Grad. Das Wetter wird weg hier. Oh, ganz schön windig. Damit ihr gut ankommt, jetzt das Neueste aus dem HR3-Verkehrszentrum. Vorsicht bitte auf der A5 Heidelberg Richtung Darmstadt. Da sind Personen unterwegs zwischen Bensheim und Zwingenberg. Vorsicht auch auf der A45 Gießen Richtung Dortmund. Die Abfahrt Wetzlar Ost, die ist nach einem Unfall gesperrt. Vorsicht auch auf der Bundesstraße 275 Usingen-Bad Schwalbach. Zwischen Merzhausen und dem Abzweig nach Finstertal. In beiden Richtungen Behinderungen durch ausgelaufenen Kraftstoff in der Kurve. Gute Fahrt.
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0: 3. Genießt das Frühsommerwochenende mit HR3, aber geht nicht zu nah ran ans Lagerfeuer, ja?
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0: Schönes Wochenende. Ihr hört HR3. Festhalten, gleich kommt ein Schubser aus dem Radio. Ist aber lieb gemeint. Fools, Buh und Bon Jovi schubsen euch mit diesem wahnsinnig geilen Schlagzeug in den Samstagnachmittag. Beste Zeit der Woche. Und weil wir die Abwechslung lieben, zum Rock zarte Töne. Billie Eilish flüstert beim Singen so schön wie keine andere. Gleich für euch.
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0: Jetzt ist es 13 Uhr.
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2: Mit Frank Wornart. Hallo. Die USA wollen rund 5000 Soldaten aus Deutschland abziehen. Das sorgt für Unruhe in den betroffenen Regionen, auch in Hessen. In Wiesbaden hat die US-Armee ihr Hauptquartier für Europa und Afrika. Bis zu 4000 Soldaten sind hier stationiert. Theresia Tautz aus dem News-Team.
3: Aus Wiesbaden wird vor allem die Hilfe für die Ukraine koordiniert. Medien in den USA berichten, dass der Standort erhalten bleiben soll. Erst vorgestern hatte Hessens Ministerpräsident Rhein deutlich gemacht, wie wichtig das amerikanische Militär für Europa ist. Für die Sicherheit, aber auch für die Beschäftigung und das Wirtschaftswachstum. Rhein warnt deshalb vor unüberlegten Entscheidungen. Die USA wollen in den nächsten Monaten 5000 der rund 36.000 US-Soldaten aus Deutschland abziehen.
2: Seit gestern gilt für 2 Monate der Tankrabatt. Was viele vermutet haben, zeigten jetzt auch erste Berechnungen des ADAC, nämlich, dass die Mineralölkonzerne den Rabatt nicht komplett an die Autofahrerinnen und Autofahrer weitergegeben haben. Laut ADAC sind die Preise bei Diesel und Benzin nur etwa um 14 Cent zurückgegangen und nicht um 17. Das Bundeskartellamt hatte angekündigt, genau zu beobachten, wie sich die Preise entwickeln. Tagelang ist er durch die Ostsee transportiert worden bis zur Nordsee. Jetzt ist der gestrandete Buckelwal an der Nordspitze Dänemarks freigelassen worden. Er hat den Lastkahn verlassen, meldet die private Initiative, die die Aktion durchgeführt hat. Die israelische Armee hat offenbar wieder Ziele im Süden Libanons angegriffen, trotz Waffenruhe. Dabei sind laut libanesischem Gesundheitsministerium mindestens 13 Menschen getötet worden. Israels Armee erklärt, man habe mehrere Drohnen und eine Rakete abgefangen, die israelische Soldaten im Südlibanon bedroht hätten. Wichtiges Heimspiel für die Frankfurter Eintracht. Sie muss heute gegen den Hamburger SV gewinnen, um noch Chancen auf einen Europa-League-Platz zu haben. Das Bundesligaspiel war gestern bei der Pressekonferenz aber so gut wie kein Thema. HR-Sportreporter Philipp Hofmeister.
4: Eintracht-Trainer Albert Riera hatte andere Pläne und holte zu einer selten erlebten Medienschelte aus. Lügen, Bullshit und Gift unterstellte Riera in seiner Wutrede den Eintracht-Journalisten, nach denen sich zuletzt häufenden Meldungen aus der Mannschaft, die mit der Kommunikation des Trainers ein echtes Thema haben. Vorwürfe, die nach unseren Informationen aber voll und ganz zutreffen. Schwierige Voraussetzungen also für diese brutal wichtigen 90 Frankfurter Fußballminuten gegen den kriselnden HSV.
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0: Das ist er. Danke, dass ihr uns mitnehmt. Marcel richtet euch schöne Grüße aus. Er hat noch Urlaub heute. Jan Reppern ist da und ich hoffe, ihr habt zum Mittag schon den Grill an. Wenn nicht jetzt, dann doch bitte heute Abend. Das wird ein schöner, milder Frühsommerabend zu Hause in Hessen. 23 bis 28 Grad heute maximal. Viel Sonne. Morgen bleibt es warm, da kommen einige Wolken dazu. Damit ihr gut ankommt, jetzt das Neueste aus dem HR3-Verkehrszentrum. Vorsicht bitte auf der A5, Kassel Richtung Frankfurt. Dort liegt ein Motorradkoffer auf der linken Spur zwischen Friedberg und dem Bad Homburger Kreuz. Vorsicht, ein Motorradkoffer auf der A5 zwischen Friedberg und Bad Homburger Kreuz. Vorsicht auch auf der A7, ungesicherte Unfallstelle Fulda Richtung Kassel. Zwischen Bad Hersfeld-West und Homberg-Efze, Unfall ist auf der rechten Spur. Vorsicht, eine Plastikwanne liegt auf der B43, Wiesbaden Richtung Rüsselsheim, zwischen Bischofsheim und Rüsselsheim. A5, Heidelberg Richtung Darmstadt, aktuell bei euch 2 Kilometer Stau zwischen Bensheim und Zwingenberg. Da laufen gerade Bergungsarbeiten auf der rechten Spur. Gute Fahrt.
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0: Euch ein schönes Sommerwochenende zu Hause in Hessen mit HR3. Hessen ist für uns alle. Wir stellen euch immer wieder Superprojekte vor. Ein Supermarkt zum Beispiel mit extra umgebauten E-Scootern für Hessen, die bewegungseingeschränkt sind zum Beispiel in Wölfersheim. Diese Woche gehörte der besten HR3 Morning Show der Welt bei Tobi und Tanja. Jetzt das inklusive Klettern hoch oben im Marburger Stadtwald. Dieser Hochseilgarten ist für alle konzipiert.
1: Es ist hier nichts von der Stange, weil wenn man inklusiv arbeitet, dann gibt es ja keine Standards. Das ist ja genau das Gegenteil von Standard. Und deswegen müssen wir genau gucken, was werden hier für Menschen wohl kommen. Das heißt, wir brauchen viel, was man anfassen kann, nochmal neu. Man muss optisch Sachen sichtbar machen, dass es klare Erklärungen gibt.
0: Nathalie hat den Parcours mitentwickelt und freut sich, dass die Kletter-Challenges ziemlich gut ankommen. Gemeinsam mit der Jugendförderung sind Menschen zum Beispiel mit eingeschränkter Sehfähigkeit, Muskelschwäche oder mit Rollstuhl da am Start. Das geht alles. Und seit Mittwoch gibt es auf der Fulda in Kassel das erste Maxi-Board zum Stand-Up-Paddeln. Auch für Menschen im Rolli. Ihr paddelt da selbst oder lasst paddeln. Vier Freunde oder die Family passen mit auf dieses Riesenboard. Die erste Fahrt war top.
2: Wir haben Höchstgeschwindigkeit rausgeholt. Für die erste Fahrt haben wir gleich den Rekord geholt mit diesem Board. Wir waren geschätzt so 3 bis 3,5 km/h schnell.
0: Ja, und das macht so Spaß. Harry hat das Board mitentwickelt und freut sich auf den Sommer. Wir sind HR3, bei uns hört ihr super gute Ideen made in Hessen.

0: Urlaubswetter an diesem Wochenende und Spanish aus dem Radio von Enrique in H3. Gleich gute Beats für euch. Ist ja diese wunderbare Melodie von Hurts und das Schöne an Purple Disco Machine ist, der übertreibt nicht, der haut die Hits nicht zu mit irgendwelchen übertriebenen Sounds, er verpackt einfach den Original. Ganz wunderschön. Gleich dazu ein Klassiker für echte Abwechslung. Sanfte Gitarre und sanfte Stimmung von Shakespeare Sister, gleich in H3.
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kleine Erinnerung für euch. Es fühlt sich heute an wie Sonntag, aber es ist Samstag. Ist das nicht gut, dass wir morgen noch einen freien Tag haben? Genießt es mit passendem Sound hier in HR3 zum Zurücklehnen mit Justin Timberlake.

0: Hallo.
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2: Liebe Grüße von Marcel an euch. Er hat heute nochmal frei, aber er hat für euch ein paar Eiswürfel ins Eisfach gepackt. Total nett. Jan Reppern ist hier. Gemeinsam genießen wir den Frühsommersamstag zu Hause in Hessen bei maximal 23 bis 28 Grad. Lockere Wolken, viel Sonne, morgen mehr Wolken. Schauer erst am Abend, 26 Grad maximal. Damit ihr gut ankommt, jetzt das Neueste aus dem HR3-Verkehrszentrum. Aber da ist nicht viel los und so bleibt es hoffentlich auch.
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0: Nelly Furtado in HR3. Herzlich willkommen im Monat voller Mailights. 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Wir sind mit euch bei ganz vielen geilen Events. 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
1: 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Das ist schon cool.
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0: Ah, so eine große Party mit DJ Bobo. Und 2 Tage vorher feiern wir mit euch schon die große 90er-Party im Radio. Den ganzen Tag lang eure Hits, eure Geschichten. Wir lieben ihn jetzt schon, diesen Mai mit HR3. Es reimt sich.

0: Super verspielt, Bastian für euch in HR3. Und gleich dieser Klassiker von Billy Ocean. Der perfekte Soundtrack für 28 Grad. Ich sehe da irgendwie so ein pinkes Cabrio, die Haare im Wind. Wenn ihr welche habt, im Gegensatz zu mir, ab ins Freibad. Und dazu packen wir euch Clubsound, weil wir die Abwechslung lieben. Lock Mahmoud-Leta für einen entspannten Samstag in HR3.
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0: zauberhafte Holly Humberstone in HR3 um 14 Uhr.
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2: Mit Frank Wornath, hallo. In Deutschland stockt der Ausbau der Solarenergie. Der Bundesverband Solarwirtschaft hat ausgerechnet, dass die Gesamtleistung der neu installierten Anlagen im ersten Quartal 6% unter dem Vorjahreswert gelegen hat. Aus dem News-Team Jana Schwarzer.
3: Bei neuen Anlagen auf den Dächern von Wohnhäusern lag das Minus bei 21%, bei Gewerbegebäuden sogar bei 33%. Die Leistung der neuen Balkonkraftwerke war 6% niedriger als im Jahr davor. Nur bei den großen Solaranlagen auf freien Flächen gab es ein Plus von 20%. Der Bundesverband der Solarwirtschaft warnt, die Energiekrise zeige, wie wichtig es sei, Deutschland unabhängiger zu machen von teuren Energieimporten.
2: In Rheinland-Pfalz hat die geplante schwarz-rote Koalition eine weitere Hürde genommen. Nach dem Landesparteiausschuss der CDU hat auch die SPD den Koalitionsvertrag bestätigt. Auf einem Landesparteitag in Niederolm stimmten fast 97% der Delegierten dafür. Am 18. Mai soll dann CDU-Landeschef Schnieder zum neuen Ministerpräsidenten gewählt werden. Was bedeutet der angekündigte US-Truppenabzug für Hessen? Das fragen sich gerade viele, die in den betroffenen Regionen wohnen. In Wiesbaden zum Beispiel sind bis zu 4000 Soldaten stationiert, im Hauptquartier für Europa und Afrika. Laut US-Medienberichten soll der Standort erhalten bleiben, genauso wie die Airbase in Ramstein in Rheinland-Pfalz. Das Verteidigungsministerium in Washington hatte angekündigt, 5000 Soldaten aus Deutschland abzuziehen. Seit gestern gilt für 2 Monate der Tankrabatt und was viele vermutet haben, zeigen jetzt auch Berechnungen des ADAC, nämlich, dass die Mineralölkonzerne den Rabatt nicht komplett an die Autofahrerinnen und Autofahrer weitergegeben haben. Laut ADAC sind die Preise bei Diesel und Benzin nur um etwa 14 Cent zurückgegangen und nicht um 17. Niemals aufgeben, das war das Lebensmotto des Italieners Alessandro Zanardi. Doch gestern Abend ist der frühere Formel-1-Pilot gestorben mit 59. In den 1990er Jahren war er bei mehr als 40 Rennen mitgefahren, zeitweise als Teamkollege von Ralf Schumacher. ARD-Korrespondent Moritz Pompel.
4: 2001 verunglückte Zanardi auf dem Lausitzring so schwer, dass ihm beide Beine amputiert werden mussten. Zanardi kämpfte sich ins sportliche Leben zurück. Bei den Paralympischen Spielen in London und Rio gewann er 4 Gold- und 2 Silbermedaillen im Radsport. 2020 wurde Zanardi von einem weiteren schweren Unfall zurückgeworfen. In der Toskana kollidierte er auf seinem Handbike mit einem LKW und erlitt schwere Kopf- und Gesichtsverletzungen.
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6: Der Frühling hat die Hosen an und die sind sehr, sehr kurz. Was sind das bitte für Temperaturen, Leute? Ich hoffe, ihr könnt das Wetter schön genießen, ordentlich Sonne einsammeln, weil wie gesagt, davon gibt es zurzeit noch jede Menge. Bis zu 28 Grad, einfach mal Hochsommerfeeling. Aber so langsam mischen sich dann im Tagesverlauf doch noch ein paar Wolken mit rein. Einzelne Schauer und Gewitter kann es geben. Morgen am Sonntag ist es dann stärker bewölkt, vereinzelt etwas Regen. Aber auch Sonne, keine Sorge, die kriegen wir immer noch bei bis zu 26 Grad. Damit ihr gut ankommt, jetzt das Neueste aus dem HR3-Verkehrszentrum. Da bitte vorsichtig sein auf der A3 Köln-Frankfurt zwischen Limburg-Süd und Bad Camberg. Da liegt ein totes Reh auf der rechten Spur. Sonst sind die Straßen frei, allen, die unterwegs sind. Gute Fahrt, mein Name ist Kate Manzig. Hi.
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Strahlender Sound von Empire of the Sun passt so gut zu diesem langen Maiwochenende. H3 hier. Und für echte Abwechslung haben wir neue Musik Made in Hessen von Norma.

Also diese Frau hat abgeliefert in letzter Zeit, immer mit extrem coolen DJs und ja, eben ihrer markanten Stimme, aber das kann sie eigentlich auch ganz alleine richtig gut, ne, mit dem Performen. Das zeigt sie gerade mit ihrem neuen Hit Encore. Und um den zu schaffen, ist sie einfach mal hier nach Hessen gefahren, nach Frankfurt. Da hat sie sich mit ein paar Songwritern zusammen hingesetzt. Ein kleines Camp, haben sie das genannt. Und das Ergebnis, eine richtige Hymne, also so eine Powerhymne ans Selbstsein, sei du selbst. Oder wie Norma sagt, Encore markiert einen entscheidenden Moment. Meinen ersten offiziellen Schritt ins Rampenlicht als Dance-Pop-Künstlerin. Nach Jahren des Erfolgs hinter den Kulissen und als Featured Artist eben nur in Anführungszeichen an der Seite von DJs. Im Kern geht's darum, eine Liebe zu finden, die es dir erlaubt, die authentischste Version deiner selbst zu sein. Was eine coole Message, was eine coole Frau. Neue Musik von Norma Jean Martin. Super cooler Hit, um es nochmal zu vervollständigen. Encore in H3.

0: mächtig ist dieser Hit, bitteschön. Norma Jean Martin, neue Musik, Encore. In HR3. Und gleich wird's schön cool. Mr. Coolness schlechthin, Corey Hart. Gleich dazu Gefühle. I'm sorry I'm here for someone else. 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Benson Boone. Gleich. Echte Abwechslung. HR3.
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0: Einen ganz wundervollen Samstag wünsche ich euch. Ja, der ein oder andere vielleicht gerade überrascht. Im Moment Samstag war Samstag nicht gestern. Ah nee, langes Wochenende. Also zumindest mir geht's ja immer so, wenn so ein Freitag frei ist oder so ein Montag. Ich weiß doch nicht, welcher Tag heute ist. Wettermäßig sieht's auf alle Fälle top aus. Bis zu 28 Grad haben wir. Sehr vereinzelt kann es gegen Abend so ein paar Schauer und Gewitter geben, ist aber noch viel Sonne im Angebot. Am Sonntag dann bewölkter, auch etwas Sonne mit drin, aber auch ein paar Schauer bei bis zu 26 Grad. Damit ihr gut ankommt, jetzt das Neueste aus dem hr3-Verkehrszentrum. Vorsichtig auf der A3 Frankfurt-Köln in Höhe Dreieck-Dernbach. Da steht ein defektes Auto auf der linken Spur. Vorsichtig auf der A3 Frankfurt Richtung Würzburg am Offenbacher Kreuz in der Verbindung zur A661 Richtung Darmstadt eine ungesicherte Unfallstelle. Und die A5 Frankfurt-Kassel noch, hier auch vorsichtig zwischen Bad Homburger Kreuz und Friedberg. Da liegt ein Auspuff auf der Fahrbahn. Kommt gut an.
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0: Fleischer für euren Samstag in HR3. Spargelsaison, Freibadsaison und Hochzeitssaison. Der Mai ist da. Und damit auch die begehrten Ja-Sag-Termine. Einer ist dazugekommen, der ist besonders. Heiraten auf Burg Freienfels im Walltal in Mittelhessen während der Ritterspiele. Ja, am 15. Mai sagt ihr da Ja, wenn ihr mögt. Die Slots sind begehrt. Den Link dazu schicke ich euch sehr gerne zu. Pfarrer Ulrich Finger würde euch da trauen, wenn drumherum die Ritterspiele laufen.
1: Mal den Gedanken nach Freienfels gehen. Große, bunte Mittelalterwelt, viele Zelte, Händler, Turniere. Viele, viele Leute in bunter Gewandung aus althistorischen Epochen. Und dann gerade Leute, die selber eine Affinität zu dieser Szene haben, die sagen, okay, wir machen das mal richtig. Mit vielen Freunden zusammen. Es ist verbindlich, aber trotzdem lockerer und ja, anders halt.
0: Na gut, dass es verbindlich ist. Aber ist das nur was für Mittelalterfans?
1: Nicht unbedingt. Meine Kollegin ist ja auch in der Burg und die ist auch gerne bereit, Trauungen zu machen mit ganz normal gekleideten Menschen, sage ich mal liebevoll, oder Leuten, die auch so spontan vorhaben, mal zu heiraten. Das Schöne ist, in der Burg ist ja auch das Standesamt der Gemeinde Weinbach. Und da kann man auch sogar standesamtlich sogar vorher noch heiraten, um eben dann so richtig halt, ne? Mit aller Verbindlichkeit natürlich auch.
0: Sehr gut. Heiraten am 15. Mai auf Burg Freienfels. Drumherum fliegen die Speere bei den Ritterspielen und bei euch die Ringe an die Finger. H3 hier. Habt ein wunderschönes Wochenende.

0: Dua Lipa für euren Samstagnachmittag. Liebe Autofahrer, bitte vorsichtig sein auf der A3 Frankfurt-Köln. Zwischen Bad Camberg und Limburg Süd, da liegt ein totes Wildschwein auf der linken Spur. Kommt gut an. Und gleich für euch. Mit diesem wundervollen Sound für euer Wochenende. Und dazu diese krasse Stimme. Der hat so viel Gefühl da drin. Wahnsinn, Coldplay. Clocks, gleich. Echte Abwechslung. 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

Katy Perry für euren Samstagnachmittag in HR3. Liebe Autofahrer, bitte vorsichtig sein auf der A5 Frankfurt-Darmstadt, Abfahrt Frankfurt-Niederrad. Gefahr durch ein defektes Fahrzeug im Kurvenbereich.

0: 15 Uhr ist es.
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2: Mit Frank Wornath, hallo. Rund 5000 Soldaten wollen die USA aus Deutschland abziehen. Darauf hat Bundesverteidigungsminister Pistorius jetzt gelassen reagiert. Er hat in Berlin gesagt, der Schritt sei absehbar gewesen. Aus dem News-Team Ulf Hilbert.
3: Gleichzeitig hob er die Bedeutung der Präsenz von US-Soldaten in Deutschland hervor, die im gemeinsamen Interesse beider Länder sei. Mit den US-Streitkräften arbeite die Bundesregierung eng zusammen, etwa in Ramstein, um Frieden in Europa sicherzustellen und zur gemeinsamen Abschreckung. Die Ankündigung aus Washington mache aber auch deutlich, dass die Europäer in der NATO mehr Verantwortung übernehmen müssten, sagte der Verteidigungsminister.
2: Ewig hat es nicht geregnet, deshalb ist es gerade sehr trocken in Hessen. In Romroth im Vogelsberg war ein Waldbrand wieder aufgeflammt. Die Feuerwehr hat ihn aber schnell löschen können. HR-Reporter Marco Schleicher.
4: Die Polizei meldet, dass eine Fläche von rund einem Hektar gebrannt hat. Das Feuer war schon gestern Nachmittag ausgebrochen. Einsatzkräfte haben dann neue Glutnester mit einer Drohne entdeckt. Das Feuer sei dann bis zum Morgen gelöscht worden. Die Ermittler vermuten, dass den Brand jemand gelegt hat. Zeitweise war die B49 gesperrt. Der dichte Rauch war auch auf der A5 zu sehen. Momentan gilt wegen der Trockenheit in Hessen Waldbrandgefahrenstufe 3 von 5. In einigen südhessischen Regionen sogar Stufe 4.
2: Der Bau neuer Solaranlagen in Deutschland schwächelt gerade etwas. Laut dem Bundesverband Solarwirtschaft sind im ersten Quartal bezogen auf die Leistung 6% weniger Anlagen gebaut worden als vor einem Jahr. Der Verband warnt deshalb vor Einschnitten für die Betreiber von Solaranlagen. Wirtschaftsministerin Reiche will unter anderem die Einspeisevergütung für Solarstrom abschaffen. Es hat sich angefühlt wie eine Neverending Story. Jetzt könnte sie aber tatsächlich vorbei sein. Der vor der deutschen Ostseeküste gestrandete Buckelwal ist frei. Er hat den Lastkahn in der Nordsee verlassen. Das meldet die private Initiative, die die Aktion durchgeführt hat. Sie hatte den Wal in die dänische Nordsee gebracht. In der Fußball-Bundesliga muss die Frankfurter Eintracht gleich gegen den Hamburger SV gewinnen, um noch Chancen auf einen Europa-League-Platz zu haben. Kurz vor dem Spiel sprechen viele Fans aber nicht nur über Sportliches. HR-Sportreporter Dirk Schmidt.
5: Die Stimmung rund um Eintracht Frankfurt hat mit seiner gestrigen Medienschelte Trainer Albert Jära mal wieder gesetzt, obwohl das Spiel heute gegen den HSV doch so wichtig ist und eigentlich im Mittelpunkt stehen sollte. Bei prächtigem Wetter haben die Fans das verstanden und wir erwarten einen stimmungsvollen sonnigen Fußballnachmittag im Frankfurter Stadtwald und einen Dreier für die Frankfurter Eintracht.
2: Mehr vom Sport auch auf hessenschau.de.
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0: Was für ein perfektes Wetterchen, oder? Also, falls ihr gestern noch nicht komplett alles weggegrillt habt, heute natürlich auch beste Voraussetzungen, um nochmal den Grill anzuschmeißen und so ein paar Grillduftwolken über Hessen zu jagen. Genießt es, bis zu 25 Grad sind drin. Es ist stellenweise ein bisschen bewölkter, aber meistens schafft es die Sonne auch ein bisschen länger, erst gegen Abend. Vereinzelte Schauer und Gewitter mit drin. Morgen der Sonntag mit ein bisschen mehr Wolken, aber auch immer noch etwas Sonne mit dabei bei bis zu 26 Grad. Damit ihr gut ankommt, jetzt das Neueste aus dem HR3-Verkehrszentrum. Vorsichtig auf der A3 Frankfurt-Köln zwischen Bad Camberg und Limburg-Süd. Da liegt ein totes Wildschwein auf der linken Spur und vorsichtig auch auf der A3 Frankfurt-Würzburg am Offenbacher Kreuz. Verbindung zur A661 Richtung Bad Homburg. Da ist ein Unfall passiert auf dem Verzögerungsstreifen. Euch eine gute Fahrt.
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0: Strahlender Sound von Ray Dalton für euren Samstagnachmittag.
1: H3 hier und die Welt hat drauf gewartet. 20 Jahre lang. Teil 2 von Der Teufel trägt Prada startet. Also als der Trailer zum Film rausgekommen ist, hatte der mehr als 220 Millionen Klicks in 24 Stunden. Crazy. Wir erinnern uns, Meryl Streep spielt die mega strenge Chefin von einem Modemagazin und knechtet ihre junge Assistentin. Und wie immer hat unsere Kinofrau Shadia ihn schon für uns geguckt. Wie ist er? Bitte, sag's uns.
2: Ganz großes Kino ist dieser Film. Und das liegt nicht nur daran, dass er in New York spielt. Es gibt so viel zu sehen. Die Klamotten, die Charaktere, die vielen Cameos von Stars. Hm. Und natürlich Meryl Streep, die lebt diese Rolle einfach. Und obwohl alle 20 Jahre gewachsen sind, sobald die aufeinandertreffen, brennt die Luft. Diesmal kriegt das Magazin Runway richtig Stress. Und Andy Sachs, gespielt von Anne Hathaway, inzwischen renommierte Journalistin, soll die Situation retten, aber dann gibt es noch ein viel größeres Problem, dass auch Miranda Priestly, also Meryl Streep, kurz zuckt, aber mit ein bisschen Vuitton, Versace und Dior kriegst du das alles wieder hin.
1: Ach, ich liebe das alles schon so sehr. Der Teufel trägt Prada 2 ist also wie guter Wein. Er lag 20 Jahre und wurde noch besser. Brauche ich unbedingt Teil 1, wenn ich den gucken möchte?
2: Ja, ich würde es empfehlen, weil sich einfach eine Menge Dialoge auf den ersten Film beziehen und manche Gags funktionieren halt sonst gar nicht. Aber Teil 1 läuft morgen Abend, 30. April, im Free TV, falls Bedarf ist. Meryl Streep, Anne Hathaway, Emily Blunt und Stanley Tucci liefern hier wirklich grandiose Unterhaltung. Ich habe gelacht, geheult und habe dauernd überlegt, welches der wirklich tollen Outfits mir stehen würde. Der Teufel trägt Prada 2 ist ein herrlicher Film, der uns für 2 Stunden aus allem rausholt. Einfach fantastisch.
1: Lieben wir.

Gossip für euren Samstagabend. Und gleich ein Hit, der passt in eine verrauchte Jazzkneipe, der passt zu einem Grill-Event oder zu einem ganz chilligen Tag im Garten.

0: überall. Eric Clapton bekommt ihr von mir.
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0: Tiffany Harris in HR3. Habt ein wunderschönes, langes Wochenende.
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0: Wettermäßig ist das doch gerade in den meisten Ecken Hessens ein absolutes Angriller-Träumchen. Also genießt euer langes Wochenende. Bis zu 28 Grad sind da stellenweise heute drin. Viel Sonne im Tagesverlauf, aber auch etwas mehr Wolken. Gegen Abend kann es vereinzelte Schauer und Gewitter geben. Morgen ein paar Wolken mehr, aber Sonne kriegen wir auch immer wieder bei ähnlich warmen Temperaturen. Damit ihr gut ankommt, jetzt das Neueste aus dem HR3-Verkehrszentrum. A3 Frankfurt-Würzburg zwischen Frankfurt-Süd und Offenbach. 2 Kilometer Stau nach einem Unfall. Und die L3016 ist zwischen der Verbindung zur A66 und Liederbach nach einem Unfall in beiden Richtungen gesperrt.
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0: starker Sound für einen wunderschönen Samstag. Genießt euer langes Wochenende.
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0: Lenny Kravitz für euer Wochenende in HR3. Und gleich drehen wir nochmal ordentlich auf. Power von Kiss. Und eine Portion Leichtigkeit. Trägt uns durch diesen schönen Samstag. Leonie. 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

0: 16 Uhr.
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2: Mit Frank Wornert, hallo. Der Schritt war absehbar. Das hat Bundesverteidigungsminister Pistorius zum geplanten Abzug von 5000 US-Soldaten aus Deutschland gesagt. Er hat damit direkte Kritik an der US-Regierung vermieden. Andere Koalitionspolitiker reagieren weniger zurückhaltend. Aus dem News-Team Christoph Haas.
3: Der Schritt ist strategielos, sagte die SPD-Verteidigungsexpertin Möller der Welt am Sonntag. Denn die Präsenz der US-Truppen in Deutschland sei auch im Interesse der USA. Europa müsse nur noch stärker in die eigene Sicherheit investieren. Der Vorsitzende des Verteidigungsausschusses Röwekamp von der CDU spricht von einem Weckruf. Dennoch sieht er keinen Grund zur Panik. Wo die Soldaten abgezogen werden sollen, ist noch unklar. Nach US-Medienberichten bleibt der Standort Wiesbaden aber erhalten.
2: Seit gestern gilt für 2 Monate der Tankrabatt. Was viele vermutet haben, zeigen jetzt auch Berechnungen des Bundeskartellamts und des ADAC. Nämlich, dass die Mineralölkonzerne den Rabatt nicht komplett an die Autofahrerinnen und Autofahrer weitergegeben haben. Demnach sind die Preise bei Diesel und Benzin nur um etwa 13 Cent zurückgegangen und nicht um 17. In Rheinland-Pfalz ist der Weg für die geplante schwarz-rote Koalition so gut wie frei. Nach dem Landesparteiausschuss der CDU hat auch die SPD den Koalitionsvertrag bestätigt. Auf einem Parteitag in Niederolm stimmten fast 97% der Delegierten dafür. In gut 2 Wochen soll dann CDU-Landeschef Schnieder zum neuen Ministerpräsidenten gewählt werden. Seit einiger Zeit hat es nicht geregnet, deshalb ist es gerade sehr trocken in Hessen. In Romroth im Vogelsberg war ein Waldbrand wieder aufgeflammt. Die Feuerwehr hat ihn aber schnell löschen können. HR-Reporter Marco Schleicher.
4: Die Polizei meldet, dass eine Fläche von rund 1 Hektar gebrannt hat. Das Feuer war schon gestern Nachmittag ausgebrochen. Einsatzkräfte haben dann neue Glutnester mit einer Drohne entdeckt. Das Feuer sei dann bis zum Morgen gelöscht worden. Die Ermittler vermuten, dass den Brand jemand gelegt hat. Zeitweise war die B49 gesperrt. Der dichte Rauch war auch auf der A5 zu sehen. Momentan gilt wegen der Trockenheit in Hessen Waldbrandgefahrenstufe 3 von 5. In einigen südhessischen Regionen sogar Stufe 4.
2: Er galt als Kämpfer, der niemals aufgab. Jetzt ist der frühere Formel-1-Pilot Alessandro Zanardi gestorben mit 59. In den 1990er Jahren war er bei mehr als 40 Rennen mitgefahren, zeitweise als Teamkollege von Ralf Schumacher. ARD-Sportreporter Peter Schulz.
5: 2001 verunglückte Zanardi auf dem Lausitzring so schwer, dass ihm beide Beine amputiert werden mussten. Zanardi kämpfte sich ins sportliche Leben zurück. Bei den Paralympischen Spielen in London und Rio gewann er 4 Gold- und 2 Silbermedaillen im Radsport. 2020 wurde Zanardi von einem weiteren schweren Unfall zurückgeworfen. In der Toskana kollidierte er auf seinem Handbike mit einem LKW und erlitt schwere Kopf- und Gesichtsverletzungen.
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7: Für ein bombastisches Wochenende ist das, Freunde. Auf einmal fühlt man so wirklich das Leben zurückkehren. Man trifft sich mit Freunden, schmeißt einen Grill an, lässt sich ein leckeres Getränk in der Sonne schmecken oder lehnt sich auch einfach mal zurück und liest ein gutes Buch oder hört eben mich jetzt hier. HR3, lasst es euch gut gehen. Bis zu 26 Grad haben wir heute noch. Sonne, paar Wolken sind auch mit drin. Heute Abend kann es dann stellenweise zuziehen und vereinzelt auch mal ein Gewitter geben. Morgen am Sonntag paar Wolken mehr, aber auch die Sonne schafft es immer wieder durchzukommen. Damit ihr gut ankommt, jetzt das Neueste aus dem HR3-Verkehrszentrum. Vorsichtig auf der A5 Kassel-Frankfurt zwischen Friedberg und Bad Homburger Kreuz. Da steht ein defektes Fahrzeug auf der rechten Spur. Vorsichtig außerdem auf der A5 Kassel-Frankfurt zwischen Bad Homburger Kreuz und Nordwestkreuz Frankfurt. Da stehen sogar mehrere defekte Fahrzeuge auf dem Standstreifen. Ein Unfall gab es auf der L3016. Die ist zwischen der Verbindung zur A66 und Liederbach. Deswegen aktuell in beiden Richtungen gesperrt. Fahrt vorsichtig und kommt gut an.
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0: Miley Cyrus für euren Sandwich-Samstag, ja, der Tag zwischen zwei Sonntagen gefühlt. Hier ist HR3, schön, dass ihr mit uns unterwegs seid und ganz sicher erinnert ihr euch an die Zeit, als Scheren noch gefährliches Werkzeug waren, oder?
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2: Viele Kindergärten und Grundschulen machen mit den Kindern für alles Führerscheine. Einen Rollerführerschein, einen Scherenführerschein.
3: Kann ich die auch auf den Leon werfen?
2: Nee, Samantha eben nicht. Es gibt auch einen Fütterführerschein und einen Schleifenführerschein für die Schnürsenkel. Aber warum gibt es für Erwachsene nicht viel mehr Führerscheine? Wir brauchen einen Meetingführerschein. Erst reden, wenn man weiß, worum es geht.
4: Wir sollten uns da ASAP auf eine Policy committen.
2: Was ist mit dem Buffetführerschein?
5: Ich nehme mir erstmal was von allem, was es gibt. Und zwar jeweils so viel wie möglich.
2: Und den Social-Media-Führerschein. Posten darf nur, wer bewiesen hat, dass er fürs Internet nicht zu doof oder zu wütend ist.
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0: Garden passt so gut zu so einem hübschen Tag wie heute. Hier ist HR3. Liebe Autofahrer, bitte vorsichtig sein. Auf der A661 Egelsbach-Oberursel zwischen Offenbacher Kreuz und Offenbach-Taunusring befinden sich zwei Fahrradfahrer auf dem Standstreifen. Gleich für euch. 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

0: ganz wundervollen Sandwich-Samstag euch. Der Samstag zwischen zwei gefühlten Sonntagen, den wir da heute haben. Genießt das lange Wochenende mit der Family im Garten, auf dem Balkon oder auch alleine mit einem guten Buch. Sei euch alles gegönnt. Wettermäßig sieht es ganz gut aus. Also bis zu 28 Grad heute maximal, der bisher heißeste Tag des Jahres. Viel Sonne, mischen sich jetzt aber auch immer mal mehr Wolken rein. Gegen Abend kann es dann auch vereinzelt mal einen Schauer oder ein Gewitter geben. Morgen etwas bewölkter als heute, aber auch da viel Sonne mit dabei. Damit ihr gut ankommt, jetzt das Neueste aus dem HR3-Verkehrszentrum. Die L3016, die ist zwischen der Verbindung zur A66 und Liederbach nach einem Unfall in beiden Richtungen gesperrt. Sonst sieht's top aus. Euch eine gute Fahrt. Kate Menzig hier, hi.
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0: Der Frühling hat die Hosen an zu Hause in Hessen. Und die sind gerade sehr, sehr kurz und sehr, sehr luftig. Fühlt sich an wie Sommer, oder? Und schreit nach Freibadsaison zu Hause in Hessen. Füllen wir uns mal kurz rein. Liegewiesen, Pommesduft, lachende Kinder, super schön. Und ohne euch am Beckenrand geht da natürlich nichts. Mehr Helden für Hessen. Vor 4 Jahren habt ihr gemeinsam mit Tobi aus der HR3 Morning Show eure Rettungsschwimmerabzeichen gemacht. Und es gibt ja viele Helden am Beckenrand. Wenn ihr heute in Herborn auf der Liegewiese chillt, da passt Stefan Schneider auf, dass nichts passiert. Der hat diese Woche das Freibad Schönbach voller Freude aufgeschlossen. Für ihn was ganz Besonderes. Er ist pünktlich zum Saisonbeginn 50 geworden.
1: Da könne sich der eine oder andere denken, da macht einer eine Ausbildung, 50 Jahre, passt das irgendwie zusammen? Ja, passt zusammen. Ich bin tatsächlich jetzt der Älteste bei uns, der nächstes Jahr schon die Prüfung macht. Also die mussten auch wieder als Ausbildungsbetrieb anerkannt werden. Und ich bin jetzt der Erste, der ja diese Ausbildung macht seit 15 Jahren. Also es ist für alle Beteiligten ist das was Neues, eine Herausforderung. Aber wir haben uns ziemlich gut eingeschossen und das läuft gut aktuell.
0: Schön. Stefan liebt seinen Job und weiß auch genau warum.
1: Also es ist halt wirklich die Abwechslung, die ich habe. Wenn ich jetzt das vergleiche mit dem Industriekaufmann, bin ich ja wirklich gebunden an einer bestimmten Position in einem Büro, an einem PC. Und hier ist das ganz anders. Zum einen habe ich halt Kundenkontakt. Ich habe auch direkt Verantwortung für die Sicherheit von anderen Menschen. Dann habe ich ja auch noch die Komponente Technik eben, weil der Schwimmbad, das läuft ja nicht von alleine.
0: So ist es. Das klingt alles ganz, ganz wunderbar. Also danke an alle, die diesen Sommer im Schwimmbad oder am See auf uns Acht geben. Habt einen wunderschönen Samstag mit HR3.

0: Der unglaubliche Ozzy Osbourne in HR3. Genießt das lange Wochenende, den perfekten Sound dafür gibt's bei uns. Leidenschaftlicher Rock von Guns N' Roses. Und weil wir Abwechslung lieben, Wochenendfeeling mit Dua Lipa on top. Gleich HR3.
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Ihr lasst euch dieses wunderschön lange Wochenende schmecken und für die musikalische Untermalung sorgen wir. Egal, ob ihr am Grill steht oder gerade in einer Hängematte chillt, auf dem Balkon im Garten oder auf dem Weg seid zu ein paar Freunden, um das schöne Wetter zu genießen. Gleich habe ich für euch aktuellen coolen Sound von Robbie Williams, Kamerad ist auch am Start, und was Hübsches von Mark Forster. Der hat uns ja auch wirklich ein bisschen zu lange warten lassen, wie ich finde. Und sein aktueller Sound, der passt so, so gut zu diesem Wetter. Mark Forster jetzt für euch. Für euren Samstag in HR3. Das ist ein Lied und der macht so viel Spaß. Also schön laut drehen.

0: Da ist er wieder, Mark Forster, genauso wie wir ihn lieben, ein Lied, ganz aktueller Sound für euren Samstag, genießt das lange Wochenende, das hübsche Wetter, das wir gerade noch haben, später sind zwar ein paar vereinzelte Gewitter unterwegs, meistens bleibt's aber schick. Jetzt ist es 17 Uhr.
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2: Mit Frank Vornat, hallo. Rund 5000 Soldaten wollen die USA aus Deutschland abziehen. Darauf hat Bundesverteidigungsminister Pistorius zwar gelassen reagiert, in der Koalition gibt es aber deutliche Kritik an der US-Regierung. Aus dem News-Team Christoph Haas.
3: Der Schritt ist strategielos, sagte die SPD-Verteidigungsexpertin Möller der Welt am Sonntag. Denn die Präsenz der US-Truppen in Deutschland sei auch im Interesse der USA. Europa müsse nur noch stärker in die eigene Sicherheit investieren. Der Vorsitzende des Verteidigungsausschusses Röwekamp von der CDU spricht von einem Weckruf. Dennoch sieht er keinen Grund zur Panik. Wo die Soldaten abgezogen werden sollen, ist noch unklar. Nach US-Medienberichten bleibt der Standort Wiesbaden aber erhalten.
2: Immer wieder war er gestrandet, jetzt ist der Buckelwal alleine in der Nordsee unterwegs. Ein privates Rettungsteam hatte ihn am Morgen freigelassen. Wie es dem Tier geht, ist nicht klar. Eigentlich sollte der Wal weiter über einen Peilsender beobachtet werden, der funkt im Moment aber keine Daten. Ob die Rettungsaktion wirklich erfolgreich war, wird sich erst in den nächsten Tagen oder Wochen zeigen. Sprit ist seit gestern wieder etwas günstiger wegen des Tankrabatts. Das Bundeskartellamt und der ADAC sagen allerdings, die Mineralölkonzerne haben den nicht komplett an die Autofahrerinnen und Autofahrer weitergegeben. Benzin und Diesel hätten rund 17 Cent weniger kosten müssen. Es seien aber nur etwa 13 gewesen. Elke Martens aus dem News-Team.
4: Am ersten Tag des Tankrabatts gestern gab es laut ADAC deutschlandweit Durchschnittspreise bei Super E10 von 1,99 €. Bei Diesel lag der Literpreis im Schnitt bei 2,08 €. Das entspricht laut ADAC nicht den Erwartungen, auch weil die Rohölpreise zuletzt nachgegeben hätten und es deshalb Spielraum gäbe. Der ADAC fordert die Mineralölkonzerne nun dazu auf, den Steuerrabatt in voller Höhe weiterzugeben.
2: Nachdem es lange nicht geregnet hat, ist in Romroth im Vogelsberg gestern ein Waldbrand wieder aufgeflammt. Einsatzkräfte hatten Glutnester mit einer Drohne entdeckt. Die Feuerwehr konnte das Feuer dann in der vergangenen Nacht löschen. Momentan gilt wegen der Trockenheit in Hessen Waldbrandgefahrenstufe 3 von 5, in einigen südhessischen Regionen sogar Stufe 4. Papst Leo hat einen ehemaligen Flüchtling in den USA zum Bischof ernannt. Evelio Menjivar Ayala aus El Salvador war 1990 im Kofferraum eines Autos illegal über die Grenze in die USA gekommen. Jetzt ist er 55 und Bischof eines Bistums im US-Bundesstaat West Virginia. Die Ernennung wird auch als Zeichen gegen die Migrationspolitik von US-Präsident Trump gewertet. 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

0: Hoffentlich konntet ihr die freien Tage bisher schön genießen, euch entspannen, runterfahren. Falls das bisher noch nicht so möglich war, kein Problem, wir haben ja noch einen Sonntag und der sieht auch gar nicht mal so verkehrt aus heute. Wie gesagt, der bisher heißeste Tag des Jahres mit bis zu 28 Grad. Vereinzelt kann es gegen Abend so ein paar Schauer und Gewitter geben. Morgen, der Sonntag, ist dann auch mit viel Sonne. Es sind zwar mehr Wolken unterwegs als heute, häufig ist es aber bis auf wenige Ausnahmen trocken. Damit ihr gut ankommt, jetzt das Neueste aus dem HR3-Verkehrszentrum. Gerade hatte ich noch eine Meldung, jetzt ist sie auch schon weggeflutscht. Sieht also stabil aus auf unseren Straßen. Alles frei, kommt gut an.
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0: Was für ein wunderschöner Hit von Robbie Williams. Viel zu lange nicht mehr gehört.
1: H3 hier. Und vielleicht habt ihr das Gespräch gerade beim Grill auch gehabt. Mensch, diese KI-Geschichten, diese Fakes, die wir im Internet sehen, die werden immer schwieriger. 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

0: Dieser Sound, dazu Grillduft in der Nase, schmeckt. H3 hier mit gleich sehr coolem Sound für alle Swifties. Die wundervolle Stimme von Taylor Swift gibt's gleich. Und dazu echte Abwechslung. Genesis. Perfekte Mischung fürs Wochenende. Gleich. 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

0: Da hat sich der Wettergott zum Start in Mai gedacht, komm. Komm, wir hauen jetzt mal richtig einen raus. Wir übertreiben jetzt sowas von. Und zack, was haben wir? Sommerfeeling zu Hause in Hessen. Also heute bis zu 28 Grad, somit der bisher heißeste Tag des Jahres. Sind jetzt ein paar Wolken unterwegs. Vereinzelt kann es am Abend noch einen Schauer oder ein Gewitter geben. Aber dafür hatten wir ja unzählige Sonnenstunden. Morgen dann am Sonntag sind mehr Wolken unterwegs. Aber die Sonne packt es trotzdem immer wieder. Bei läppschen 26 Grad nur noch. Auf den Straßen aktuell nichts los. Da sieht's gut aus. Euch eine gute Fahrt. Kate Manzig hier. Hi.
1: Deine

0: Aussies in HR3. Traumwetterchen, oder? Ich hoffe mal, ihr habt gestern und heute schön genießen können. Was macht man, wenn das Wetter passt und der Grill brutzelt? Da freut man sich natürlich auf ein schönes Spiel. Haben wir uns gedacht, so Eintracht Frankfurt, Traditionsduell gegen HSV, das wird super. Ja, für den HSV halt, 2-1 dann. Ne? Habe ich jetzt nicht mitgerechnet, Phil Hofmeister vom HR-Sport. Ja, woran hat's hier liegen?
1: Ja, nach den letzten Wochen war es jetzt auch nicht völlig ausgeschlossen, ehrlich gesagt. Also dieser Downfall von Eintracht Frankfurt in dieser Saison ist fast schon beispiellos. Es gab wütende Pfiffe gerade im Stadion beim Abpfiff und ich glaube, alle haben gesagt, warum habe ich heute keine Grillparty gemacht? Ja. Warum gucke ich mir diese Mannschaft in dieser Saison immer noch an? Es geht wirklich gar nichts mehr zusammen. 1-2 gegen den HSV verloren und gut möglich, dass schon morgen der Tabellenplatz 7 und der Europapokalplatz damit futsch ist. Es ist wirklich Ernüchterung Deluxe heute und gefühlt schon seit Wochen bei Eintracht Frankfurt.
0: Ja, und ansonsten war es ja auch noch ein wilder Bundesliga-Nachmittag, ne?
1: Ja, total. Also gefühlt 89 Tore heute Nachmittag in diesen 5 Spielen. Bayern gegen Schlusslicht Heidenheim. Achtung, 3-3 am Ende. Hoffenheim gegen Stuttgart, 3-3. Union Berlin gegen Köln, 2-2. Bremen gegen Augsburg, 1-3. Was sagt uns das alles, Kate? 18 Uhr Sportschauzeit lohnt sich heute ganz besonders, denn bei diesen gefühlt 89 Toren waren auch gefühlt 63 sehr, sehr schön anzuschauen.
0: Ja, das kann man sich auf alle Fälle nur mal schön reden. So, ne?
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wunderschön sanfter Sound von John Legend in HR3. Und gleich. Tina Turner mit ganz viel Power kriegt ihr für euren Samstagnachmittag. Und wir

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0: Frank Vornhardt, hallo. Der geplante Abzug von 5000 US-Soldaten hat in Deutschland eine neue Debatte über die eigene Verteidigung ausgelöst. Politiker von Regierung und Opposition fordern, weniger abhängig von den USA zu werden. Und es gibt viel Kritik an US-Präsident Trump. Aus dem News-Team Astrid Rolle.
1: Grünen-Parteichefin Brandner sagte T-Online, der angekündigte Abzug zeige, wie gefährlich es sei, sich in Verteidigungsfragen auf Trump zu verlassen. Die NATO sieht das US-Vorhaben als Zeichen, dass Europa weiter mehr für seine eigene Verteidigung tun muss. Noch ist unbekannt, welche Standorte in Deutschland vom US-Abzug betroffen sein werden. Die wichtigsten sind der Luftwaffenstützpunkt in Ramstein und das US-Regionalkommando für Europa und Afrika in Stuttgart.
0: Vor knapp anderthalb Jahren war das Assad-Regime in Syrien gestürzt worden. Seitdem sind etwa 1,6 Millionen Geflüchtete in ihre Heimat zurückgekehrt, die meisten von ihnen aus der Türkei und dem Libanon. Das meldet das Flüchtlingshilfswerk der Vereinten Nationen. Deutschland haben allerdings nur wenige Syrerinnen und Syrer verlassen. Laut Bundesamt für Migration und Flüchtlinge waren es letztes Jahr rund 3.600. Immer wieder war er in der Ostsee gestrandet. Jetzt ist der Buckelwal alleine in der Nordsee unterwegs. Ein privates Rettungsteam hatte ihn am Morgen freigelassen. Wie es dem Tier geht, ist nicht klar. Eigentlich sollte der Wal weiter über einen Peilsender beobachtet werden. Der funkt im Moment aber keine Daten. Ob die Rettungsaktion wirklich erfolgreich war, wird sich erst in den nächsten Tagen oder Wochen zeigen. Einsatz für die Feuerwehr letzte Nacht im Vogelsberg. Dort war bei Romrod ein Waldbrand wieder aufgeflammt. Einsatzkräfte hatten die Glutnester mit einer Drohne entdeckt. Die Feuerwehr konnte das Feuer dann in der Nacht löschen. Laut Polizei war eine Fläche von rund einem Hektar betroffen. Es wird knapp für Eintracht Frankfurt im Kampf um die Europa-League-Plätze. In der Fußball-Bundesliga hat das Team zu Hause mit 1:2 gegen den HSV verloren. Die Hamburger haben damit einen Riesenschritt in Richtung Klassenerhalt gemacht. Zu den weiteren Ergebnissen hr-Sportreporter Matthias Merget.
2: Der FC Heidenheim verpasst in München die Riesensensation und haut sich in der 10. Minute der Nachspielzeit ein Eigentor zum 3:3 Endstand rein. Im Kampf um die Champions-League-Plätze trennen sich Hoffenheim und Stuttgart 3:3. Der VfB bleibt Vierter vor den punktgleichen Hoffenheimern. Und Bremen unterliegt Augsburg mit 1:3 und rutscht weiter in Richtung Abstiegszone.
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4: Hey, schönen Samstagabend. Willkommen im hr3 Freundeskreis. Ich bin Gunter Töpfer. Schön sonnig heute wieder und schön warm, oder? Irre, bis 27 Grad haben wir im Moment. Vielleicht kriegen wir die 28 noch, muss aber nicht. Dazu ziehen langsam aus Richtung Westen so ein paar Schauer in unsere Gegend. Zum Teil auch Gewitter. Kann sein, dass die am Abend ein paar von uns im Westen noch nass machen werden. Der Rest der Nacht dann erstmal wieder trocken. Morgen früh gibt es dann im Südwesten ein paar Schauer. Ansonsten der Tag morgen wieder ein Trockner. Erst am Abend vielleicht mal ein neuer Schauer. Bis dahin 20 bis 26 Grad. Damit ihr gut ankommt, das Neueste aus dem hr3-Verkehrszentrum. Da haben wir erstmal die A5 von Frankfurt nach Kassel zwischen Nordwestkreuz und Bad Homburger Kreuz. Leute auf der Fahrbahn. A49 Kassel-Gießen zwischen Borken und Neuental. Ein Plastikteil. Und Stadtgebiet Wetzlar in der Neuborner Straße brennt. Bitte haltet Fenster und Türen geschlossen hier in der Gegend.
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0: gar nicht, was es da zu lachen gibt. Schönen Samstagabend euch im H3-Freundeskreis. Hier gibt es neues Tame Impala, Dracula. Ihr kennt es so viele Jahre schon so unfassbar erfolgreich auf Festivals, auf großen Konzerten, auf Welttourneen unterwegs gewesen. Jetzt hat er seinen ersten Hit und viele sagen irgendwie so, sagt er, echt auch ein bisschen ja, Kritik bekommen von ein paar meiner Fans, die sagen, Mensch, jetzt verkaufst du dich, weil jetzt bist du ja da erfolgreich, aber hey, die verstehen mich einfach nur falsch. Ich war eigentlich immer schon die Pop-Prinzess.
1: In my opinion, Tame Impala has always been pop from the beginning. I'm known as like the Pop-Princess in my little group.
0: In seinem eigenen Umfeld ist er jedenfalls so schon immer bekannt. Kevin Parker, a.k.a. Tame Impala. Hier ist Dracula, neu in

0: Dracula in HR3. Gerade kommt hier eine Warnung rein für die A66 Wiesbaden Richtung Frankfurt zwischen Höchst und Eschborn. Seid vorsichtig, hier laufen Leute auf der Standspur. Lässig Tom Gregory, jetzt. Aber auch schön zum Runterfahren, Adele. Echte Abwechslung in HR3.
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Tom Gregory, heute der Freundeshessiker, kam gerade wieder die Frage auf 069-1554-3. WhatsApp ist reingekommen von Sebastian, ob wir heute auch wieder eine Challenge starten können, so ein kleines Musikrätsel. Sehr, sehr gerne. Wir haben gestern euch ein bisschen angeschrien. Und deshalb auch heute wieder ein Schrei aus einem Song. Und ein schöner Lacher direkt noch dazu. Und von euch wollen wir einfach nur wissen, in welchen Hit gehört denn der rein? Okay. Nicht so einfach wahrscheinlich. Aber vielleicht habt ihr ja eine Idee. Wenn ja, meldet euch gerne. WhatsApp, Telefon, Sprachnachricht. Alles geht. Bin gespannt, was ihr da gerade rausgehört habt. Felix Jehn, Cascada, Boy You Turn Me.

0: Boy, You Turn Me, Felix Jehn in HR3.
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0: Halb sieben haben wir es. Willkommen im HR3 Freundeskreis. Ich bin Gunnar Töpfer. Wir lassen uns gleich mal ein bisschen anschreien. Und auslachen. Frage ist, aus welchem Hit stammt es? Christel hat eine WhatsApp geschickt. Sie glaubt, da Michael Jackson lachen gehört zu haben. Das glauben wir aber noch nicht. Okay, vielleicht habt ihr noch eine bessere Idee. So, wir schauen in der Zwischenzeit mal kurz nach dem Wetter. Sehen, dass, ja, es sind ein paar Wolken unterwegs, aber die Schauer schrammen im Moment noch im Westen an uns vorbei. Kann aber sein, dass es heute Abend noch mal ein kleines Gewitter oder einen Schauer gibt. Im Westen von Hessen, Nacht meistens trocken, morgen früh vielleicht noch mal kurz einen Schauer. Ansonsten der nächste Sommertag morgen mit bis zu 26 Grad und erst morgen Abend gibt es dann wieder neue Schauer. Damit ihr gut ankommt, das Neueste aus dem HR3-Verkehrszentrum, die A66... Wiesbaden Richtung Frankfurt zwischen Höchst und Eschborn, Leute auf der Standspur. Und Stadtgebiet Wetzlar in der Nauborner Straße brennt's wohl auf dem Balkon. Wenn ihr hier wohnt, haltet bitte Fenster und Türen geschlossen. Und die Straße ist im Moment für die Löscharbeiten in beiden Richtungen gesperrt.
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0: Golding und Lights. Hi, drei Freundeskreis. 069-105, hier mal die drei Bären. Lass mal hören, wen hast du denn hier schreien gehört vorhin bei uns?
1: So, ich glaube, das ist Wolfman Jack.
0: Wolfman Jack?
1: Der hat nämlich über 20, 30 Jahre das AFN-Radio in Hessen gemacht.
0: Ist aber schon eine ganze Weile her.
1: Das ist schon eine ganze Weile her. Aber ich dachte mir, dieser Schrei könnte zu Wolfman Jack passen. Ich bin nicht sicher, kannst du mir auch nicht sagen, ob das richtig ist, aber das wäre mein Tipp.
0: Ich kann dir aber sagen, dass es leider falsch ist.
1: Okay.
0: Okay. Aber Daniela hat sich auch reingemeldet. Aus Ingelheim hat sie eine WhatsApp geschickt und mit einem dicken Smiley drin, in der Hoffnung, dass es die Backstreet Boys sind und die dann vielleicht auch gleich laufen. Gibt's von uns einen Daumen hoch? Und einen Freudenschrei direkt auch noch dazu. Backstreet Boys,

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1: Um 20 Uhr mit Katja Irle. Festnahme im Erpressungsfall um den Babykosthersteller Hipp. Wie die Staatsanwaltschaft Eisenstadt in Österreich mitteilte, handelt es sich bei dem Verdächtigen um einen 39-jährigen Mann. Er soll versucht haben, das Unternehmen mit Rattengift in Babynahrung zu erpressen. In Österreich, Tschechien und der Slowakei waren insgesamt 5 vergiftete Gläser gefunden worden. Ein weiteres Glas soll noch im Umlauf sein. Abschied von Mario Adorf. Zu einer Trauerfeier in München sind heute Angehörige, Schauspielkollegen und Weggefährten gekommen. ARD-Reporter Manuel Rauch.
2: Iris Berben sagte in ihrer Trauerrede an Mario Adorf gewandt: Für mich warst du immer ein Komplize der Kunst, ein Komplize des Lebens. Und seine Tochter Stella Maria Adorf schloss mit den Worten: Vielen Dank, Mario. Vielen Dank, Papi, für alles. Mario Adorf war am 8. April im Alter von 95 Jahren in Paris gestorben. Dort lebte er bis zuletzt zusammen mit seiner Frau Monique Fay. Auch in München hatte er eine Wohnung. Beigesetzt wird Adorf im südfranzösischen Saint-Tropez.
1: Bei einem Hausbrand in Weidenhausen im Werra-Meißner-Kreis ist ein Schaden.

0: Von rund 300.000 Euro entstanden. Laut Polizei brannte der Dachstuhl komplett aus. Das Gebäude ist vorerst nicht bewohnbar. Die Feuerwehr konnte verhindern, dass die Flammen auf andere Gebäude übergriffen. Verletzt wurde niemand. Die beiden Hausbewohner kamen vorübergehend bei Bekannten unter. Warum das Feuer ausgebrochen ist, ist noch unklar. Rückschlag für Eintracht Frankfurt im Kampf um die Europapokalplätze. Das Team verlor in der Fußball-Bundesliga das Heimspiel gegen den Hamburger SV mit 1:2. HR-Sportreporter Matthias Merget mit weiteren Ergebnissen.
1: Der FC Heidenheim verpasst in München die Riesensensation und haut sich in der 10. Minute der Nachspielzeit ein Eigentor zum 3:3 Endstand rein. Im Kampf um die Champions League Plätze trennen sich Hoffenheim und Stuttgart 3:3. Der VfB bleibt Vierter vor den punktgleichen Hoffenheimern. Und Bremen unterliegt Augsburg mit 1:3 und rutscht weiter in Richtung Abstiegszone.
0: Außerdem trennten sich Union Berlin und Köln 2:2. In Miami ist Formel-1-Weltmeister Lando Norris zum Sprintsieg gefahren. Zweiter wurde sein Teamkollege Oscar Piastri. Auf dem dritten Rang kam Charles Leclerc im Ferrari. Der einzige deutsche Fahrer Nico Hülkenberg verpasste den Sprint in Miami, weil sein Audi vor dem Start Feuer fing. Das waren die Nachrichten.
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3: Samstagabend euch, willkommen im H3-Freundeskreis, ich bin Gunnar Töpfe. Lass mal nach dem Wetter schauen, sind ein paar Schauer, sogar kleine Gewitterzellen unterwegs in der Nähe unserer westlichen Landesgrenze, aber noch sind sie nicht da und kann sein, dass wir noch so einigermaßen trocken durch den Abend kommen. Die meisten von uns Sonne ist noch da und bis 25 Grad haben wir gerade noch. Morgen dann, ein Tag, der vielleicht mit einzelnen Schauern startet, vor allem im Südwesten. Tagsüber wird es dann aber viel Sonne geben mit Wolken und vor allem aber auch wieder 26 Grad. Und erst am Abend gibt es dann vielleicht die nächsten Schauer. Damit ihr gut ankommt, das Neueste aus dem H3-Verkehrszentrum. A66 Egelsbach-Oberursel zwischen Frankfurt-Ost und Friedberger Landstraße. Hier hat ein Auto eine Panne und blockiert die rechte Spur. A3 Frankfurt-Würzburg, Höhe Hanau, ein Unfall auf der Verzögerungsspur. Und Stadtgebiet Wetzlar. In der Nauborner Straße brennt's. Haltet bitte Fenster und Türen geschlossen, wenn ihr hier in der Gegend seid. Und wegen der Löscharbeiten ist die Straße im Moment auch in beiden Richtungen gesperrt.

0: Friends, Justin Bieber, H3 Freundeskreis. So, Cowboys, Cowgirls, bevor es gleich Richtung Saloon geht und bevor wir aufsatteln, erstmal noch ein bisschen neue Musik für den Weg. Und zwar von da, wo auch das hier herkommt. Yeeha! Shabuzi ist mit was Neuem am Start. Wer? Ja, Shabuzi. Wo kommt eigentlich dieser Name her, dieser seltsame? Was heißt denn dieses Shabuzi? Heißt im Prinzip überhaupt nichts, heißt nur, dass die Leute bei ihm zu Hause in Virginia so ein paar Probleme hatten, den Nachnamen seiner Familie aus Nigeria richtig auszusprechen.
1: My last name is actually pronounced Chibweze, and just growing up in Virginia, like everybody just did not know how to say my name, so they was just like, Shabuzi.
0: So, haben wir das auch mal geklärt. Shabuzi hat einen neuen Hit am Start, Born to Die. Und den geben wir uns direkt jetzt in HR3.

0: Halb neun haben wir es. Schönen Abend euch, willkommen in HR3, ich bin Gunnar Töpfe. Immer noch sehr milde Temperaturen, warm geradezu, wir haben bis 22 Grad jetzt noch. Und trockenes Wetter, kann sein, dass es später im Westen nochmal einen kleinen Schauer gibt. Ansonsten die Nacht trocken, morgen früh nochmal eine kleine Runde Schauer für den Südwesten. Ansonsten morgen wieder ein trockener Tag, ein sonniger Tag mit ja aber ein paar mehr Wolken, als es heute gewesen sind. Und wieder bis zu 26 Grad. Wenn man Schauer, dann vielleicht frühestens morgen Abend wieder. Und damit ihr gut ankommt, das Neueste aus dem HR3-Verkehrszentrum. A5 Kassel-Frankfurt zwischen Butzbach und Bad Nauheim. Hier liegen Fahrzeugteile auf der linken Spur. A3 Frankfurt-Würzburg, Höhe Hanau, ein Unfall auf der Verzögerungsspur und Stadtgebiet Wetzlar. Es brennt immer noch in der Nauborner Straße. Fenster und Türen bitte geschlossen halten und für die Löscharbeiten ist die Straße in beiden Richtungen gesperrt.
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Kurzes Update aus unserem HR3-Verkehrszentrum für alle, die gerade A5 fahren. Frankfurt Richtung Darmstadt. Seid vorsichtig bitte zwischen Westhafen und Frankfurt-Niederrad. Hier haben wir mehrere Fahrradfahrer im Moment auf der A5.

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Bruno Mars in HR3. So, Rest von Samstagabend. So, ihr Fraktion Füße hoch, entspannt auf Couch. Oder wollt ihr lieber den Rest von euch nach oben? Und schön noch um die Häuser ziehen. Passenden Warm-Up-Soundtrack haben wir für beides. Ausdüss und Crash Test Dummies. Echte Abwechslung in HR3. 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
1: Um 21 Uhr mit Katja Irle. Festnahme im Erpressungsfall um den Babykosthersteller Hipp. Wie die Staatsanwaltschaft Eisenstadt in Österreich mitteilte, handelt es sich bei dem Verdächtigen um einen 39-jährigen Mann. Er soll versucht haben, das Unternehmen mit Rattengift in Babynahrung zu erpressen. In Österreich, Tschechien und der Slowakei waren insgesamt 5 vergiftete Gläser gefunden worden. Ein weiteres Glas soll noch im Umlauf sein. Nach der Ankündigung der USA, Truppen aus Deutschland abzuziehen, gibt es Kritik an US-Präsident Trump. Der Vorsitzende des Verteidigungsausschusses im Bundestag, Röwekamp, sagte der Rheinischen Post, Sicherheitspartnerschaft sei kein Deal. Aus der Nachrichtenredaktion Astrid Rolle.
2: Röwekamp sprach von einem Weckruf. Deutschland müsse nun die eigenen Verteidigungsfähigkeiten entschlossen stärken. Grünen-Parteichefin Brandner sagte T-Online, der angekündigte Abzug zeige, wie gefährlich es sei, sich in Verteidigungsfragen auf Trump zu verlassen. Die NATO sieht das US-Vorhaben als Zeichen, dass Europa weiter mehr für seine eigene Verteidigung tun muss.
1: In Wetzlar ist am späten Nachmittag in einem Wohnhaus ein Feuer ausgebrochen. Nach Angaben der Polizei sind keine Menschen mehr in den betroffenen Doppelhaushälften. Verletzte gibt es demnach nicht. Die Löscharbeiten dauern noch an. Der Schaden wird auf 400.000 Euro geschätzt. Im Abendspiel der Fußball-Bundesliga hat sich Bayer Leverkusen gegen RB Leipzig mit 4:1 durchgesetzt. Leverkusen verbessert sich damit auf den Champions League Platz 4. Ab Nachmittag hatte Eintracht

0: Frankfurt im Kampf um die Europapokalplätze das Heimspiel gegen den Hamburger SV mit 1:2 verloren. Außerdem spielten Bayern München Heidenheim 3:3, Hoffenheim Stuttgart 3:3, Union Berlin Köln 2:2 und Bremen Augsburg 1:3. Im Sprintrennen in der Formel 1 ist Weltmeister Lando Norris in Miami auf den ersten Platz gefahren. Zweiter wurde sein Teamkollege Oscar Piastri. ID-Sportreporter Jens Gideon.
1: Der WM-Führende Kimi Antonelli musste sich nach schwachem Start seines Mercedes und einer Strafe für ein zu hartes Rennmanöver mit Platz 6 begnügen. Dritter des Sprints von Miami wurde Charles Leclerc im Ferrari. Die Qualifikation für das morgige Hauptrennen folgt noch heute am späten Abend. Dann wird auch der einzige Deutsche wieder dabei sein. Nico Hülkenberg musste auf den Sprint verzichten, weil sein Audi auf dem Weg in die Startaufstellung mit brennendem Motor ausgefallen ist.
0: Das waren die Nachrichten. Das Wetter. In der Nacht im Osten und Südosten oft klar, sonst Wolken, einzelne Schauer und Gewitter, 15 bis 3 Grad. Morgen im Südosten und Osten freundlich, sonst mehr Wolken als Sonne, örtlich Schauer und Gewitter, maximal 30 Grad. Und am Montag Schauer und Gewitter bis 26 Grad. Die Zeit, es wird gleich 21.03 Uhr.
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3: Stadtgebiet Wetzlar. Wegen eines Brandes in der Nauborner Straße werden die Anwohner gebeten, Fenster und Türen geschlossen zu halten. Für die Löscharbeiten ist die Straße in beiden Richtungen gesperrt. A5 Kassel Richtung Frankfurt. Am Nordwestkreuz Frankfurt ist die Verbindung zur A66 Richtung Frankfurt wegen einer Baustelle bis 18. Mai gesperrt. A45 Gießen Richtung Aschaffenburg am Gießener Südkreuz ist die Verbindung zur A485 Richtung Gießener Nordkreuz wegen einer Baustelle bis 1. Oktober gesperrt.
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4: Am Samstagabend mit Markus Barsch. Schön, dass ihr da seid. Machen wir gleich erstmal ein Quiz?
5: Oh ja.
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Ah, Linkin Park, Up From The Bottom im Radio. Hallo, Deutschland, hier ist Pop, eure Abendshow. Schön, dass ihr da seid, die gemeinsame Abendshow von Bremen 4 und HR3 und MDR Jump und NDR 2 und SR 1 und WDR 2. Für euch produziert, heute mit einem Herz für Schalke, oder? Schalke träumt vom Aufstieg. Schalke 04, Fortuna Düsseldorf in der zweiten Liga. Wenn Schalke gewönne, dann sind sie wieder Bundesliga nach 5 Jahren, 6 Jahren, 5, 6. Ne? 1-0 steht's in der, das ist ja gleich Halbzeit, sehe ich gerade. Sehr gut, also wir halten euch auf dem Laufenden. Ne? Wenn Schalke gegen Fortuna Düsseldorf heute Abend gewinnt, ist der Aufstieg in die Bundesliga perfekt. Wir wollen ein spontanes Schnellsquiz mit euch spielen. Wir gucken mal gerade, was der allwissende Abendschaukalender sagt. Hier, guck mal, heute ist Free Comic Book Day. Also Comic-Hefte für umsonst. Für jedermann bitte. Ne? Die einen sammeln, weiß ich nicht, Autos, Yachten, Briefmarken. Die anderen eben Comic-Hefte oder Comic-Bücher. Für viele sind nämlich Comics heilig und sie besitzen ganze Sammlungen und zwar zu Recht. So, guck mal, 2001 hat ein Typ namens Joe Field diesen Feiertag, um die Comic-Fangemeinde einfach zu erweitern, ins Leben gerufen. Comic-Hefte, Comic-Bücher für alle. Wir machen ein fröhliches Comic-Quiz, oder? 07221211, können wir einen Kuli und einen Zettel sofort anrufen, wenn ihr schon mal einen Comic in der Hand hattet und wisst, dass das so gezeichnete Bildchen sind, dann seid ihr hier richtig. 07221211. Vielleicht... Wir reden jetzt mal nicht über Mangas oder sowas. Das ist ein bisschen zu kompliziertes Sujet und das, dem werden wir ja auch nicht gerecht. Wir reden über so Leute wie, weiß ich nicht, Tim oder Struppi oder Mickey Mouse vielleicht, ne? Oder Lucky Luke fällt mir noch ein, so die Klassiker, okay? 07221 2011, wenn ihr schon mal einen Comic in der Hand hattet, sofort anrufen. 07221 2011.

0: bringen hier. Hallo, hier ist Pop, eure Abendshow. Heute ist der heute ist der Tag der Comichefte. Haben wir eben drüber gesprochen. Comics sollten nicht so immer gleich mit Negativität belegt werden. Sie können auch unterhalten oder sogar einen gewissen Kult besitzen. Das ist außer Frage. Und lustig ist, wir haben ja immer, ihr wisst, wenn ihr euch schon mal angerufen habt, beim Barschi in der Abendshow, bei mir, ne, dann wisst ihr, wir haben hier so einen Computer, da stecken wir immer Leute rein und dann lost der Computer aus und ruft einen von euch zurück, der angerufen hatte. Und das ist in diesem Fall der Micha und die Sandra und der Lumpi. Gleich drei haben angerufen. Hallo, ihr drei, seid ihr da?
1: Jawohl, jawohl.
0: Na, aus Freiwalde, im schönen Spreewald da hinten.
1: Ja.
0: Und das Lustige ist, dass ihr seid aufgewachsen in Ostdeutschland. Das heißt, ihr kennt so Comics wie die Abrafaxe, von denen habe ich auch schon gehört, hat noch nie ein Heftchen von den Abrafaxen mit den Abrafaxen in der Hand. Wie hießen die nochmal?
1: Boah, ich, nee.
0: Ach jetzt, Micha, nee. Sandra.
1: Ja, Mensch, siehst du, jetzt geht's los, jetzt machst du mich verlegen.
0: Okay, ich nehme die Frage zurück.
1: Paar Tage her.
0: Das Lustige ist, ich habe keine Ahnung von Ostcomics, ganz ehrlich. Ich kenne nur Westcomics, aber das macht ja nichts. Ihr wisst ja, wie unsere Quizze sind. Hier wird nicht verloren.
1: Ja.
0: Hier gibt es einfach nur immer fröhliche Antworten und ihr habt mal eine Idee, welche die richtige Lösung sein kann. Es geht um Tim und Struppi. Habt ihr schon mal von Tim und Struppi gehört?
1: Entfernt, ja.
0: Oh, siehst du, immerhin. Das ist ein Klassiker aus Belgien von Hergé. Tim ist der Reporter, der allerlei Dinge erlebt. Und Struppi ist A, sein Gehilfe. Eigentlich kommt er aus Freiwalde und heißt Peter Strupelski. Oder ist es B, sein treuer Ocelot, den er immer mit dabei hat auf seinen Abenteuern. Oder ist es eventuell C, sein kleiner weißer Hund.
1: Das müsste der weiße Hund sein.
0: Das ist richtig. Ich guck mal, kenn dich voll aus mit Westcomics. Jetzt kommt so ein Typ aus dem Wilden Westen, Lucky Luke. Ein Klassiker aus Belgien, Frankreich von Maurice und Goscinny. Lucky Luke ist so im Wilden Westen so ein guter Typ, der für Recht und Ordnung kämpft. Sein Pferd heißt A. Manfred oder B. Jolly Jumper.
1: Dann müsste das Jolly Jumper sein, weil ist Manfred richtig. Ist von den Luders.
0: Von den Luders? Das ist, dass du die noch kennst. Okay, gut. Wir, Mickey Mouse, habt ihr auch schon mal gehört. Klassiker von Walt Disney aus Amerika. Da taucht gelegentlich so ein Erfinder auf. Der heißt A, Albert Zweistein oder D, Daniel Düsentrieb. Was gibt's denn jetzt zu lachen, Micha? Hallo, bitte, ernst.
1: Das ist Albert Düsentrieb
0: ist 0,5 Punkte, ihr seid auf der Gewinnerstraße. Komm, wir machen was Lustiges noch. Der Daniel Düsentrieb, der hat auch so einen Gehilfen, das ist so eine kleine Glühbirne mit Ärmchen und Beinchen dran. Wie heißt diese kleine Glühbirnen-Hilfsfigur? Ist das A, Alexei, das ist nämlich eine russische Glühbirne, habt ihr auch noch in der Schule gehabt, russisch, weißt du, Micha?
1: Ja,
0: oder heißt er eventuell G, Gehilfi oder doch H, Helferlein?
1: Helferlein.
0: Ist richtig. Das ist ja eine Freude mit euch mal wieder, ihr drei.
1: Ja, ja.
0: Grüß Lumpi, hast gesagt? Oh, Lumpi schläft schon, vorsichtig.
1: Ja.
0: Wow.
1: Ja.
0: Bleibt dran, wir schenken euch was, Micha. Sandra.
1: Gut.
0: Hab euch lieb.
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2:10 ist es noch was aus dem Verkehrszentrum. Vorsicht auf der A8 Stuttgart Richtung Karlsruhe. Zwischen Pforzheim West und Karlsbad steht ein kaputtes Auto auf dem Standstreifen. Und Halbzeit bei Schalke Düsseldorf. 1:0 führt Schalke. Der Aufstieg. Wenn's so bliebe.

0: halb zehn ist es.
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2: Heute Nacht ist es meist trocken. Oft zeigt sich der Himmel locker bewölkt. Gegen Morgen ziehen dann von Südwesten her mehr Wolken mit ein paar Schauern auf. Die Tiefstwerte liegen bei 14 bis 6 Grad. Morgen ist es mal stark bewölkt, mal aufgelockert mit Sonne. In der ersten Tageshälfte und am Abend ist örtlich mit Schauern zu rechnen. Häufig ist es trocken. Die Höchstwerte reichen von 20 Grad in Willingen bis 26 Grad an der Bergstraße. Der Wind kommt aus Süd bis Südwest und ist schwach bis mäßig, mitunter frisch mit starken Böen.
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3: Lahn-Dill-Kreis. Die Nauborner Straße ist zwischen Wetzlar und Nauborn wegen eines Hausbrandes in beiden Richtungen gesperrt. Stadtgebiet Wetzlar. Wegen eines Brandes in der Nauborner Straße werden die Anwohner gebeten, Fenster und Türen geschlossen zu halten. Für die Löscharbeiten ist die Straße in beiden Richtungen gesperrt.
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0: Und hier ist Pop, eure Abendshow mit Markus Barsch.
4: Hi.

0: Schalke Fortuna Düsseldorf in der zweiten Liga immer noch 1:0. Wie gesagt, wenn das so bliebe, wenn Schalke heute Abend gegen Düsseldorf gewönne, dann ist Schalke aufgestiegen. Wieder in der Bundesliga. Willkommen. Hier ist Pop, eure Abendshow. Hallo Deutschland. Ne? Bei uns ist 21.41 Uhr in diesen Längengraden hier. Aber und Samstag, während wir uns schon hier auf den weiteren Abend, ja, ist schon dunkel geworden, heimlich still und leise im Hintergrund, ne, vorbereiten, blickt die fröhliche Popwelt ja wohl nach Rio de Janeiro. Da ist ja wohl, also wie will man sagen, größer geht's eigentlich nicht, ne? Die kolumbianische Königin des Latin Pop gibt an der legendären, wir haben schon berichtet heute, an der legendären Copacabana ein mal wieder kostenloses Megakonzert. Das machen die da immer wieder mal. Madonna war schon da, Lady Gaga war schon da und heute Abend ist es Shakira, Shakira. Es ist ja auch gleichzeitig der Abschluss von Shakiras Tour, von der Las Mujeres Ya No Lloran, die Frauen weinen nicht mehr, Welttour. Und in Rio, da am Strand mit der Limo in der Hand, da werden 2 Millionen fröhliche Fans direkt im Sand erwartet. Wir werden im Laufe der Nacht natürlich ein bisschen berichten, noch hat es nicht angefangen. Bei denen geht's auch los um 21.45 Uhr, leider nicht unsere Zeit, sondern dortige. Also in 5 Stunden geht's erst los, deswegen werden wir in der Nacht noch was davon hören. Sie selbst sagt auch, Shakira sagt, ich bin schon ein bisschen aufgeregt, das ist der größte Auftritt meiner gesamten Karriere und die ist schon ein paar Jährchen alt. Hier ist Shakira, Wyclef Jean, Hips Don't Lie.
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0: Entschuldigung, laut gepfiffen.
1: Tanz.
0: Hallo, es ist problematisch. Hier ist Hallo Deutschland, hier ist Bob, eure Abendshow. Könnt ihr mal bitte anrufen und Musikredaktion sein, 07221 2011. Jetzt bitte anrufen. Ich habe hier zwei Songs, beides von weiblichen Interpreten. Einmal wäre das Taylor Swift. Soll ich die spielen? Cruel Summer, auch mal wieder gut. Könnte ich machen. Wenn ihr die hören wollt, 07221 2011. Ich hätte aber auch, was auch mal wieder lustig wäre, die 90er haben angerufen.

0: Barbie Girl könnte ich auch spielen. Ich entscheide das nicht, das müsst ihr mal eben machen. Ruft ihr mal bitte an 07221 2011, sollen wir jetzt Cruel Summer von Taylor Swift hören, hier in eurer Lieblingsabendshow oder doch vielleicht die trashigen 90er mit Aqua und Barbie Girl. Ich gehe einfach mal an wilde Leitung. Hier ist Leitung 275. Hallo, hier ist der Markus. Wer bist du? Na? Hallo?
1: Hallo, hier ist Shirin.
0: Wie heißt du?
1: Shirin?
0: Wo bist du unterwegs?
1: Ich bin in Tuttlingen unterwegs.
0: Was machst du? Fährst du gerade irgendwo hin? Bist du irgendwo hingefahren? Fährst du selber? Du hast hoffentlich nicht das Handy am Ohr, während du fährst. Ich sag das.
1: Nee, doch, ich fahre.
0: Okay. Was soll's sein, Shirin?
1: Barbie, bitte.
0: Super Wahl. Danke dir. Wir machen natürlich so, wer zuerst drei Striche hat. Oder ich nehme drei Leute und wer dann 2-1 gewinnt. Machen wir so, wenn es sich so ausgeht. Shirin, fahr vorsichtig und komm bald an. Tschüss.
1: Super, danke.
0: Tschüss. Ciao. 1-0 für Barbie Girl. Okay, was ist denn hier noch los? Ich gehe mal da dran. Hallo, hier ist der Markus. Wer bist du?
2: Moin, Jonathan hier aus dem Auto. Hallo.
0: Na, bist du? Du hörst dich ein bisschen an, als kämst du mehr so aus dem Norden Deutschlands. Kann es sein?
2: Nee, ist tatsächlich nicht so. Aus Baden-Württemberg.
0: Alles klar, dann veränderst du deine Stimme ganz krass. Respekt dafür.
2: Danke.
0: Sag mal, was wir hören.
2: Ich hätte Bock auf Barbie Girl, definitiv.
0: Da hat ja Barbie Girl schon gewonnen. Danke fürs Anrufen. Tschüss.
2: Super, schönen Abend.
0: Ciao, dir auch.
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1: Um 22 Uhr mit Katja Irle. Im Erpressungsfall um den Babynahrungshersteller Hipp ist in Österreich ein Verdächtiger festgenommen worden. Laut Staatsanwaltschaft Eisenstadt handelt es sich um einen 39-jährigen Mann. ARD-Reporter Oliver Schosch.
2: Der Festgenommene wird verdächtigt, den deutschen Nahrungsmittelhersteller Hipp erpresst zu haben. Er soll 2 Millionen Euro in Kryptowährung verlangt haben. Der Erpresser hatte 6 manipulierte Hipp-Gläschen mit Karottenkartoffelbrei in Umlauf gebracht. Im österreichischen Bundesland Burgenland, in Tschechien und in der Slowakei. 5 davon wurden gefunden. In einem untersuchten Glas wurde Rattengift sichergestellt. Ein Gläschen ist immer noch im Umlauf. Über Geschädigte ist bislang nichts bekannt.
1: In Wetzlar ist am späten Nachmittag in einem Wohnhaus ein Feuer ausgebrochen. Nach Angaben der Polizei sind aber keine Menschen mehr in den betroffenen Doppelhaushälften. Verletzt wurde demnach niemand. Der Schaden wird auf 400.000 Euro geschätzt. In der Fußball-Bundesliga hat Bayer Leverkusen gegen RB Leipzig mit 4:1 gewonnen. Leverkusen verbesserte sich damit im Kampf um die Champions-League-Plätze auf Rang 4. 3 der Tore für Leverkusen erzielte Patrick Schick. ARD-Sportreporter Christian Schulze.
3: In einer von beiden Teams offensiv geführten ersten Halbzeit erzielte Schick nach 26 Minuten die Führung, die Nathan Teller kurz vor dem Pausenpfiff für die Hausherren ausbaute. Leipzig kam besser aus der Kabine, biss sich aber an der Leverkusener Abwehr die Zähne aus. Leverkusen konterte und fand nach 76 Minuten erneut Schick, der aus 17 Metern cool einschoss. Baumgartner verkürzte für Leipzig nochmal, ehe Schick mit Ablauf der regulären Spielzeit den 4:1 Endstand markierte.
1: Am Nachmittag hatte Eintracht Frankfurt im Kampf um die Europapokalplätze das Heimspiel gegen den Hamburger SV mit 1:2 verloren. Außerdem spielten Bayern München Heidenheim 3:3, Hoffenheim Stuttgart 3:3, Union Berlin Köln 2:2 und Bremen Augsburg 1:3. Erfolg in der Handball-Bundesliga für die abstiegsbedrohte HSG Wetzlar. Das Team bezwang den

0: Tabellen 5. THW Kiel mit 33-25. Und in Miami ist Formel 1 Weltmeister Lando Norris zum Sprintsieg gefahren. Zweiter wurde sein Teamkollege Oscar Piastri. Auf dem 3. Rang kam Charles Leclerc im Ferrari. Der einzige deutsche Fahrer Nico Hülkenberg verpasste den Sprint in Miami, weil sein Audi vor dem Start Feuer fing. Das waren die Nachrichten. Das Wetter: in der Nacht im Osten und Südosten oft klar, sonst Wolken, einzelne Schauer und Gewitter. Es kühlt ab auf 15 bis 3 Grad. Morgen im Südosten und Osten freundlich, sonst mehr Wolken als Sonne, örtlich Schauer, maximal 30 Grad. Und am Montag mal Sonne, mal dichte Wolken, Schauer und Gewitter, 13 bis 26 Grad. Die Zeit 22.03 Uhr.
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2: Stadtgebiet Wetzlar. Wegen eines Brandes in der Nauborner Straße werden die Anwohner gebeten, Fenster und Türen geschlossen zu halten. Für die Löscharbeiten ist die Straße in beiden Richtungen gesperrt.
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3: Mit Markus Barsch. Hallo, schön, dass ihr da seid. Wir gucken kurz in die zweite Liga. Schalke, Fortuna Düsseldorf. 75 Minuten gespielt. 15 Minuten trennen Schalke, wenn es so bliebe, von der Aufstiegsfeier. 1-0 steht es immer noch. Wir halten euch natürlich über alles, was es auf der ganzen Welt gibt, auch Schalke Düsseldorf, auf dem Laufenden.
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0: Hier ist Pop, eure Abendshow. Jesse Enzminger, Markus Barsch, alle da für euch. Guck mal, wir gucken den Ticker an, ne?
1: Hello.
0: Wir sind gerade ein bisschen Schalke-Fans. Weiß auch nicht warum, weil wir würden ihnen die Aufstiegsfeier gönnen, nach 2021 wieder in der Bundesliga zu spielen dann. Die Schalker.
1: Ja, von mir aus.
0: Der Ticker. Düsseldorf stemmt sich gegen die Niederlage und will die Aufstiegsparty der Schalker verhindern.
1: Oi, oi, oi.
0: Ja, die haben auch mehr Ballbesitz, die Düsseldorfer, aber es steht nach wie vor seit vielen, vielen Minuten, seit ich glaube 15. Minute war das 1-0 für Schalke. Seitdem stehen alle Schalker geschlossen auf der Torlinie ungefähr. Nein. Wir halten euch natürlich auf dem Laufenden und kriegen so lustige Nachrichten hier ins Studio. Hast du das gesehen? Wo war die nochmal? Hier ist das die
1: hier.
0: Andrea.
1: Andrea hat uns eine Sprachnachricht gemacht. Sehr interessant.
0: Die hören uns von ganz weit weg in San Diego.
2: Hallo, hier ist Andrea aus San Diego. Bei uns im Haushalt geht es immer lustig hoch, weil ich bin Düsseldorf-Fan und mein Mann ist Schalke-Fan. Und da ist heute natürlich ganz spannender Tag für uns. Wir werden sehen.
0: Ja, die rufen wir nachher an, was der Haussegen macht. Wer gewinnt oder
1: ob sie noch zusammen sein werden.
0: Ja, in einer Zukunft.
1: Schwierig.
0: Die 90er haben schon wieder angerufen.
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1: Ever Max Tiesto in eurer Abendshow. Fast das 2-0 für Schalke gerade, aber dann doch nicht. Immer noch 1-0. Wie viele Minuten noch zu spielen, Jesse? Warte.
2: Sechs Minuten Nachspielzeit, also noch so 5.
1: Ah, okay, alles klar. Das ist schon 90. plus 5. Okay, spannend, spannend, spannend. Ist Schalke gleich wieder in der Bundesliga? Wir halten euch hier auf dem Laufenden. Vorher machen wir was anderes Schönes. Oh, die Vergangenheit hat auch angerufen. Guck mal hier. Man konnte so eine Werbeanzeige texten oder so. Hey, wollt ihr euch wieder so fühlen wie Anfang der 2000er? Steht ihr aber nicht auf Botox? Dann geht doch einfach auf ein Konzert von Blue. Die waren doch geil. Ab heute ist die legendäre Band auf Tour in Deutschland, hier auch

0: Blu sind wieder auf Tour. Natürlich sind die Termine im Mai schon wieder alle ausverkauft, aber im November gibt es neue, wenn ihr Blu sehen wollt. Zum Beispiel am 3.11. in München, am 6.11. in Frankfurt, am 7.11. in Hamburg. Guck noch weiter für euch. 10.11. Leipzig, 19.11. Stuttgart. Oder vielleicht habt ihr sogar schon Karten. Sonst holt ihr sie euch einfach, sagen wir mal, hier direkt jetzt nach All Rise, das mit der Mundharmonika. So schön. Im Internet.
1: Ja, ja.
0: Ja oder ja?
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Guck mal, man möchte rufen. Um Himmels Willen, pfeif ab, Schiri. Jetzt ist abgepfiffen, in dieser Sekunde. Der hat mich gehört. Also, Schalke spielt ab sofort, ab nächste Saison wieder in der Bundesliga. Schalke 04 gerade zu Ende in der zweiten Liga. Fortuna Düsseldorf am Ende auch 1-0. Wie seit Minute 15. Ha.

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3: Es ist 22:30.
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4: Heute Nacht ist es meist trocken. Gegen morgen ziehen dann von Südwesten her mehr Wolken mit ein paar Schauern auf. Morgen ist es mal stark bewölkt, mal aufgelockert mit Sonne. In der ersten Tageshälfte und am Abend ist örtlich mit Schauern zu rechnen. Häufig ist es aber trocken. Die Höchstwerte reichen von 20 Grad in Willingen bis 26 Grad an der Bergstraße.
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5: Vorsicht bitte auf der A3 Frankfurt Richtung Würzburg. Zwischen Weibersbrunn und Rohrbrunn steht ein defekter PKW. Die A45 Gießen Richtung Aschaffenburg ist zwischen Kleinostheim und Mainhausen nach einem Unfall gesperrt. Lahn-Dill-Kreis. Die Nauborner Straße ist zwischen Wetzlar und Nauborn wegen eines Hausbrandes in beiden Richtungen gesperrt. A5 Kassel Richtung Frankfurt. Am Nordwestkreuz Frankfurt ist die Verbindung zur A66 Richtung Frankfurt wegen einer Baustelle bis 18. Mai gesperrt. A45, Gießen Richtung Aschaffenburg am Gießener Südkreuz, ist die Verbindung zur A485 Richtung Gießener Nordkreuz, wegen einer Baustelle bis 1. Oktober gesperrt.
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0: Bob, eure Abendshow. Willkommen zurück in der Fußball-Bundesliga. Schalke 04, ne? Ach, auch als nicht unbedingt Schalke-Fan kriegst du doch da so eine Gänsehaut ein bisschen. Gerade eben 1-0 gewonnen gegen Fortuna Düsseldorf. Damit ist der Aufstieg sicher, egal wie morgen die Verfolger noch spielen. Hier nochmal kurz dieser Moment eben mit unserer ARD-Reporterin, Sportreporterin Luise Kropf.
1: Und jetzt ist Schluss. Und hier flippen alle aus. Schalke ist zurück in der Bundesliga. Glück auf, der FC Schalke kommt. Schalke ist back in der höchsten Liga Deutschlands. Schalke steigt auf. Schalke knubbelt sich da unten auf dem Rasen. Eine riesige Jubeltraube aus Königsblau. Alle sind auf dem Platz gestürmt.
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Eilmeldung aus dem Verkehrszentrum. Achtung, Falschfahrer auf der A620 Saarbrücken-Saarlouis zwischen Dreieck-Saarbrücken und Klarental. Da kommt ein Falschfahrer entgegen, ganz rechts, fahren, nicht überholen. Auf der A620 Saarbrücken-Saarlouis zwischen Dreieck-Saarbrücken und Klarental. Falschfahrer unterwegs. Vorsicht in beiden Richtungen.

Und hier kommen noch ein paar weitere Updates aus dem Verkehrszentrum für euch. Vorsicht bitte in beiden Richtungen auf der A27 Bremerhaven-Bremen zwischen Bremerhaven Süd und Stotel. Da sind Personen auf der Fahrbahn. Vorsicht auf der A27 Bremerhaven-Bremen in beiden Richtungen zwischen Bremerhaven Süd und Stotel. Personen auf der Fahrbahn. Und noch einmal Vorsicht auf der A59 Köln-Bonn zwischen Troisdorf und Dreieck St. Augustin West. Hier sind auch Personen auf der Fahrbahn.

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1: Um 23 Uhr mit Katja Irle. Nach der Ankündigung der USA, Truppen aus Deutschland abzuziehen, gibt es auch Kritik aus den Reihen der US-Republikaner. Eine entsprechende Erklärung kam aus dem Kongress. Aus der Nachrichtenredaktion Martin Seiler.
2: Einflussreiche US-Republikaner haben mit Skepsis auf die geplante Reduzierung der Truppen in Deutschland reagiert. Die beiden Kongressmitglieder Wicker und Rogers betonten, man sei besorgt. Die Abschreckung werde geschwächt und ein falsches Signal an Kreml-Chef Putin gesandt.
1: Festnahme im Erpressungsfall um den Babykosthersteller Hip. Wie die Staatsanwaltschaft Eisenstadt in Österreich mitteilte, handelt es sich bei dem Verdächtigen um einen 39-jährigen Mann. Er soll versucht haben, das Unternehmen mit Rattengift in Babynahrung zu erpressen. In Österreich, Tschechien und der Slowakei waren insgesamt 5 vergiftete Gläser gefunden worden. Ein weiteres Glas soll noch im Umlauf sein. Trauerfeier für Mario Adorf. In München haben Angehörige, Kollegen und Weggefährten Abschied genommen von dem Schauspieler, der vor 3,5 Wochen gestorben war, mit 95 Jahren. Beigesetzt wird Adorf aber nicht in München, sondern später in Saint-Tropez an der französischen Mittelmeerküste. Fußball-Zweitligist Schalke 04 hat den Wiederaufstieg in die Bundesliga geschafft. Die Gelsenkirchener gewannen am Abend zu Hause gegen den Abstiegskandidaten Fortuna Düsseldorf. ARD-Sportreporter Tim Wichmann.
3: Nie mehr zweite Liga. So intoniert ist die Nordkurve. Nach 3 Jahren in der zweiten Liga reicht ein 1:0 Sieg gegen Fortuna Düsseldorf. Kenan Karaman, der einzige Torschütze in einem qualitativ dünnen Spiel. Aber das ist den Schalkern egal in diesem Moment, in dem sie sich in die Arme fallen, in dem Tränen fließen. Der Trainer Miron Muslic herzt jeden Einzelnen da unten. Schalke 04 ist zurück in der Bundesliga.
1: In der Fußball-Bundesliga hat Bayer Leverkusen gegen RB Leipzig mit 4:1 gewonnen. Leverkusen verbesserte sich damit im Kampf um die Champions-League-Plätze auf Rang 4. Am Nachmittag hatte Eintracht Frankfurt im Kampf um die Europapokalplätze das Heimspiel gegen den Hamburger SV mit 1:2 verloren. Außerdem spielten Bayern München Heidenheim 3:3, Hoffenheim Stuttgart 3:3, Union Berlin Köln 2:2 und Bremen Augsburg 1:3. Und in der zweiten Basketball-Bundesliga Pro A haben die Gießen 46ers einen Heimsieg geholt. Die Mannschaft gewann gegen die Baskets Koblenz mit 88:69. Das waren die Nachrichten. Das Wetter. In der Nacht im Osten und Südosten oft klar, sonst Wolken, einzelne Schauer und Gewitter. Es kühlt ab auf 15.

0: 15 bis 3 Grad. Morgen im Südosten und Osten freundlich, sonst mehr Wolken als Sonne. Örtlich kann es Schauer und Gewitter geben, bis 30 Grad. Die Zeit, das wird gleich 23.03 Uhr.
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2: Achtung! Falschfahrer auf der A620 Saarbrücken, Saarlouis. Zwischen Dreieck Saarbrücken und Klarental kommt Ihnen ein Falschfahrer entgegen. Fahren Sie äußerst rechts und überholen Sie nicht. Auf der A620 Saarbrücken, Saarlouis zwischen Dreieck Saarbrücken und Klarental ist ein Falschfahrer unterwegs. Vorsicht in beiden Richtungen. Vorsicht bitte in beiden Richtungen auf der A27 Bremerhaven-Bremen. Zwischen Bremerhaven Süd und Stotel sind Personen auf der Fahrbahn. Vorsicht bitte auf der A59 Köln-Bonn. Zwischen Troisdorf und Dreieck St. Augustin West sind Personen auf der Fahrbahn. Die A7 Ulm Richtung Würzburg ist zwischen Wörnitz und Rothenburg ob der Tauber wegen einer Nachtbaustelle bis morgen früh 6 Uhr gesperrt. Die A43 Recklinghausen-Wuppertal ist zwischen Kreuz Recklinghausen und Bochum-Riemke in beiden Richtungen bis 5 Uhr gesperrt. Dort wird eine Brücke abgerissen. Die A45 Gießen Richtung Aschaffenburg ist zwischen Kleinostheim und Mainhausen nach einem Unfall gesperrt. Die A61 Mönchengladbach Richtung Koblenz ist zwischen Kreuzkerpen und Türnich nach einem Unfall bis Mitternacht gesperrt. Die B8 Danziger Straße Düsseldorf Richtung Duisburg ist in Höhe Kaiserswerth nach einem Unfall gesperrt.
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3: Mit Markus Barsch. Schön, dass ihr da seid. Oh, warte mal, gerade kommt. In diesem Moment kommt die Entwarnung von der A620 Saarbrücken-Saarlouis. Kein Falschfahrer mehr jetzt zwischen Dreieck Saarbrücken und Saarbrücken-Klarental. Das wollte ich euch doch gerne noch mitteilen. Tate McRae fängt an. Greedy.
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Es ist 23.13 Uhr und 20 Sekunden. Das, hallo Deutschland, ist in dieser Abendshow die einzige Möglichkeit für ein bisschen Philosophie. Alles, was den ganzen Tag genervt hat. Die Fortuna Düsseldorf-Fans sind vielleicht ein bisschen genervt, dass sie den Schalkern schon die frühzeitige Aufstiegsparty gegönnt haben. Dem 0:1. Ach ja, man muss auch gönnen können. Freuen uns doch für Schalke, oder? Alles, was den ganzen Tag trotzdem irgendwie gezwickt hat, genervt hat oder so, das schieben wir jetzt beiseite. Für immer im besten Fall. Wir wechseln die Perspektive, gucken anders auf die Dinge. Ihr wisst doch, wie es ist. Wir haben schon philosophiert über Sachen wie zum Beispiel, hey, darf ich eigentlich so einen Bekleben verboten Aufkleber überhaupt jemals irgendwo anbringen? Wenn ich an der Supermarktkasse 3 von diesen Warentrennern hintereinander aufs Band lege, kaufe ich dann den in der Mitte? Ich glaube ja. Probiere ich aus am Montag. Beginnen holländische Märchen mit Es Fla einmal. Kennt ihr Vanille Fla? Ist das eine Eigenmarke? Ist das Werbung? Ich habe keinen Vertrag mit denen. Ich war mal Vanille Fla süchtig. Früher gab es das in so Glasflaschen. Oder so in so Tetrapacks gibt es, glaube ich, immer noch. Fla. Holländische Pudding. 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Heute verkabeln wir unsere Synapsen neu. aus der Rubrik, wenn der Satz anders weitergeht, als man vielleicht dachte, über die Frage von, eine Feststellung von Kerstin Holländer aus Simmertal. Forscher haben herausgefunden, sind dann aber wieder reingegangen.

Achtung, Falschfahrer auf der A7, Flensburg-Hamburg, zwischen Hamburg-Schnelsen-Nord und Ottmarschen. Da kommt ein Falschfahrer entgegen, ganz rechts war nicht überholt. Auf der A7, Flensburg-Hamburg, zwischen Orten Hamburg-Schnelsen-Nord und Ottmarschen. Falschfahrer unterwegs, Vorsicht in beiden Richtungen.

hat Us zum ersten Mal zusammen mit Dennis Lloyd, Diamonds. Entwarnung gerade von der A23, kein Falschfahrer mehr zwischen Dreieck Hamburg Nordwest und Halstenbek Krupunder.

0: Florence and the Machine, Shake It Out.
1: Es ist 11:30. Damit ihr alle gut und sicher ankommt, hier das Neueste aus dem Verkehrszentrum. Erstmal Entwarnung auf der A23, kein Falschfahrer mehr zwischen Dreieck Hamburg Nordwest und Halstenbek Kruppunder. Und Entwarnung auch jetzt auf der A7 Flensburg-Hamburg, kein Falschfahrer mehr zwischen Hamburg-Schnelsen Nord und Ottmarschen. Die A7 Ulm Richtung Würzburg ist zwischen Wörnitz und Rothenburg ob der Tauber wegen einer Nachtbaustelle bis morgen früh um 6 gesperrt. Die A43 Recklinghausen-Wuppertal ist zwischen Kreuz Recklinghausen und Bochum-Riemke in beiden Richtungen bis um 5 gesperrt, da wird eine Brücke abgerissen. Die A45 Gießen Richtung Aschaffenburg ist zwischen Klein-Ostheim und Mainhausen nach Unfall gesperrt. Die A61 Mönchengladbach Richtung Koblenz ist zwischen Kreuz-Kerpen und Türnich nach einem Unfall noch bis circa Mitternacht gesperrt, also gleich wird sie wieder aufgemacht, in einer halben Stunde hoffentlich. Und die B8, letzte Meldung, Danziger Straße, Düsseldorf Richtung Duisburg, ist in Höhe Kaiserwerth nach Unfall auch gesperrt. Kommt gut und sicher und bitte bald an. Verkehr mal wieder selber lesen, völlig verrückt. Pop ist hier, eure Abendshow mit Markus Barsch. Hi!

0: Hier ist Pop. Eure Abendshow an keinem normalen Samstagabend für alle Schalke-Fans. Ja, wenn Menschen mit großen Bierfässern auf dem Rücken auf ein Spielfeld laufen, dann weißt du, ja, da ist jemand aufgestiegen. Heute eben Schalke 04. Eben 1:0 gewonnen gegen die Fortuna aus Düsseldorf. Wir haben gerade Post bekommen hier von Rolf aus Düsseldorf. Leute, so sehr ich akzeptiere, schreibt er, dass ihr euch freut für den Aufstieg von Schalke. Ihr könntet auch erwähnen, dass Fortuna auch gegen den Abstieg kämpft. Also gut, wir drücken aus lauter Empathie natürlich auch der Fortuna weiter die Daumen noch für die letzten beiden Spieltage, dass sie aktuell auf Platz 15, dass das noch klappt mit dem Klassenerhalt. Okay, machen wir natürlich. Und das sagt ein Kölner an dieser Stelle. Also, gut. Ich weiß gar nicht, was der FC gemacht hat jetzt. Also ich muss mal gucken, ist egal. Wir waren stehen geblieben bei Leuten, die mit großen Bierfässern auf dem Rücken aufs Spielfeld gelaufen sind. Schalke 04 ist aufgestiegen mit 1:0 gegen die Fortuna. Ne? Deswegen ist der Aufstieg schon sicher heute. Morgen die Spiele spielen keine Rolle mehr. Hier kurz die Partyprognose für die Nacht vom Schalker Innenverteidiger Timo Becker.
1: Wer Schalke kennt, der weiß, dass nicht nur Gelsenkirchen brennt, sondern in ganz Deutschland ist irgendwo eine Fackel an. Und ich bin einfach stolz, dass alle Fans heute richtig die Sau rauslassen können. Morgen ist Sonntag, also hoffe ich, dass einige hier auch vor 7 Uhr nicht schlafen gehen.
0: Und er selber so? Wie lange wird er wohl so vielleicht feiern?
1: Ich hoffe, bis die Sonne wieder untergeht am nächsten Tag. Also ich habe nichts vor die nächsten Tage.
0: Okay, na dann. Prost.
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komm, wir singen ein Lied. Einfach sehr schlau, den Song einfach ein Lied zu nennen, oder? Mark Forster. Es ist ja schon gleich 12. Was poppt denn hier noch für ein Posting auf? Wie ein Pilz aus dem Boden in unseren Lieblingssozial-O-Netzwerken. Hier, Forky is back posted. Ja, wenn die Amerikaner wollen, dass wir mehr von ihren Autos kaufen, dann sollen sie doch bessere bauen. Marie Autonet. Quatsch. Gut, das war Pop die Abendschau mit Markus Bar. Schön, dass ihr dabei wart. Bleibt

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1: 0 Uhr mit Katja Irle. Nach der Ankündigung der USA, Truppen aus Deutschland abzuziehen, gibt es auch Kritik aus den Reihen der US-Republikaner. Eine entsprechende Erklärung kam aus dem Kongress. Aus der Nachrichtenredaktion Martin Seiler.
2: Einflussreiche US-Republikaner haben mit Skepsis auf die geplante Reduzierung der Truppen in Deutschland reagiert. Die beiden Kongressmitglieder Wicker und Rogers betonten, man sei besorgt. Die Abschreckung werde geschwächt und ein falsches Signal an Kreml-Chef Putin gesandt.
1: Festnahme im Erpressungsfall um den Babykosthersteller Hipp. Wie die Staatsanwaltschaft Eisenstadt in Österreich mitteilte, handelt es sich bei dem Verdächtigen um einen 39-jährigen Mann. Er soll versucht haben, das Unternehmen mit Rattengift in Babynahrung zu erpressen. In Österreich, Tschechien und der Slowakei waren insgesamt 5 vergiftete Gläser gefunden worden. Ein weiteres Glas soll noch im Umlauf sein. In Wetzlar hat es in einem Wohnhaus gebrannt. Nach Angaben der Polizei hielten sich keine Menschen mehr in den betroffenen Doppelhaushälften auf. Verletzt wurde niemand. Der Schaden wird auf 400.000 Euro geschätzt. Fußball-Zweitligist Schalke 04 hat den Wiederaufstieg in die Bundesliga geschafft. Die Gelsenkirchener gewannen am Abend zu Hause gegen den Abstiegskandidaten Fortuna Düsseldorf. ARD-Sportreporter Tim Wichmann.
3: Nie mehr zweite Liga. So intoniert ist die Nordkurve. Nach 3 Jahren in der zweiten Liga reicht ein 1:0-Sieg gegen Fortuna Düsseldorf. Kenan Karaman, der einzige Torschütze in einem qualitativ dünnen Spiel. Aber das ist den Schalkern egal in diesem Moment, in dem sie sich in die Arme fallen, in dem Tränen fließen. Der Trainer Miron Muslic herzt jeden Einzelnen da unten. Schalke 04 ist zurück in der Bundesliga.
1: In der Fußball-Bundesliga hat Bayer Leverkusen gegen RB Leipzig mit 4:1 gewonnen. Leverkusen verbessert sich damit im Kampf um die Champions-League-Plätze auf Rang 4. Am Nachmittag hatte Eintracht Frankfurt im Kampf um die Europapokalplätze das Heimspiel gegen den Hamburger SV mit 1:2 verloren. Außerdem spielten Bayern München Heidenheim 3:3, Hoffenheim Stuttgart 3:3, Union Berlin Köln 2:2, Bremen Augsburg 1:3. In der Formel 1 hat sich WM-Spitzenreiter Kimi Antonelli für das Rennen in Miami die Pole Position gesichert. Der Mercedes-Pilot gewann das Qualifying vor Max Verstappen im Red Bull. Dritter wurde Ferrari-Fahrer Charles Leclerc. Das waren die Nachrichten. Das Wetter. Nachts im Osten und Südosten oft klar, sonst Wolken, einzelne Schauer. Es kühlt ab auf 15 bis 3 Grad. Am Tag im Südosten und Osten freundlich, sonst Wolken und auch mal Schauer und Gewitter bis 30 Grad. Und am Montag Schauer und Gewitter bis 26 Grad. Die Zeit, es wird gleich 0:03 Uhr.
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1: Vorsicht bitte auf der A3 Würzburg Richtung Frankfurt. Zwischen Helmstadt und Wertheim-Lengfurt befindet sich eine ungesicherte Unfallstelle. Vorsicht bitte auf der B42 Richtung Lahnstein. Zwischen der A66 Wiesbaden-Frauenstein und Überleitung Walluf steht ein defektes Fahrzeug auf dem Verzögerungsstreifen. Die A45 Gießen Richtung Aschaffenburg ist zwischen Kleinostheim und Mainhausen nach einem Unfall gesperrt. Lahn-Dill-Kreis. Die Nauborner Straße ist zwischen Wetzlar und Nauborn wegen eines Feuerwehreinsatzes in beiden Richtungen gesperrt.
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2: Mit Angela Hilb, hi und willkommen in unserem LWE 305 Richtung Sonntag, der Long Weekend Express in den 3.5., in den 3. Mai. Und mit an Bord sind auf unserem 6-stündigen Trip durch diese Nacht auch Sam Sparrow und Alex Warren.
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Einer der ersten großen Hits für Alex Warren hier in der Popnacht Eternity. Und Vorsicht bitte auf der A3 Köln Richtung Frankfurt zwischen Limburg Süd und Bad Camberg. Hier steht momentan ein defektes Fahrzeug.

Ladadidadadom, Vella, hier in der Popnacht am frühen Sonntag. Und ein Newcomer mit absolut Starpotenzial checkt jetzt hier ein auf unserer Playlist. Sekou bringt mit einem ordentlichen Hüftschwung und seinen 21 Jahren ganz viele R&B, Soul-Pop, 70-Vibes auf die große Bühne seit ein paar Jahren. 2024, da war er nominiert für den Brit Award als Rising Star, also als vielversprechendster Newcomer und das als bislang jüngster Künstler in dieser Kategorie. Und er hat wirklich richtig ordentlich Popstar-Potenzial, war auch schon Support unter anderem für John Legend und durfte auch schon mal Glastonbury Festival Luft schnuppern. Legendäre in England. Seine neueste Single heißt Dangerous Lover und kündigt sein Debütalbum an, was noch dieses Jahr kommen soll. Sekou, neu in der Popnacht. Dangerous Lover.

Nico, neu hier in der Popnacht, Dangerous Lover. Und Vorsicht bitte auf der B28 Straßburg-Freudenstadt zwischen Appenweier B3 und Oberkircher Straße sind Menschen auf der Fahrbahn, genauso wie im Kreis Pinneberg, Landstraße Schenefeld-Elmshorn zwischen Pinneberg und Schenefelder Landstraße. Gute Fahrt durch die Nacht, jetzt mit Kim Wilde.

Workout-Musik aus den 80s durch die Nacht. Kim Wilde hier in der Popnacht. Und Vorsicht bitte auf der B80 Halle Richtung Lutherstadt Eislieben zwischen der Ausfahrt Neustadt Industriegebiet und der A143 Halle Neustadt. Hier Behinderungen durch einen defekten PKW.

0: Hey, der frühe Sonntag mit der Popnacht und gleich noch Vincent Weiss und Johannes Oerding im Doppelpack. Die guten Zeiten und gute Zeiten hat Johannes Oerding definitiv gerade. Er hat gestern am Abend seine Arena-Tour nämlich beendet, die Arena-Tour 2026 in Berlin. Und auf dieser Tour hatte er in den letzten Tagen auch einen recht lustigen Fankontakt mit jemandem, der ganz ambitioniert ein Schild nach oben gehalten hat, so direkt vor der Bühne.
1: Magst du mich kennenlernen? Steht das auf deinem Plakat? Ist das eine Annonce? Wirklich? 52 Jahre, top gepflegt, in Schuss, Mainz 05, nein, Mainz 05-Fan, nein. Aber sweet. Doch, wir könnten eine Zukunft haben. Wenn du dafür sorgst, dass St. Pauli in der Liga bleibt, dann...
0: Oh, das wird ein bisschen schwierig. Wenn, dann müsste das heute nämlich noch passieren. Vielleicht mit so ein paar Mainz 05 Profikickern noch über die Reeperbahn, um die Häuser, durch die Kneipen ziehen. Genau jetzt. St. Pauli Mainz steht heute nämlich um 15.30 Uhr auf dem Spielplan an diesem 32. Spieltag. Und es ist hart für Johannes Oerding als Pauli-Fan, denn St. Pauli ist aktuell 16. Braucht also so kurz vor Saisonende ganz dringend einen Dreierpack gegen Mainz, um noch so ein kleines bisschen Morgenluft wittern zu können in der Bundesliga.
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2: Es ist kurz nach 12:30.
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3: Heute ist es mal stark bewölkt, mal aufgelockert mit Sonnenschein. In der ersten Tageshälfte und am Abend ist örtlich mit Schauern zu rechnen. Häufig ist es aber trocken. Die Höchstwerte reichen von 20 Grad in Willingen bis 26 Grad an der Bergstraße. Der Wind kommt aus Süd bis Südwest und ist schwach bis mäßig, mitunter frisch mit starken Böen. Unbeständig geht es in den Tagen danach weiter. Dabei kühlt es weiter ab.
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4: Vorsicht bitte auf der B42 Richtung Lahnstein. Zwischen der A66 Wiesbaden-Frauenstein und Überleitung Walluf steht ein defektes Fahrzeug auf dem Verzögerungsstreifen. Auf der A3 Würzburg Richtung Frankfurt ist zwischen Helmstadt und Wertheim-Lengfurt die Fahrbahn auf zwei Fahrstreifen verengt. Lahn-Dill-Kreis. Die Nauborner Straße ist zwischen Wetzlar und Nauborn wegen eines Feuerwehreinsatzes in beiden Richtungen gesperrt.
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2: Und hier ist die Popnacht am frühen Sonntag mit Daniela Hilb und Katy Perry.

0: at the Disco hier in der Popnacht. Und Vorsicht bitte in beiden Richtungen auf der A1 Osnabrück-Münster zwischen Kreuz Lotte Osnabrück und Raststätte Tecklenburger Landwest. Da sind momentan Menschen auf der Fahrbahn. Kommt uns gut durch die Nacht. Aufregende Tage sind das gerade für Singer-Songwriterin Tiffany Harris, eine tolle Newcomerin. Die hat gerade ihre allererste eigene Show in Hamburg gespielt vor ein paar Tagen. Und nächste Woche, da ruft die große Bühne schon wieder.
1: Was geht, Leute? Ich bin Tiffany Harris und ich spiele am 9. Mai bei Essen Original am Burgplatz. Und ich habe tatsächlich schon mal 1-2 Jahre in Essen gewohnt, also freue ich mich, wieder zurückzukehren. I got vertigo, vertigo without you.
0: Ja, stimmt sie schon ein bisschen ein auf diese Konzerte mit ihrer aktuellen Single Vertigo. Und auch Darmstadt und Hannover können sich freuen. Da schlägt Tiffany Harris im Mai nämlich auch noch auf. Für beide Shows gibt's noch Tickets. Und in Essen am 9. Mai ist der Eintritt frei. Vertigo. Jetzt hier in der Popnacht.

0: Die Frage nach dem verlorenen Husband, der immer noch nicht aufgetaucht ist, von Ray hier in der Popnacht. Gleich 10 Minuten vor 1 an diesem Sonntag. 3 Teams und nur 2 Tickets für die Champions League. Die kommenden letzten Spieltage in der Bundesliga werden nochmal so ein richtig, richtig heißer Ritt. Bayer Leverkusen hat es jetzt immerhin wieder selber in der Hand, das klar zu machen mit der Champions League, mit dem 4:1 Überraschungssieg am Abend gegen die zuletzt sehr lange ungeschlagenen Leipziger, die es heute eigentlich schon hätten klar machen können für sich, hat sich die Mannschaft gestern auf Platz 4 der Tabelle hochgekämpft. Und zwar zu Recht, das musste auch Leipzig-Coach Ole Werner nach dem Spiel zugeben.
1: Leverkusen hat ein sehr, sehr starkes Spiel gemacht. Und wir waren leider nicht bei unserer Top-Leistung, so ehrlich muss man sein. Uns hat es vor allem defensiv an Aggressivität, Zuordnung, aber auch Wachheit gefehlt. Ja, unterm Strich eine verdiente Niederlage, müssen wir nicht drum herum gehen.
0: Ja, Leverkusen hatte aber auch einen richtigen Vorteil mit den Fans im Nacken, die wirklich die Chance gewittert haben und alles gegeben haben. Spieler Ibrahim Matza war nach dem Spiel wirklich ganz beseelt.
2: Die Stimmung natürlich war unglaublich. Ich glaube, man hat gemerkt, wie sehr wir es wollten. Und bei jeder Aktion, bei jedem Ballgewinn, wie sie auch gefeiert haben und uns angesprochen haben, es war auch nochmal super. Und diese Energie brauchen wir auch. Daraus ziehen wir die Motivation nochmal mehr raus.
0: Ja, und kommenden Samstag, da muss Leverkusen dann nochmal richtig Gas geben gegen Stuttgart. Der VfB ist gerade punktgleich, ja, auch weit vorne in der Tabelle und hat noch Chancen auf die Champions League. Und zeitgleich spielt dann der dritte Ticketkonkurrent Hoffenheim gegen Werder Bremen. Hier ist die Popnacht am Sonntag. Jetzt mit dem aktuellen Hit von One Republic, Need Your Love.

One Republic in der Popnacht. Und hier kommt nochmal Aktuelles aus unserem Verkehrszentrum. Vorsicht bitte auf der B80 Lutherstadt Eisleben Richtung Halle zwischen Sieburg und Langenbogen. Hier haben wir eine neue, ungesicherte Unfallstelle.

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1: Um 1 Uhr mit Lisa Kupper. Bundesverteidigungsminister Pistorius sieht Europa in der Pflicht, mehr für die Verteidigung zu tun. Er reagierte damit auf die Ankündigung aus Washington, rund 5000 US-Soldaten aus Deutschland abzuziehen. Martin Seiler berichtet.
2: Die Europäer müssten mehr Verantwortung für die Sicherheit übernehmen, so der SPD-Politiker. Deutschland sei dabei auf einem guten Weg. Die Bundeswehr werde größer, mehr Material werde schneller beschafft und mehr Infrastruktur werde gebaut. Einflussreiche US-Republikaner haben mit Skepsis auf die geplante Reduzierung der Truppen in Deutschland reagiert. Die beiden Kongressmitglieder Wicker und Rogers betonten, man sei besorgt. Die Abschreckung werde geschwächt und ein falsches Signal an Kreml-Chef Putin gesandt.
1: Der Präsident des IFO-Instituts, FUST, hat vor erheblichen Folgen für die deutsche Wirtschaft durch die angekündigten US-Zölle gewarnt. Der Ökonom sagte der Bild, dass Deutschland eine Rezession drohe, sollte die EU ebenfalls Zölle auf US-Produkte erheben und sich daraus ein Handelskrieg entwickeln. US-Präsident Trump hatte angekündigt, die Zölle auf Autos und Lastwagen aus der EU von 15% auf 25% anzuheben, und zwar schon ab nächster Woche. Durch Trockenheit und teils starken Wind haben sich in mehreren Bundesländern und in den Niederlanden immer wieder Waldbrände ausgebreitet. In Brandenburg brennt es nach Angaben der Feuerwehr auf dem Truppenübungsplatz bei Jüterbog auf mehr als 30 Hektar, der bislang größte Waldbrand der Saison. Auch in NRW, Hessen und Rheinland-Pfalz standen Wald- und Hangflächen in Flammen. In den Niederlanden hat es einen internationalen Löscheinsatz gegeben. An der Brandbekämpfung nahe der Stadt Weert waren auch Feuerwehrleute aus Deutschland und Frank. Stiegskampf noch mal richtig eng. Die Fortuna ist jetzt Tabellen-15. Und im Abendspiel der Bundesliga hat Leverkusen mit 4:1 gegen Leipzig gewonnen. Im Kampf um die Champions-League-Plätze zieht die Werkself damit an den Rivalen Stuttgart und Hoffenheim vorbei auf Platz 4. Das Wetter in Deutschland. In der Nacht im Osten und Südosten locker bewölkt, sonst wolkig. Im Westen und Norden vereinzelt Schauer und Gewitter, Tiefstwerte 14 bis 4 Grad. Am Sonntag nur im Osten länger sonnig, im Nordwesten gebietsweise teils kräftige Schauer und Gewitter, dazu maximal 19 bis 29 Grad. Und noch die Zeit, 1.03 Uhr.
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3: Vorsicht bitte auf der A48 Koblenz Richtung Dernbach. Zwischen Bendorfer Brücke und Hörgrenzhausen liegen Gegenstände. Vorsicht bitte auf der B42 Richtung Lahnstein. Zwischen der A66 Wiesbaden-Frauenstein und Überleitung Walluf steht ein defektes Fahrzeug auf dem Verzögerungsstreifen. Auf der A3 Würzburg Richtung Frankfurt ist zwischen Helmstadt und Wertheim-Lengfurt die Fahrbahn auf zwei Fahrstreifen verengt. Lahn-Dill-Kreis. Die Nauborner Straße ist zwischen Wetzlar und Nauborn wegen eines Feuerwehreinsatzes in beiden Richtungen gesperrt.
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4: Mit Daniela Hilb, hallo am Sonntag. Gleich quizzen wir eine Runde um unser allererstes Popnacht-Goodie in dieser Nacht. Und durch die begleiten uns jetzt auch Sarah Connor und Michael Schulte.
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Magic Moments hier in der Popnacht am Sonntag. Gleich ist es 1:15 und jetzt die Band, die der Maßstab für eine absolut perfekte Live-Show ist. Findet zumindest Kamrad. Der hat Tame Impala aus Australien gerade live in Düsseldorf erlebt und direkt in seiner Insta-Story gepostet. Das ist mit Abstand das Beste, was ich je live gesehen habe. Davon konnten sich neben Düsseldorf und Kamrad auch die Fans in Frankfurt überzeugen. Auch da hat Multi-Instrumentalist Kevin Parker zusammen mit seiner Live-Crew eine ziemlich gigantische Musik- und Lichtshow abgerissen. Jeder Song hatte quasi seine eigene Lichtinstallation. Und da könnte man sich so richtig schön in Trance schaukeln. Zum psychedelischen Tame Impala Sound, der auf dem aktuellen Album Deadbeat moderner, klubbiger und auch ein bisschen minimalistischer daherkommt als auf früheren Platten. Dracula ist ein schönes Beispiel dafür. Neue Single von Tame Impala spielen wir euch jetzt im Jenny Remix hier in der Popnacht.

0: Future and Rooks auf unserer Sonntagsplaylist hier in der Popnacht. Und Vorsicht, da kommt noch mal aktuelles rein aus unserem Verkehrszentrum. Auf der A3 Würzburg-Nürnberg zwischen Erlangen, Tennenlohe und Nürnberg-Nord sind momentan Menschen auf der Fahrbahn. Und apropos Verkehr, es gab so ein paar recht kuriose Verkehrsstories in den letzten Tagen. Alle klingen ein bisschen irre. Zwei sind von den dreien, die wir euch jetzt zur Auswahl stellen, aber tatsächlich genauso passiert. Und eure kleine Nacht-Challenge ist es jetzt, mal herauszufinden, welche dieser Geschichten frei erfunden ist. An der 07221 2011, das ist unsere Hotline, direkt ins Studio zum Mittippen für euer Popnacht-Goodie. Das hauen wir gleich raus für denjenigen, der die falsche Geschichte richtig tippt. Achtung! Hier kommen sie, die drei. Im Kreis Breisgau-Hochschwarzwald, da musste die Polizei in den letzten Tagen einen Motorradfahrer aus einem Kreisverkehr holen, weil er einfach nicht mehr aufgehört hat, im Kreis zu fahren. Das Ganze ging etwa eine Stunde lang. Ist das eine richtige bzw. eine falsche Geschichte? Oder aber in Dortmund hat ein Rentner einen Bußgeldbescheid über 5 Euro bekommen, weil er eine Katze am Straßenrand angehupt hat? Oder in Berlin, da wurde eine E-Scooter-Gang gestoppt, die illegal Blumensträußchen am 1. Mai verkauft hat. Welche dieser Geschichten könnte erstunken und erlogen sein? Was denkt ihr denn? 07221 2011. Was klingt für euch zumindest so ein bisschen an den Haaren herbeigezogen? 07221 2011. Zwei Stories sind wirklich so passiert. Eine gab's aber tatsächlich einfach mal gar nicht.
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1: Heute ist es mal stark bewölkt, mal aufgelockert mit Sonnenschein. In der ersten Tageshälfte und am Abend ist örtlich mit Schauern zu rechnen. Häufig ist es aber trocken. Die Höchstwerte reichen von 20 Grad in Willingen bis 26 Grad an der Bergstraße. Der Wind kommt aus Süd bis Südwest und ist schwach bis mäßig, mitunter frisch mit starken Böen. Am Montag wechseln sich zunächst Sonne und Wolken ab. Am Nachmittag ist mit Schauern und einzelnen Gewittern zu rechnen. Unbeständig geht es in den Tagen danach weiter. Dabei kühlt es weiter ab.
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2: Vorsicht bitte auf der A5 Kassel Richtung Frankfurt. Rastplatz Spießwald liegt ein Reifen auf der Fahrbahn. Vorsicht bitte auf der A45 Gießen Richtung Aschaffenburg. Zwischen Wetzlar Süd und Gießen-Lützelinden liegt ein Reh.
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3: Und hier ist die Popnacht um Punkt 13:30 mit Daniela Hilp. Hallo.

0: Clock, clock, out of the dark hier in der dunklen Popnacht am frühen Sonntag und gleich noch Speeding Cars. Walking on Cars, das passt ganz gut zu unserem kleinen, aktuell laufenden Verkehrsquiz. Wir haben euch ja erzählt, dass sich in den letzten Tagen ein paar schräge Verkehrsgeschichten zugetragen haben. 3 hattet ihr zur Auswahl. 2 sind wirklich so passiert, 1 haben wir frei erfunden. Und die Frage war, welche könnte das denn sein? Im Kreis Breisgau-Hochschwarzwald musste die Polizei einen Motorradfahrer aus einem Kreisverkehr holen, weil der einfach nicht aufgehört hat, im Kreis zu fahren. 1 Stunde lang ging das etwa. In Dortmund, da hat ein Rentner einen Bußgeldbescheid über 5 € gekriegt, weil er am Straßenrand eine Katze angehupt hat. Ist das wirklich so passiert? Oder wurde in Berlin tatsächlich eine E-Scooter-Gang gestoppt, die illegal Blumensträußchen am 1. Mai verkauft hat? Hallo, liebe Mascha aus Lörrach, ich grüße dich.
1: Ja.
0: Du hattest eine konkrete Vermutung bzw. Ausschlussverfahren, ne? Was denkst du denn?
1: Ja, also ich glaube, die mit dem Motorradfahrer, die kann nicht stimmen.
0: Warum?
1: Ja, eben, weil ich Motorradfahrerin bin.
0: Und?
1: Dann kriegt man einfach einen Drehwurm.
0: Sagst du, das geht nicht so lange?
1: Nee, das geht nicht.
0: Mascha, du wirst überrascht sein. Nicht, dass ich sagen möchte, probier das selber mal aus, aber das ist tatsächlich so passiert.
1: Oh je.
0: Wirklich? Wirklich?
1: Dann.
0: In Umkirch war das. Der Typ, der hat bei einer Social Media Challenge teilgenommen und wollte den Rekord brechen. Der liegt so bei 1200 Runden. Er hat dann noch nicht mal die Hälfte geschafft dann in dieser Stunde, weil irgendwann sich Anwohner beschwert haben und gesagt haben, Entschuldigung, jetzt ist aber mal gut. So. Und damit hat es leider nicht geklappt mit dem Goodie. Aber ich wünsche dir trotzdem noch eine schöne Nacht, ja?
1: Dankeschön, Dankeschön.
0: So.
1: Ciao, ciao.
0: Tschüss. Wir gehen in die nächste Leitung und da sind wir nahe an der Nordsee. Im schönen Örtchen Hormersiel. Habe ich das richtig ausgesprochen, Christian?
2: Ja, das ist absolut korrekt.
0: So, hallo, ich grüße dich. Jetzt sind noch 2 übrig, 50-50 Chance für dich. Was denkst du denn? Ist es der Rentner, der die Katze angehupt hat oder doch diese E-Scooter-Gang, die Blumensträußchen verteilt? Was ist so nicht passiert?
2: Tatsächlich ist mein Tipp, dass ihr den 1. April mit dem 1. Mai verwechselt habt. Und in dem Fall ist es die E-Scooter-Gang, die da rausfliegt, weil es diese Meldung einfach gar nicht gab.
0: Das gab's nicht.
2: Nein.
0: Das gibt's doch gar nicht. Und das ist tatsächlich richtig.
2: Ja,
0: denn es gab tatsächlich auch diesen Typen, der die Katze angehupt hat. Der wollte die eigentlich retten. Der war mit einem E-Auto unterwegs, was sehr leise war. Und er hat gesehen, oh, die Katze, die springt jetzt gleich auf die Straße. Darum so ein kurzer Huper. Problem war, eine Radfahrerin hat sich dadurch sehr erschreckt. Und dann hatte der Typ eben ein paar Monate später, hatte er jetzt einen Bußgeldbescheid wegen Missbrauch eines Schaltzeichens und musste 5 € bezahlen. Aber der Katze geht's gut, ist doch schön, ne?
2: Das ist absolut korrekt. Ja, Gott sei Dank geht's der Katze gut.
0: Wunderbar, der Katze geht's gut, dem Wal auch. Also von daher kann doch die neue Woche bald starten. Wir drücken die Daumen, dass du auch eine gute hast und schicken dir Richtung Nordsee auf jeden Fall unser Popnacht-Goodie.
2: Oh, da freue ich mich aber sehr drüber.
0: Dann Vielen kannst Dank. Du jetzt ins Bett, ne?
2: Ja, das mache ich auf jeden Fall.
0: Gute Nacht.
2: Besser schlafen. Gute Nacht. Tschüss.

0: der Durchbruchshit von Purple Disco Machine in der Popnacht. Und jetzt haben wir einen Song auf unserer Playlist, der richtig, richtig tief geht. In Come Home verarbeitet Kat Burns, eine junge Singer-Songwriterin aus Großbritannien, von der auch Ed Sheeran ein richtig großer Fan ist, den Tod ihres Opas. Und der ist am Anfang von diesem Song auch mit einer Sprachnachricht zu hören, in der er sagt: Danke, Katrina. Ich wünsche dir Gottes Segen. Ich liebe dich sehr und wir werden für immer zusammen sein. Hören wir uns jetzt an in unserer Popnacht-Lyrics-Übersetzung. Come Home, Kat Burns.
1: It was a rainy, rainy day in Wales. 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
2: Es war einer dieser regnerischen Tage in Wales. Und der Stationstrakt verdeckte den Himmel über dir, als du dort lagst. Mit so viel Liebe in deinen Augen. Wusstest du es doch schon? Oder dachtest du, du hättest noch mehr Zeit? Denn wir sollten uns alle an den Händen fassen. War das, weil du einen Anruf von Gott bekommen hattest? Und er sagte, du hast alles getan, was ich mir hätte wünschen können, in der Zeit, die ich dir geschenkt habe. Du hast geliebt und gelebt. Davon zeugen deine Namen. Es gibt nichts, was ich noch von dir brauche.
1: You can come home.
2: Es ist Zeit, dass du nach Hause kommst. Du warst in deinen 20ern, als du losgezogen bist. In die Welt hinaus, auf der Suche nach etwas Neuem, etwas Besserem, um eine Familie zusammenzuhalten. Du hast das britische Wetter tapfer ertragen, hast morgens, nachts, überall gearbeitet. Jetzt ist es Zeit, dass du nach Hause gehst.
3: Thank you, Katrina. God bless you. Love you, lads. Always, we shall be together forever.
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